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1: Das Wetter, die Temperatur in der Nacht 7 bis 2 Grad und klar, am Tagesverlauf dann sonnig und trocken, 16 bis 21 Grad, schwacher Wind aus südlichen Richtungen. Das waren die Nachrichten bei Jugendradio in der Redaktion von Petra Joswiakowski. Es sprach Steffen Hampel. Abschließend die Zeit, 0 Uhr 3 Minuten.
2: Schlaf.
3: Störung.

Glockengeläut und Fanfarenstöße. Etwas feierlich sollte es schon zugehen. Es ist soweit. Alle, die uns jetzt hören, erleben eine gewissermaßen historische Stunde mit. Jugendradio DD64 beginnt in diesen Augenblicken sein 24-Stunden-Programm. Von nun an sind wir täglich rund um die Uhr im Äther und so, wie sich's für ein Jugendprogramm geziemt, immer ein wenig gegen den Strich bürstend. Und das sowohl in Wort als auch in Musik. Mein Name ist Holger Lukas. Wir haben gemeinsam das Vergnügen der ersten Nacht. Ja, die goldenen Zitronen haben uns erklärt, was sie wollen, nur die Regierung stürzen. Und ich erzähle euch jetzt am besten mal, was ich heute Nacht will, nämlich ein wenig informieren über das, was neu ist bei Jugendradio DD64 ab 1. April. Es gibt neben dem Nachtprogramm namens Schlafstörung, das eben gerade begonnen hat, noch die ein oder andere Neuerung in der Programmstruktur unseres Radios. Ich möchte zumindest die erste Stunde dieser Nacht nutzen, um das neue Schema vorzustellen. In groben Zügen, versteht sich, denn allzu viel reden möchte ich nicht, denn die Schlafstörung ist vor allem ein Musikprogramm.

0: Sehr beliebt die Sendung Wünsch dir doch mal Tanzmusik.
1: Soweit die Nachrichten, es sprach Euphauschild. Nächste Meldungen folgen um 2 Uhr. Es ist jetzt 0 Uhr 6 Minuten, 0 Uhr 6.
2: ...569. Sendung Wünsch dir doch mal Tanzmusik, zweiter Teil.
3: Wir sind von Kopf bis Fuß auf Grüße eingestellt.
2: Ganz im Dienste der Grußübermittlung und Musikwunscherfüllung stehen Ursula Künstler, Musikredaktion, Christel Riebe, Tontechnik.
3: An den Mikrofonen Edith Balbach und Karl-Heinz Wagenmann.
2: Tja, früher hieß mal das Erfolgsrezept der Schlagermacher nicht zu viel einfallen lassen.
3: Heute läuft die Chose nicht ganz so einfach, denn auch die leichte Muse wird gewogen und auch mal zu seicht befunden. Leichte Muse heißt also heute nicht für Komponisten und Texter sich's leicht machen.
2: Das merken wir auch an den anspruchsvollen Musikwünschen, die wir beileibe nicht alle erfüllen können.
3: Folgende drei Titel sind gleich zu hören. Avalon mit Roxy Music, Zwei Rosen im Schnee, Aniko und Flimmertheater mit der Gruppe Karussell.
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dass populäre Schauspieler Spielfilme ansagen, gab es in der BRD und auch in der DDR. Hier im zweiten Programm des DDR-Fernsehens zu Elke Sommer, Itzhard Hausmann. Das war 1986.

0: Guten Abend, meine Damen und Herren. Ich freue mich, dass Sie sich wieder so zahlreich versammelt haben bei uns im Zweiten. Burschikos, unkompliziert, ein bisschen verrückt, aber mit viel Herz. So ist Elke Sommer bei ihren Filmkollegen als guter Kumpel und bei ihren vielen Fans sowieso beliebt. Und wenn Sie mich fragen, meine Herren, ich finde auch manches an ihr durchaus bemerkenswert. Zum Beispiel, wie sie sich in unserem heutigen Film mit der Geierbande rumschlägt. Achten Sie mal drauf. Es gibt da eine Szene, in der Miss Annie, alias Elke Sommer, aus einem brennenden Haus auf ein Pferd springen muss. Als Elke Sommer ihr Double sah, ein Stuntman in Frauenkleidern, sagte sie, nee, das sieht zu komisch aus und sprang selber. Beim ersten Mal sprang sie daneben, beim zweiten Mal scheute das Pferd und erst beim dritten Mal glückte die Nummer. Gefragt, ob sie denn keine Angst gehabt hätte, antwortete sie, aber sicher, aber es sollte doch auch nicht so aussehen, als wenn ich beim Frühstück säße. Tja, diese Episode ist vielleicht neu für Sie. Dafür begegnen Ihnen in unserem heutigen Film alte Bekannte, nämlich Old Shorehand und Winnetou und Elke Sommer unter Geiern.
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0: Tut mir leid.
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2: Das Elbe-Kraftwerk Fockerode bei Dessau. Wichtiger Energielieferant für ein großes Industriegebiet. Nur eine gleichbleibende Kühlwasserversorgung aus der Elbe garantiert die Energieerzeugung. Wegen des sehr niedrigen Wasserstandes haben die Kraftwerke geeignete Vorkehrungen getroffen. Ein Schwimmbacker bewahrt das Einlaufbecken vor dem Versanden. Dadurch kann das Elbwasser ungehindert zulaufen. Trotz der Trockenheit können so die Kraftwerke in Fockerode die volle Strommenge in das Netz.
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2: Aus Bukarest berichtete Ulrich Bergt. Sie empfangen das Frühprogramm des Deutschlandsenders. Es ist 6.36 Uhr.
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1: Wenn man mal Veröffentlichungen aus der KDVR in die Hand bekommt, ist immer wieder zu lesen vom großen und geliebten Führer von Kim Il-sung. Es mutet an wie eine stark auf eine Person fixierte Gesellschaft. Welche Rolle spielt Kim Il-sung bei der Entwicklung des Landes?
2: Ja, also da muss man natürlich wieder mal kurz in die Geschichte gehen. Kim Il-sung war der Partisanenführer, der also dann 1945, als die Sowjetarmee in das Land reinkam, gemeinsam mit dieser Armee seine Partisanen dazu brachte, dass also die Japaner kapitulierten, dass sie das Land verließen. Mit seinem Namen ist dann eigentlich der gesamte Aufbau des unabhängigen Korea verbunden. Man bis 45 das Land kolonial unterdrückt, das Volk absolut mundtot gemacht. Sie durften ja während der Zeit der Japaner nicht mal die eigene Muttersprache in den wenigen Schulen sprechen. Damals war ja Japanisch Sprache. Mhm. Also alles eigenständige Koreanische war in dieser Zeit tot gemacht, war total unterdrückt. Und Kim Il-sung war die Person, die dann an die Spitze des zunächst unabhängigen Korea, als also der Staat noch nicht gegründet war, trat und dazu aufrief, jetzt doch bewusst das unabhängige Land aufzubauen. All das, was zerstört worden war, was die Japaner, als sie abgezogen waren, kaputt gemacht hatten, nun wieder aufzubauen, um endlich die Wirtschaft wieder in Gang zu bringen, um zum Beispiel auch das Bildungswesen aufzubauen, dass die Kinder wieder eine Schule besuchen konnten. All das war mit diesem Namen verbunden. Er wurde dann 1948 erster Ministerpräsident. Und als 1950 der Krieg ausbrach, war Kim Il-sung Oberbefehlshaber.
1: Mit 36 Jahren, ne?
2: 1912 geworden, ja.
1: 36 Jahre Ministerpräsident.
2: Ja. Und ja, 1950 war er dann also Oberbefehlshaber der Armee. Und mit seinem Namen ist dadurch natürlich auch der Sieg über die Amerikaner verbunden. Und als dann 1953 das Land vollkommen da niederlag und man mühselig an den Aufbau ging, natürlich auch unterstützt von vielen anderen Ländern, vor allen Dingen den sozialistischen Ländern, da stand auch Kim Il-sung wieder an der Spitze dieses Landes. Und man kann wirklich sagen, dass Stück für Stück das Leben der Menschen in Korea sich verbessert hat.
1: Und ich verspreche euch jetzt zu Hause an den Hörern am Radio, dass wir nach der nächsten Musik noch ein bisschen knapper auf eure gestellten Fragen eingehen werden. Wir haben gemerkt, dass wir ziemlich lang geworden sind jetzt bei dieser Gesprächsrunde.

0: 1976 hieß Daniela Dahn noch Daniela Zimmer. Sie kommentierte in der Jugendsendung Rund.
1: Mit welchen Sorgen und Problemen junge Leute in der kapitalistischen Welt konfrontiert werden, beschäftigte sich meine Kollegin Daniela Zimmer.
2: Es geht bei unserer Berufsberatung nicht darum, dass jeder eine Arbeit bekommt, das ist ja völlig selbstverständlich, sondern es geht darum, dass jeder seine Arbeit findet. Das heißt also eine Arbeit, die den Möglichkeiten des Einzelnen und denen der Gesellschaft am besten entspricht. Dass dabei noch nicht immer alle Wünsche in Erfüllung gehen, wisst ihr selbst. Aber niemand muss bei uns mit seiner Berufsentscheidung allein bleiben. Betriebe, Schule und Beratungszentrum geben sich alle Mühe, für jeden die beste Lösung zu finden. Mit Beunruhigung verfolgen wir dagegen, wie es unseren Altersgenossen im kapitalistischen Teil dieser Welt geht. Die USA und die EWG-Staaten zusammen haben jetzt den traurigen Rekord von 5,2 Millionen eingeschriebenen jugendlichen Arbeitslosen erreicht. Allein in der BRD sind es 400.000 und jetzt, zu Beginn des neuen Lehrjahres, werden rund 80.000 Schulabgänger hinzukommen. Wo liegen die Ursachen für diese Katastrophe? Spricht man doch andererseits sogar von einer Bildungsexplosion. Tatsächlich wurde Geld in die Bildung gesteckt. Aber die Leute, die über das Geld verfügen, bestimmten auch, wohin es geht. Nämlich nur in die höhere, die akademische Bildung, Gymnasium und Hochschule. In die eigene Klasse also. Die Arbeiter können ja sehen, wo sie bleiben. Ihre Ausbildung kostet die Privatbetriebe, die Konzerne Geld. Sie amortisiert sich zu langsam und wird deshalb vielerorts eingeschränkt oder ganz wegrationalisiert. So bilden die Lehrlinge einen Bewerberstau, dem in keiner Weise Ausbildungsplätze gegenüberstehen. Und diese Situation wird sich, entgegen allen bisherigen Prognosen, verschlimmern. Denn aus den geburtenstarken Jahrgängen steht in den nächsten 10 Jahren ein sogenannter Schülerberg bevor, der in etwa 5 Jahren seinen Höhepunkt erreicht haben wird. Der Hund der Bildungskatastrophe liegt im System begraben, in dem Profitstreben und Privatinteressen einen großen Teil der Jugendlichen auf besondere Weise frei machen. Frei von Arbeit, frei von sozialer Sicherheit, frei von Verantwortung, frei von einem sinnvollen Leben. Und das, obwohl bekannt sein müsste, dass ein System, das der Jugend keine Perspektive geben kann, selber keine hat.
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1: Wie das Amt für Wasserwirtschaft der Deutschen Demokratischen Republik mitteilt, sinkt der Wasserstand der Elbe im Raum Dresden infolge der nur unwesentlichen Niederschläge am Wochenende weiter ab. Die Wasserläufe in den drei Thüringer Bezirken haben wieder Niedrigwasser. Im Bezirk Erfurt wurden 38 neue Staue errichtet, sodass die Landwirtschaft zusätzlich Wasser zur Beregnung erhält.
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0: Depeche Mode in DT64 Electronics 1988.
1: Aber zurück in die Biografie.
2: Speak and Spell, die erste Depeche Mode LP, bestand aus 9 Kompositionen von Vince Clarke und Martin Gore, steuerte Tora, Tora, Tora und Big Mouth bei. Produziert wurde das Material in den Blackwing Studios London.
1: Im Dezember 1981 verließ Vince Clarke Depeche Mode, um zunächst mit Alison Moyet-Azou ins Leben zu rufen. Später dann Assembly und in jüngster Zeit ist er mit Erasure erfolgreich. Mit dem Keyboarder und Background-Sänger Alan Wilder wurde das Quartett wieder komplettiert. Erst Ende 1982 erfolgte seine endgültige Aufnahme in die Gruppe.
2: Verlassen wir an dieser Stelle die Biografie und blicken einmal hinter die Kulissen, um das Erfolgskonzept von Depeche Mode kennenzulernen. Dazu Martin Gore und Andrew Fletcher.
3: Good songs, hard work, good advice. What else?
4: Luck. Ich bin nicht der Chef.
5: Gute Songs, harte Arbeit, gute Beratung, Glück. Ich bin nicht der Chef. Wir haben keinen Chef in der Band und treffen alle Entscheidungen gemeinsam. Ich schreibe die Songs, aber alles Weitere geht streng demokratisch vor sich. Wir benutzen alle Arten von Keyboards, Samplern und ein Synth-Klavier für die Schlagzeugklänge. Weiterhin nehmen wir Emulatoren, um eine hohe Soundqualität zu erzielen. Darüber hinaus verfügen wir auch über ein analoges Equipment, wie zum Beispiel ARP 20-6100 oder das Roland 100M-System.

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1: Songs, und da können wir auch gleich mal einen konkreten Tipp loswerden. Die nächste Songsendung, die läuft also am Montag um 22 Uhr und da geht es speziell um einen amerikanischen Singer-Songwriter. Er heißt Lorden Wainwright III und eines seiner gelungenen Stücke ist Hard Day on the Planet.

Ein ironischer Bericht zur Lage des Planeten von Lorden Wainwright III. Mehr über ihn am Montagabend in Songs um 22 Uhr. Davor läuft, so wie bislang auch, allerdings um 21 Uhr erst, die Mensch-Reihe, die natürlich weiterhin bestehen bleibt, denn sie gehört zu den populärsten Reihen unseres Radios. Nach wie vor auch so gegliedert, Mensch, du, psychologische Erkenntnisse über Sexualität, Mensch, Mensch, psychologische Krisenbewältigung und Menschenskinder, die Tipps für junge Eltern. Und wir bleiben noch für ein Stück bei Lorden Wainwright, denn der hat auch einen Beitrag geleistet zum Thema psychologische Krisenbewältigung. Und so heißt auch seine ganze aktuelle LP Therapie, Therapy. Hier ist noch einmal Lorden Wainwright. Die Geschichte der Rockmusik hat hier ebenso ihren Platz wie aktuelle Konzertübertragungen oder Diskussionsrunden. Und am kommenden Montag geht's um diese Dame.

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1: Ulf Drechsel, 1988 zur Musikgestaltung von Jugendradio DT64.
2: Ich würde schon ganz gerne auf diese Frage antworten, weil sie natürlich auf eine ganz spezielle Musikrichtung zielt. Wenn du sagst, welcher Titel kommt an, heißt es, welcher Titel platziert sich in der Hitparade auf Platz 1. Und darum kann es überhaupt nicht gehen bei einer Konzeption eines Rundfunksenders wie Jugendradio. Da geht es nicht nur um Hitparadenmusik. Es geht um ein gesamtes Spektrum von populärer Musik in ihrer ganzen Breite. Da gibt es eine Hitparadenmusik und da starten wir alles, was sich nur irgendwie bietet, und das Publikum entscheidet letzten Endes, was kommt auf Platz 1 und was fällt durch die Roste. Und es ist genug, was durch die Roste fällt. Es gibt aber auch genug, was auf Platz 1 kommt, was mir nicht immer gefällt. Das ist auch eine ganz andere Frage. Und so. Es gibt mal Musik, wo es überhaupt nicht darauf ankommt, was wird sich vorne oder irgendwo platzieren. Es geht einfach darum, das Spektrum, so wie es in dieser Live-Szene und in der Kulturszene dieses Landes existiert, zu präsentieren und abzubilden und zu bewerten. Von allen möglichen Standpunkten. Da gibt es musikalische Kriterien, die man anlegen kann. Es gibt natürlich auch Kriterien von den Texten, hatten wir vorhin. Es gibt die Kriterien, wie reagiert das Publikum auf bestimmte Angebote. All das passiert und da wird überhaupt nicht danach geschielt, was läuft gut oder so. Es wird gezeigt, was da ist, und das Publikum, die Hörer entscheiden letzten Endes mit ihren Briefen oder mit ihrer Stimme, wie auch immer, ob ihnen das gefällt oder nicht. Und die Leute schalten neuerdings mehr Jugendradio.
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0: Karin Gregorek 1979 im Fernsehen der DDR. Ein Gespräch im Hause Stein über den abwesenden Herrn von Goethe.
1: Gut, Stein, ich bin bereit, Sie anzuhören. Sie machen mir Vorwürfe, und das sollen Sie nur gestehen, nicht Sie allein. Sie sagen, es sei Ihr eigenes Empfinden, was aus Ihnen spricht, aber Sie haben gar kein eigenes Empfinden, und hätten Sie eines, Josias, so würden Sie sich schwerlich herausnehmen, es dem meinigen entgegenzusetzen, wenn es nicht das übereinstimmende Empfinden des ganzen Weimar wäre. Es zeigt also von bei Ihnen ungewöhnlicher Rücksicht, dass Sie die Frage als eine eheliche hinstellen. Aber diese Art Schonung bringt uns nicht weiter. Meinen Sie, ich hätte auf dem Ball gestern die Stimmung nicht bemerkt? Ich stand ja fast abgesondert wie eine Verworfene. Blicken wir den Dingen ins Auge. Mein jetziges Verhältnis zu Goethe wird allgemein missbilligt, nicht nur von Ihnen. Ich vergesse meine Schuldigkeit, ich bin untreu, ich schädige das Ansehen des Herzogtums. Alle Welt denkt so. Nun, die Tatsachen sind kaum zu leugnen. Und ich? Sie kennen mich. Wäre die Erste, die Anklage gegen mich zu erheben, wenn ich die Sache ebenso äußerlich betrachten könnte wie alle Welt. Sie müssen reden. Reden Sie. Ich bin fähig, jede meiner Handlungen zu rechtfertigen, selbst wenn der Hof oder der Herzog oder was mich am tiefsten schmerzt, die Herzogin mit mir unzufrieden ist. Es ist die Wahrheit, Stein.
0: Ich habe Goethe abgewiesen. Karin Gregorek aus der Produktion des Fernsehens der DDR, ausgestrahlt am 25. Dezember 1979. Ein Gespräch im Hause Stein über den abwesenden Herrn von Goethe. Das Einpersonenschauspiel in 5 Akten des Dramatikers Peter Hacks liiert mit Karin Gregorek. Es zählt zu den weltweit erfolgreichsten deutschen Bühnenwerken des 20. Jahrhunderts. Eine Verteidigungsrede der Hofdame Charlotte von Stein an den eigenen Ehemann. Ein Juwel in meinem Archiv. Marcel Reich-Ranitzky nahm ein Gespräch im Hause Stein in seinen Kanon der lesenswerten deutschsprachigen Werke auf. Karin Gregorek, geboren am 26. September 1941, verstorben am 21. oder 22. April 2023 in Berlin.

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1: Die zentrale Wetterdienststelle der Deutschen Demokratischen Republik teilt mit, dass der gestrige Sonnabend mit Rekordtemperaturen bis zu 37 Grad der bisher heißeste Tag dieses Jahres war. Heute waren die Temperaturen infolge stärkerer Luftbewegung nicht mehr ganz so hoch wie gestern, überstiegen jedoch in vielen Orten immer noch über 30 Grad. Heute Abend um Mitternacht rechnen die Meteorologen mit dem Auftreten einzelner örtlicher Gewitter. Für morgen erwarten sie die zuvor kühlere Luft. Auch in Westdeutschland waren am Wochenende Hitzerekorde zu verzeichnen. Das gesamte Ruhrgebiet lag unter einer windstillen Dunstglocke. In Nordrhein-Westfalen wurde die Wasserzufuhr für die Industrie rationiert. Vor allem aus dem Raum Siegen wird eine große Wassernot gemeldet. Schwimmbäder dürfen nicht mehr nachgefüllt werden. Autowaschen wurde verboten.
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Sie hörten Sportfrei, eine weitere Folge der Sendereihe Neumann zweimal klingeln. Autor Ulrich Waldner, Dramaturg Gabriele Göhler. Es sprachen Brigitte Krause, Helga Piur, Petra Hinze, Johanna Völkel, Herbert Köfer, Lothar Dimke, Harry Küster, Willi Porath. 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Musik

Und zwar heute die Oldies Show und wir kommen nun zu zwei Bands, die es eigentlich nicht gab, wenngleich sie Millionen Erfolge machten mit ihrer Musik, die weder ihrer eigenen Kreativität entsprungen war, noch von ihnen selbst gespielt wurde. Zwei Beispiele synthetisch erzeugter Popmusik, also das erste, die Monkees. 1965 erscheint im Sommer in einer Fachzeitschrift in den USA ein Inserat. Vier irre Jungs gesucht, Alter 17 bis 21 Jahre, die Mut zur Arbeit haben. 437 Jungs melden sich, aus denen in 4 Monaten 4 Jungs ausgesucht werden. 2 von ihnen konnten Noten lesen, keiner konnte Schlagzeug spielen. Ihre Gitarren und Gesangstalente reichten allerdings für den Hausgebrauch. Man arbeitete mit ihnen 3 Monate lang unter der Anleitung eines Musikproduzenten, Don Kirschner hieß er, und fand Songschreiber wie Bobby Hart, Carole King oder Neil Diamond, und ihre Platten, bei denen übrigens routinierte Studiomusiker aushalfen, wurden erfolgreich. Die erste durch eine Fernsehserie populär gemacht, in einer Woche 500.000 Mal verkauft. Alle weiteren brachten dem Produzenten, der gleichzeitig Monkey T-Shirts, Monkey Gitarren, Monkey Hosen und so weiter verkaufte, einen Gewinn von über 25 Millionen Dollar allein im Jahre 1967. Das zweite Beispiel, wie man mit Musik ein gutes Geschäft machen kann, wenn der gesellschaftliche Hintergrund dazu da ist und wenn man nicht unbedingt als Künstler Geschichte machen will, sind die Archies. Eine erfolgreiche Comic-Heft-Serie sollte fürs Fernsehen ebenfalls in den USA umgesetzt werden. Man brauchte dazu eine Musik und der gleiche Mr. Don Kirschner, der auch die Monkees schon zum Erfolg geführt hatte, gründete die Archies, die Comic-Helden, die Musik machten, und in der Produktionsfirma wurden riesige Gewinne gescheffelt mit dieser Band, die eigentlich eine Phantomband war. Andy Kim hieß der Mann, der die Songs schrieb und mit x-beliebigen Musikern eingespielt hat. Dass die Monkees und die Archies dennoch Erfolg hatten, das darf eigentlich niemanden wundern, denn in der populären Musik ist es eigentlich immer so gewesen. Nicht alles, was Erfolg hat, ist Kunst, und nicht alles, was Kunst ist, muss Erfolg haben. Es gibt genügend Beispiele dafür. So, und hier sind sie nun, die Archies und die Monkees. Zunächst mal Daydream Believer und dann die 5 Millionen Mal verkaufte Platte mit den Archies, Sugar, Sugar.

0: Wichtiger Mann bei Amiga, dem staatlichen Schallplattenlabel der DDR, Dr. René Büttner. Neuveröffentlichung stellte er vor im Jugendclub des Fernsehens der DDR 1981.
1: Das ist alles in Tüten, das ist eine LP, die heißt 100.000 Urgewalten. Und neben diesen Gewalten und dem Bermuda-Dreieck und anderen auch Glaube an dich.
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1: Ja, an die Musik unserer Gruppen glauben neuerdings nicht nur sie selbst, sondern auch die Fans. Ich möchte euch noch drei weitere Tipps geben. Zum einen auf die vierte LP von Karat hinweisen, die vor etwa einem Monat erschienen ist und sich einen ungeheuer großen Publikumskreis inzwischen erkämpft hat. Kann ich euch sehr empfehlen. Weiter auch, ist interessant, neu und lohnt zum Zuhören, Reinhard Lacourmi auf einer ganz anderen Strecke, auf dem Gebiet der elektronischen Musik. Die Platte heißt Das geheime Leben. Dann so vorsichtshalber, damit man auch weiß, was gemeint ist, noch dahinter gesetzt Electronics. Und als drittes, wir haben vorhin auch über das Pioniertreffen gesprochen. Es gibt einen Liedermacher unseres Landes, der sehr viel für Kinder und Pioniere natürlich macht, Gerhard Schöne. Ein Titel, Jule wächst sich nie, die erschreckliche Moraltat eines Pioniers, der sich nicht wächst. Es geht aber alles gut aus. Und das die kleinen Tipps für das, was man sich bei uns erwerben kann. Es gibt eine interessante musikalische Rubrik, die wir haben, und zwar, wo wir auf internationale musikalische Tendenzen aufmerksam machen. Wir haben heute wieder was dabei aus Schweden von der Gruppe Secret Service mit dem Titel Oh Susie.

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1: Wie das Amt für Wasserwirtschaft der Deutschen Demokratischen Republik mitteilt, sinkt der Wasserstand der Elbe im Raum Dresden infolge der nur unwesentlichen Niederschläge am Wochenende weiter ab. Die Wasserläufe in den drei Thüringer Bezirken haben wieder Niedrigwasser. Im Bezirk Erfurt wurden 38 neue Staue errichtet, sodass die Landwirtschaft zusätzlich Wasser zur Beregnung erhält.
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0: Pionierleiter, ein angesehener Beruf in der DDR. Ein Pionierleiter wird gefragt.
1: Die Frage ist interessant. Ich habe bisher immer gesagt, und das halte ich auch nach wie vor das Wichtigste, man muss die Kinder lieb haben. Man muss Spaß mit den Pionieren haben. Und ich versuche seit der Zeit, wo ich Pionierleiter bin, das jederzeit voranzustellen. Ich freue mich, wenn die Tür aufgeht, da kommen Pioniere mit ihren Problemen. Wie können wir eine Wandzeitung anfertigen zur Vorbereitung in Dresden? Wie können wir einen Sportvergleich organisieren mit einer anderen Pioniergruppe? Oder wenn Jungpioniere kleine Geschenke basteln in Vorbereitung des 60. Jahrestages der Lenin-Pioniere beispielsweise. Oder wenn ein Gruppenratsvorsitzender im Rat fragt, wie können wir gemeinsam mit der Patenklasse Wandertage organisieren. Ich sage, ich leiste deswegen meinen Beitrag dazu, weil da sicher noch viele andere Leute da mitarbeiten dran. Ich denke an die Gruppenpionierleiter, ich denke auch an andere Mitarbeiter unserer Schulen und auch Pionierhäuser. Ich freue mich immer besonders, wenn ich nach Jahren Pioniere und FDJler, vor allen Dingen FDJler wieder treffe und sie dann erzählen, zeigen und ich kann sehen, was ist aus ihnen geworden. Und ich freue mich immer besonders, wenn auch Pioniere dann aus ihrer Pionierzeit berichten. Und
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1: Brandenburg A9, Nürnberg, Berlin. Hinter der Anschlussstelle Rabenstein-Fleming, Sperrung der Richtungsfahrbahn zur Bergung von Unfallfahrzeugen.
2: 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Am Mikrofon begrüßt Sie André Tonn. 10 Minuten nach 5 ist es, 5:10 Uhr.

0: Jürgen Walter in den 80er Jahren im ausverkauften Palast der Republik. 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
1: Wissen Sie, wie eine Show gemacht wird? Man braucht dazu die Idee. Musik, Texte, also Lieder, Ballett. Aber sagen muss man auch was. Aber was? Herr Walter, wo lassen Sie denn denken, fragte einer, als ich den Einfall hatte. Ich bin. Kaum gesagt, wurde mir schlecht. Was soll denn das heißen, sagte der. Natürlich bist du. Du bist du, wer denn sonst? Das ist dein Einfall. Natürlich. Es ist keine Kunst zu sagen, ich bin. Man muss sein. Leicht ist es nicht. Schon in der 5. Klasse stand auf meinem Zeugnis, er ist fleißig, aufmerksam, hilfsbereit. Aber er fügt sich nicht ins Kollektiv. Immer hat er eine eigene Meinung. So bin ich geblieben. Also, ich stehe hier vor Ihnen. Sie sind hier. Stellen Sie sich vor, ich wäre nicht gekommen. Noch peinlicher, Sie wären nicht gekommen. Ich bin, heißt auch für Sie da. Und je mehr Sie hier sind, umso mehr bin ich für Sie da. Und mehr lässt sich eigentlich dazu auch überhaupt nicht sagen. Wozu auch? Ich bin.
0: Jürgen Walter, live im Palast der Republik, zu unser Glück auch im Fernsehen ausgestrahlt. 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

Der erste Gruß gilt heute unseren Stammhörern und vor allem jenen, die bereits uns regelmäßig hören. Recht herzlichen Dank dafür. Walter Kubitschek, herzlich willkommen bei uns in der Schlagerbühne.

0: Jürgen Walter in den 80er Jahren im ausverkauften Palast der Republik. Seine Show Ich Bin.
1: Wissen Sie, wie eine Show gemacht wird? Man braucht dazu die Idee. Musik, Texte, also Lieder, Ballett. Aber sagen muss man auch was. Aber was? Herr Walter, wo lassen Sie denn denken, fragte einer, als ich den Einfall hatte. Ich bin. Kaum gesagt, wurde mir schlecht. Was soll denn das heißen, sagte der. Natürlich bist du. Du bist du, wer denn sonst? Das ist dein Einfall. Natürlich. Es ist keine Kunst zu sagen, ich bin. Man muss sein. Leicht ist es nicht. Schon in der 5. Klasse stand auf meinem Zeugnis, er ist fleißig, aufmerksam, hilfsbereit. Aber er fügt sich nicht ins Kollektiv. Immer hat er eine eigene Meinung. So bin ich geblieben. Also, ich stehe hier vor Ihnen. Sie sind hier. Stellen Sie sich vor, ich wäre nicht gekommen. Noch peinlicher, Sie wären nicht gekommen. Ich bin, heißt auch für Sie da. Und je mehr Sie hier sind, umso mehr bin ich für Sie da. Und mehr lässt sich eigentlich dazu auch überhaupt nicht sagen. Wozu auch? Ich bin.
0: Jürgen Walter, live im Palast der Republik, zu unser Glück auch im Fernsehen ausgestrahlt. 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

0: 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September 1989.
1: Professor Reinhold, die ersten Fragen vielleicht mal zusammengenommen. Doris Schmidt aus Berlin fragt, haben wir denn im Rahmen des Völkerrechts die Möglichkeit, die BRD zu verklagen oder Schadenersatzforderungen zu stellen, eben wegen dieser Obhutspflicht? Schaden haben wir ja nur ohne Zweifel davon.
2: Ja, natürlich haben wir prinzipiell die Möglichkeit, im Rahmen des Völkerrechts und im Rahmen internationaler Organisationen, auch des internationalen Gerichtshofes, die BRD zu verklagen. Nur in diesen Organisationen, in diesen Einrichtungen sind ja hauptsächlich westliche Vertreter und es würde sicher nicht sehr viel Sinn haben, höchstens einen propagandistischen, agitatorischen Effekt, aber real wird das nicht sein, sondern wir müssen schon im Zusammenhang mit dem ganzen KSZE-Prozess, den Diskussionen, die es auf diesem Gebiet gibt, diese Fragen immer wieder aufwerfen und unseren Rechtsstandpunkt immer klar machen und deutlich machen, dass dieser Rechtsstandpunkt der Bundesrepublik mit dem Völkerrecht nicht in Übereinstimmung steht.
1: Professor Otto Reinhold, Rektor an der Akademie für Gesellschaftswissenschaften.
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0: Hitze, das gab es auch in der DDR. Ein Ausschnitt aus der aktuellen Kamera.
1: Wie das Amt für Wasserwirtschaft der Deutschen Demokratischen Republik mitteilt, sinkt der Wasserstand der Elbe im Raum Dresden infolge der nur unwesentlichen Niederschläge am Wochenende weiter ab. Die Wasserläufe in den drei Thüringer Bezirken haben wieder Niedrigwasser. Im Bezirk Erfurt wurden 38 neue Staue errichtet, sodass die Landwirtschaft zusätzlich Wasser zur Beregnung erhält.
0: Abkühlung gewünscht, Mediengeschichte DDR 1.
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0: Eine klingende Postkarte aus dem Jahr 1960 mit Bärbel Wachholz.
1: Hallo, lieber Schallplattenfreund. Achtung, Aufnahme. Jetzt kommen die entzückendsten Grübchen von Groß-Berlin und die gehören Bärbel Wachholz.
2: Ein Häuschen.

0: Ja, früher gab Bärbel Wachholz selbst das Signal. Achtung, Aufnahme.
1: Das stimmt nicht ganz, Heinz Quermann. Ich habe eher gesagt, bitte recht freundlich. Denn bevor ich als Schlagersängerin auf der Bühne stand, habe ich 3 Jahre Fotografin gelernt und war tagsüber im Atelier und in der Dunkelkammer.
0: Oh, da hätte ich mich aber gerne mal entwickeln lassen.
1: Aber wenn es abends meine Zeit erlaubte, besuchte ich die Volksmusikschule und sang dort Lieder von Schumann, Schubert, Mozart. Aber weil ich jung bin, habe ich auch gerne Schlager gesungen.
0: Ja, und weil ich jung bin, ist ja wohl auch einer ihrer erfolgreichsten Amiga-Aufnahmen.

0: Wann war der große Start für Bärbel Wachholz?
1: Ja, das war Ende 1956 in der Endausscheidung der kleinen Premiere zur Funk- und Fernsehwoche in Berlin.
0: Wie viele Teilnehmer waren ursprünglich dabei?
1: Es waren ungefähr 2000. Und davon belegte ich den zweiten Platz.
0: Ja, das war wirklich ein großer, ein schöner Erfolg. Und dann begann quasi die große Karriere von Bärbel Wachholz. Nun, in diesen Jahren, Bärbel, waren Sie ja auch einige Male außerhalb der Republik tätig?
1: Ja, ich war in der CSR, in der Volksrepublik Ungarn, Volkspolen und im vergangenen Jahr war ich in Damaskus.
0: Ja, das war das Programm, die Leipziger Messe, grüßt die Messe in Damaskus.
1: Ja, es war für uns alle ein unvergessliches Erlebnis. Der Flug mit der TU-104 und dann habe ich das erste Mal in meinem Leben die Wüste gesehen, vor den Pyramiden gestanden, Kamele gesehen.
0: Warum gucken Sie mich dabei so an?
1: Ach, das war rein zufällig.
0: So. Wie lange waren Sie in Damaskus?
1: Es waren 14 unvergessliche Tage.
0: Ja, aber liebe Bärbel Wachholz, nun wollen wir noch einen dritten Amiga-Titel hören.
1: Ja, lieber Schallplattenfreund, zum Abschluss dieser klingenden Postkarte noch eine neuere Amiga-Aufnahme. Und ich würde mich sehr freuen, wenn Ihnen dieser Titel gefällt. Da.

5. November 1993, der letzte Tag von Jugendradio DT64, damals schon MDR Sputnik, aber noch mit dem alten Programmschema aus den Berliner Studios. Es erfolgte der Umzug nach Halle. 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
1: 16 Uhr.
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1: Bonn, Bundesrat blockiert Pflegeversicherungsgesetz. 16.03 Uhr.
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4: Carla Schlender, Mikrofon, hallo.

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0: Believer. Es waren nur wenige große Hits, aber die sind doch in schöner Erinnerung geblieben. Shattered Dreams oder auch Turn Back the Clock, Johnny Hates Jazz. Jetzt gibt es eine Neuveröffentlichung in 2026, Soul Believer.
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immer am Mittwoch erinnern wir mit zwei Titeln an die Pudis. Diese zählen zu den bekanntesten Rockbands der DDR. 2016 gaben sie ihr letztes Konzert. Als Gründungsjahr wird 1969 angegeben. Durch Fernsehsendungen wie Bazar und die Notenbank wurden sie berühmt. Mit der Filmmusik zu Die Legende von Paul und Paula, geschrieben von Peter Gotthardt und Ulrich Plenzdorf, überdurchschnittlich bekannt. Auch in der BRD traten sie auf. 12-mal wurden sie von der DDR-Jugendzeitschrift Neues Leben zur beliebtesten Rockband der DDR gewählt. 2016 wurden sie mit dem Echo für ihr Lebenswerk ausgezeichnet. Hören wir nun zwei Titel der Pudis auf DDR 1.

0: Am 13. August jährte sich der Bau des antifaschistischen Schutzwalls zum 65. Mal. Hier in diesem Format gestattete ich mir Auszüge aus der aktuellen Kamera vom 13. August 1986 zu bringen. Unter anderem Worte von Erich Honecker vor Genossen, die dabei waren, als der Wall erbaut wurde.
1: Heute, vor 25 Jahren, hat die Arbeit- und Bauernmacht auf deutschem Boden in Übereinstimmung mit ihren Verbündeten im Warschauer Pakt die Grenzen der Deutschen Demokratischen Republik gegenüber Berlin-West und der BRD, die bis dahin offen waren, unter Kontrolle genommen. Das hat unser Volk, hat den Völkern Europas den Frieden gerettet und der Grundstein für das weitere Erblühen unseres sozialistischen Staates gelegt.
2: Und nun das Dossier.
0: Auf dem Blog Kosmonaut Shop erschien ein umfangreicher Text: Ohne Mauer hätte es Krieg gegeben, was bis heute verschwiegen wird. Markus Gelau, als Autor bei Manova, auch Künstler, Musiker, teilte einen umfangreichen Text. Es gibt historische Erzählungen, die funktionieren nur, wenn man spät genug anfängt. Die Geschichte der Berliner Mauer ist dafür ein nahezu perfektes Beispiel. Man beginnt am 13. August 1961, zeigt Stacheldraht, aufgerissene Straßen, Volkspolizisten, weinende Familien und später die Betonmauer, vieles heute mit KI. Dann erzählt man von Republikflucht, Grenzsoldaten und Mauertoten und schon steht das historische Urteil fest. Hier ein Staat, der seine Bürger einsperrte, dort ein Westen, der ihnen Freiheit versprach. Ist dieser Text von Gelau verfasst? Ich kann es nicht exakt verifizieren. In jedem Fall ist er spannend, geschichtlich weitgehend korrekt. Die große Vereinfachung, die DDR baute eine Mauer, die DDR teilte Deutschland, die DDR war schuld. Einführend mit der wirtschaftlichen Abtrennung der westlichen Besatzungszonen, einer separat eingeführten westdeutschen Währung, der Gründung eines westdeutschen Staates noch vor der DDR, der anschließenden politischen und militärischen Eingliederung dieses Staates in den US-amerikanisch geführten Westen, der Wiederbewaffnung gegen erheblichen Widerstand der eigenen Bevölkerung und einer erstaunlich geräuschlosen Wiederverwendung jener militärischen und geheimdienstlichen Fachkräfte, die wenige Jahre zuvor noch für Hitlers Deutschland gegen die Sowjetunion gearbeitet.
3: Im Gedankenaustausch mit den Kampfgruppenkommandeuren Gerd Franzmann aus Berlin und Fritz Krause aus Magdeburg über die 25 Jahre seit dem historischen 13. August, Willi Stoff und Horst Sindermann im Gespräch, Günter Mittag, Egon Krenz und Hans-Bernd Gutschmidt aus dem Mansfeld-Kombinat sprechen vom Wettbewerb in der täglichen Arbeit wie in der Kampfgruppe. An einem Tisch Hermann Axen, Heinz Kessler, Friedrich Dickel und Margit Schäfer, Sanitäterin in einer Berliner Kampfgruppenhundertschaft. Margot Honecker, Werner Walde und die Genossen Erhard Einenkel aus Karl-Marx-Stadt und Martin Scholtka aus Cottbus. Auch sie in angeregtem Gespräch über das Leben in unserem Lande 2,5 Jahrzehnte nach dem 13. August. Kämpferische Stimmung im großen Saal.

0: Dankesworte namens der geladenen Genossen spricht Horst Lenke aus Hennigsdorf, seit 1954 Mitglied der Kampfgruppen.
1: Begeistert haben wir heute am Kampfappell in unserer Hauptstadt teilgenommen. Uns alle, und das darf ich hier auch im Namen der 10.000 Beteiligten erklären, hat die Rede unseres Generalsekretärs tief beeindruckt. Der heutige 25. Jahrestag der Errichtung des antifaschistischen Schutzwalls erfüllt uns mit Stolz. Denn durch die Sicherung der Staatsgrenze haben auch wir dazu beigetragen, dass der Frieden auf unserem Kontinent bewahrt wurde. Gemeinsam mit den anderen Kämpfern haben wir die Grenze gesichert. Und wir taten das voller Freude und mit tiefer Genugtuung. Du, lieber Genosse Erich Honecker, kannst das ja am besten einschätzen. Du selbst hast ja diese präzise Aktion geleitet.
2: Falls man sich streitet, ob Honecker oder Ulbricht, Extrakte aus dem Text von Kosmonaut Chop. Stichpunkte: 1945 sollte Deutschland nie wieder Krieg führen können. Die vollständige Entmilitarisierung Deutschlands wurde auf der Potsdamer Konferenz von den Siegermächten beschlossen. Schnell zerbrach das Bündnis der Siegermächte. Die Sowjetunion wurde zum Gegner der Vereinigten Staaten. 1948 begann die Teilung mit dem Geld, mit neuen Banknoten, einer neuen Währung, die natürlich auch ein eigener Wirtschaftsraum war. Ein Fundament der Teilung. Die Bundesrepublik wurde am 23. Mai 1949 gegründet, wird heute gerne vergessen, dem auch wenig gedacht. Bekannter das Gründungsdatum der DDR, 7. Oktober 1949, fast 5 Monate später. Ursprünglich war die Gründung der DDR nie geplant, auch nicht von der Sowjetunion, aber der westdeutsche Staat war bereits Realität, als die DDR gegründet wurde. Die BRD war auch keine neutrale Mitte, sondern dem Westen eingeordnet.
3: Das Dossier.
2: Gegen die Wiederbewaffnung formierte sich Anfang der 50er Jahre erheblicher Widerstand. Zwischen 1951 und 1952 wurden Millionen Unterschriften dagegen gesammelt. Kommunisten, Gewerkschafter, Christen, Frauenorganisationen, Intellektuelle und andere Gegner der Remilitarisierung versuchten, eine breite Bewegung gegen neue deutsche Streitkräfte aufzubauen. Der junge demokratische Westen reagierte darauf nicht ganz so entspannt, wie seine spätere Selbstdarstellung vermuten lässt. Politische Organisationen wurden verboten oder überwacht, Aktivisten verfolgt, kommunistische Betätigung zunehmend kriminalisiert. Bundesinnenminister Robert Lehr erklärte über die Volksbefragung gegen die Wiederbewaffnung, wer daran teilnehme, gefährde den Frieden und stelle sich in den Dienst des Bolschewismus. Da war er wieder, der Bolschewismus.
4: Meine deutschen Volksgenossen und Volksgenossinnen.
2: Da dürften die Erinnerungen ja noch recht frisch gewesen sein. Der letzte Satz, so schreibt man, verdient es, langsam gelesen zu werden. Wer gegen neue Waffen demonstrierte, gefährdete also den Frieden. Wer Deutschland wieder bewaffnete, verteidigte ihn. Parallelen mit unserer Zeit sind sicher rein zufällig. All das ergänze ich ein weiteres Mal in der DDR durchaus. Schulstoff, Inhalte von Fernsehserien etc. Adenauers Priorität, so im Text, war die feste politische, wirtschaftliche und militärische Bindung Westdeutschlands an die westlichen Mächte. Bis heute unbequem die Stalin-Note von 1952. Die Sowjetunion schlug Verhandlungen über einen Friedensvertrag mit einem wiedervereinigten Deutschland vor. Dieses Deutschland sollte souverän sein und keinem Militärbündnis angehören, das sich gegen einen ehemaligen Kriegsgegner richtete. Spätestens hier müsste jedem die Rhetorik der russischen Seite zum Ukraine-Vorgang klingeln. Zurück zum Text. Wer heute behauptet, der Westen habe seit 1949 nichts sehnlicher gewünscht als die deutsche Einheit und ausschließlich Moskau habe diese verhindert, unterschlägt damit einen ziemlich entscheidenden Teil der Geschichte. Adenauer selbst sprach lieber von Befreiung. Zitat Adenauer: Die Gebiete östlich von Werra und Elbe seien Deutschlands unerlöste Provinzen. Die Aufgabe heiße deshalb nicht Wiedervereinigung, sondern Befreiung. Das ist sprachlich keineswegs nebensächlich. Die Bundesrepublik erkannte die DDR nicht an. Sie beanspruchte, Deutschland insgesamt zu vertreten. Sie betrieb außenpolitisch die Isolierung Ostdeutschlands. Wieder wollte man eine deutsche Armee in der BRD. Problem, woher sollte man plötzlich erfahrene deutsche Generäle nehmen? Man hatte Tausende. Diese waren nur vor kurzem noch für Hitler tätig gewesen. Hervorgehoben, die Sowjetunion hatte im deutschen Vernichtungskrieg wichtig, es so zu bezeichnen, rund 30 Millionen Menschen verloren, ganze Regionen waren zerstört, wurden Millionen Zivilisten ermordet oder dem Hungertod ausgeliefert, deutsche Soldaten hatten Leningrad belagert, sowjetische Dörfer niedergebrannt und einen Krieg geführt, dessen erklärtes Ziel weit über einen gewöhnlichen militärischen Sieg hinausging. Keine anderthalb Jahrzehnte später trugen Verantwortliche dafür in Westdeutschland wieder Uniform. Scharf kritisiert in der DDR, als wiederkehrender Militarismus bezeichnet, man urteile selbst, ähnlich auch im Geheimdienst. Der Name Reinhard Gehlen sollte bekannt sein. Das Gärende wurde 1955 offiziell. Am 5. Mai trat die BRD der NATO bei. Im selben Jahr entstand die Bundeswehr, die Nationale Volksarmee. Der DDR wurde als Reaktion darauf 1956 gegründet. Vorher gab es bewaffnete Formationen wie die kasernierte Volkspolizei. Nun hatten wir zwei deutsche Staaten mit zwei deutschen Armeen, hinter denen jeweils ein atomar bewaffneter Weltblock stand. Herausgesucht ein schönes Zitat von BRD-Kanzler Konrad Adenauer. Im Grunde wären taktische Atomwaffen die Weiterentwicklung der Artillerie. Die DDR-Führung forderte ein Verbot atomarer Bewaffnung auf deutschem Boden, unterstützte Konzepte für atomwaffenfreie Zonen in Mitteleuropa. Im Text herausgearbeitet West-Berlin, die selbstständige politische Einheit, gern romantisiert als freie Insel im kommunistischen Meer, umgeben von bösen Betonmauern, geschützt von US-amerikanischer Standhaftigkeit und selbstverständlich versorgt mit Coca-Cola. Schöner Humor, für die DDR standen US-amerikanische, britische und französische Soldaten sozusagen mitten im Staatsgebiet. Es arbeiteten dort Dutzende westliche Nachrichtendienste. Es gab Rundfunksender und politische Organisationen, die in die DDR wirkten. Auch verlor die DDR über Berlin massenhaft Menschen, Facharbeiter, Ärzte, Ingenieure, Akademiker, auf Kosten der DDR ausgebildet, wechselten in den wirtschaftlich stärkeren deutschen Staat, der die DDR politisch nicht anerkannte, bei der Übersiedlung erhebliche Vorteile bot und auch aktiv abwarb, auf Dauer wirtschaftlich existenzgefährdend für die DDR. Bis heute meint man, die DDR sollte mitten in der heißesten Phase des Kalten Krieges eine praktisch offene Grenze zu einem konkurrierenden Staat unterhalten, der ihre Existenz bestritt, ihre Bürger aufnahm, geheimdienstlich gegen sie arbeitete und politisch von ihrer zukünftigen Befreiung sprach. 1961, so schreibt es, der Artikel auf Kosmonautjob war Berlin längst ein Pulverfass. Deutschlandfunk Kultur forschte und kam zu dem Ergebnis, bereits 1959 hatten die USA 9 Ziele in und um Berlin für mögliche Atombombenabwürfe vorgesehen. Man zitiert ein US-amerikanisches Strategiepapier aus dem Sommer 1961 des späteren Nobelpreisträgers Thomas Schelling, Nuclear Strategy. Hier wurde untersucht, unter welchen Bedingungen ein zunächst konventioneller Konflikt in Europa auf deutschem Boden in einen Atomkrieg übergehen könnte. Kosmonautjob kommt zur Tatsache, die US-amerikanische Regierung selbst hielt einen Krieg um Berlin für real genug, um dessen mögliche nukleare Eskalation durchplanen zu lassen. Und das wenige Wochen vor dem Mauerbau. Im Frühsommer 1961 verdichtete sich die militärische Situation, es gab erhöhte Bereitschaften. Die USA protestierten gegen den Mauerbau, aber versuchten nicht, die Sperranlagen militärisch zu beseitigen. Niemand befreite Berlin. Als Grund wird genannt, fundamentale US-amerikanische Interessen waren durch die Grenzschließung nicht verletzt worden. Zitat: Die Reisefreiheit eines DDR-Bürgers war kein US-amerikanisches Kriegsziel. Auch im Nachrichtenportal Internetzeitung EU gibt es einen Text: US-Präsident Kennedy akzeptierte den Mauerbau 1961, spottet in der Überschrift: Ich bin doch kein Berliner. Kennedy ist der eigentliche Vater der Berliner Mauer. Diese wäre besser als ein Krieg, ließ er Herrn Chruschtschow in Moskau früh wissen. Gelangen wir zu einem Fazit. 1989 fiel die Mauer. Hier verwendet der Text die offizielle Bezeichnung. 1990 verschwand die DDR, die Sowjetunion zerfiel wenig später. Damit sieht die Grenze von 1961 rückwirkend wie das verzweifelte Bauwerk eines Staates aus, dessen Untergang eigentlich längst feststand. Nach 1990 gewann die BRD nicht nur das Land, sondern auch die Geschichte und die Erzählung. Aber die Alternative hieß 1961 nicht Mauer oder Freiheit, sie hieß Krieg. Natürlich kann das heute keiner beweisen. Es gibt Bilder. US-amerikanische und sowjetische Panzer standen sich tatsächlich mitten in Berlin einander gegenüber. Die Vorstellung, Krieg sei lediglich ein vorgeschobenes Argument. Berlins, der Hauptstadt der DDR, erledigt sich so von selbst. Du fährst nach Friedrichstraße. Ein kühner Satz. Vielleicht war die Mauer deshalb eines der hässlichsten Friedensbauwerke Europas. Ein weiterer kühner Satz, das war ein beschissener Frieden, aber ein beschissener Frieden ist gelegentlich die bessere Alternative zu einem sehr echten Krieg. Wo ich nochmal zurückkommen möchte zur aktuellen Kamera vom 13. August 1986, das Finale des Textes, ungekürzt. Und 1961 wäre dieser Krieg zuerst wieder dort geführt worden, wo deutsche Kriege bemerkenswert häufig geführt werden, vor den Haustüren der Deutschen. Die Mauer war deshalb nicht der Beginn dieser Geschichte, sie war ihr vorläufiger Schlussstrich. Vor ihr kamen die wirtschaftliche Spaltung Deutschlands, die separate Währungsreform, die Gründung der BRD, die Westintegration, die Wiederbewaffnung, der NATO-Beitritt, die Rückkehr alter Wehrmachtsoffiziere in militärische Spitzenfunktionen, der Aufbau westlicher Geheimdienststrukturen gegen den Osten, die atomare Aufrüstung und immer größere militärische Manöver. Vor ihr kamen Adenauers Reden von der Befreiung des Ostens und die Entscheidung, die Bundesrepublik fest in den westlichen Block einzubinden. Vor ihr kam eine Berlin-Krise, in der Washington und Moskau immer deutlicher erkennen ließen, dass sie ihre strategischen Positionen notfalls militärisch verteidigen würden. Und erst ganz am Ende dieser Kette kam der Beton. Wer die ersten 12 Jahre weglässt und erst beim Beton anfängt, bekommt selbstverständlich eine einfache Geschichte. Die DDR baute eine Mauer, die DDR teilte Deutschland, die DDR war schuld. So einfach kann Geschichte sein, wenn der Sieger das Datum bestimmen darf, an dem sie beginnt. Die tatsächliche Geschichte ist aber weniger bequem. Die Mauer fiel nicht aus einem friedlichen Himmel. Sie wurde in eine längst geteilte, bewaffnete und bis an die Zähne atomar hochgerüstete Welt gebaut. Und möglicherweise ist genau das der Punkt, über den man 60 Jahre später endlich einmal reden sollte. Nicht darüber, ob die Mauer schön war, nicht darüber, ob sie Freiheit brachte, sondern darüber, was vor ihr passiert war und welche Alternativen 1961 tatsächlich existierten. Denn vielleicht verhinderte die Mauer einen Krieg. Das lässt sich nicht beweisen. Aber dass sie in einer Situation errichtet wurde, in der ein Krieg um Berlin längst konkret geplant und seine atomare Eskalation durchgerechnet wurde, lässt sich sehr wohl belegen. Und wer nach dieser Vorgeschichte immer noch behauptet, die DDR habe am 13. August 1961 aus einem friedlichen Nichts heraus Deutschland geteilt, braucht keine weiteren historischen Quellen. Er braucht nur eine Geschichte, die ihm besser gefällt. Und alles das Vorgetragene zementiert sich auch in internationalen Kommentaren, vorgetragen am 13. August 1986 in der aktuellen Kamera.
3: In einem Artikel zum 13. August schreibt der stellvertretende Vorsitzende und Kanzlerkandidat der SPD, Johannes Rau, vor 25 Jahren scheiterte die Politik der Stärke. Der Politiker ruft dazu auf, die Realitäten anzuerkennen, die Dinge so zu sehen, wie sie sich geschichtlich entwickelt haben. Für die Sozialdemokraten werde die Politik gegenüber der DDR weiterhin immer auf Friedens- und Entspannungspolitik sein, unterstreicht Rau. Nach Meinung der Times gäbe es für die Mauer ein ernstzunehmendes Argument. Ohne sie wäre die Entspannung der 70er Jahre nicht möglich gewesen, denn erst damals wurde das Kräfteverhältnis geklärt und konsolidiert. Die Frankfurter Rundschau bemerkt, die Vernunft aus Beton habe tatsächlich den Frieden stabilisiert. Sie sei eine defensive, keine offensive Maßnahme gewesen. Seit dem 13. August 1961 habe sich Ernüchterung durchgesetzt. Unter Hinweis auf das Fiasko, dass eine geplante Menschenkette am vergangenen Wochenende an der Staatsgrenze in Berlin-West mangels Beteiligung erlitt, kommt die Frankfurter Allgemeine zu dem Schluss, die Mauer regt also weit weniger auf als beispielsweise die Stationierung amerikanischer Atomwaffen.
2: Und trotz aller Rias-Romantik kommt jetzt doch vielleicht dem einen oder anderen der Gedanke, dass die russische Föderation da unten in der Ukraine mit in Teilen hier bereits vorgetragenen Argumentationsketten etwas hier auch bereits angedachtes Großes zu verhindern versucht. Das Mauerdossier.
5: So viel DDR, liebe Maurer und Maurerin. Ron, ein passender Kommentar unseres Hörers Triple Delta.
2: Man sollte alle sich als links definierenden Politiker als erstes fragen, wie sie zum Sozialismus im Allgemeinen und der DDR im Speziellen stehen. Das würde viele Interviews angenehm verkürzen. Auch stellt er fest, die Kleinstadt, in der er wohnt, tief im Westen, hatte ihren ersten Christopher's Tweets Day. Ergänzt, der Treppenwitz der Geschichte ist ja, dass die Initiatoren von CSD dieselben sind wie die von den Migrationswellen. Die sitzen dann mit einem Prosecco entspannt und schauen sich amüsiert im Fernsehen an, wie sich beide Gruppen gegenseitig den Schädel einschlagen.
6: In der Mokka mich Eisbada ist das geschehen.
2: Da doch auch mal gleich eine kleine Trinkpause, danke Anne-Kathrin Mücke. Und ich ergänze, die Klimairren können wir gleich dazu zählen. Auch die bei der Tagesschau. Diese berichtet den EU-Klimadienst Copernicus, die Weltmeere wären so warm wie nie, 21,1 Grad. Auf die Idee, aus Umweltschutzgründen Frieden zu propagieren, kommt man natürlich nicht. Grundgesetz, welches auch Basis ist für Lizenzverträge, Sendelizenzen hin und her, geben wir Speed. Ermittler finden weitere Drohne und Sprengstoff. Leipziger Flughafen, bei dem Anschlagsversuch auf diesem kamen offenbar mehrere Drohnen zum Einsatz. Wieder WDR, NDR und Süddeutsche Zeitung. Die unheilige Zusammenkunft öffentlich-rechtlicher und kommerzieller Medien. Ich lese, möglicherweise militärischer Sprengstoff.
7: Aber nicht jede Drohne, die im Moment in Deutschland aufsteigt oder über einem Flughafen kreist, ist der Russe.
2: Nein, die Gefahren relativierender Armin Laschet, CDU, der bei Karin Mioska zudem erklärt, die Brandmauer sei gescheitert.
7: Die Art, wie Trump das erreicht hat, wäre das nicht möglich gewesen.
2: Kooperation oder Koalition schließt er aber
8: aus.
2: Was
8: wäre die Vision 2026 ohne eine gemeinsame Simson-Ausfahrt?
2: Ich übersetze, dann machen wir mal lieber vorsichtig nichts.
9: And we will make America great again.
2: Tag 24 berichtet, Donald Trump wäre zu dick. Ein Arzt warnt den US-Präsidenten vor Fettleibigkeit. Washington Post berichtete, bei seiner letzten Untersuchung wog er 108 Kilo. Naja, er ist auch 1,90 Meter.
10: Donald Trump scheint ein diplomatisches Lieblingswort zu haben. In den vergangenen Jahren zeigte er sich von der NATO, Europa, China, Zelenskis Dame, Elon Musk und selbst von eigenen Amtsträgern immer wieder enttäuscht.
2: Danke, beste Svetlana. Nun sicher auch von seinen Ärzten. Und der Washington Post. Direkt nach New York.
11: New York!
2: DPA berichtet.
12: Annalena Baerbock of Germany.
2: Annalena Baerbock wechselt an die New Yorker Columbia University.
13: Portugal 134. Austria 131. Germany 104.
2: Sie wird dort eine Lehrtätigkeit übernehmen. Die Tagesschau berichtet Hinweise auf massive Missstände in einer bayerischen Reha-Klinik. Hauptgesellschafter ein Finanzinvestor. Und auf in meine wackere Heimat Thüringen, Erfurt. Im Erfurter Süden brannten drei Autos in einer Nacht komplett aus. Die Kripo vermutet Brandstiftung, bittet um Hinweise aus der Bevölkerung. Es berichtet DPA. Entflammt für den Dienstag, 25. August 2026, die kleine Audiodatei von Radio Marabu.
10: Und nun die weitere Nachricht.
2: Ach Svetlana, wenn ich dich nicht hätte. Die USA sagen ein Militärmanöver mit Südkorea ab. Ob des Krieges wieder Iran, fehlt es an Truppenkapazitäten, Bericht Tagesschau. In Kasachstan gibt es nach den Wahlen eine klare Mehrheit für die Regierungspartei. Präsident Tokayev kann seine Macht weiter ausbauen. Radiozene berichtet, Streaming überholt Radio beim täglichen Musikhören in den USA. Diese streichen Syrien von ihrer Terrorliste.
14: Sind wir Mittelalter oder was? Dies, das, Pferdegras. Lack, die sollen mal zu uns kommen. Damaskus Süd.
2: Trump droht Kanada mit neuen Zöllen. CGTN, die chinesische Nachrichtenagentur Xi Jinping, führt Gespräche mit dem jordanischen König. Er gratuliert dem Präsidenten zur Übernahme seines Amtes in Bangladesch. China fordert die Einstellung jeglicher Einmischung in die inneren Angelegenheiten Hongkongs. Moskau ruft seinen Botschafter in London zurück. Es berichtet Springers Welt. Der Außenbeauftragte des Vatikan, Erzbischof Paul Richard Gallagher, reist nach Moskau. Der weißrussische Ministerpräsident Turchin nach St. Petersburg. Dort sprach er mit Gazprom-Chef Miller. Alexander Lukaschenko unterzeichnet einen Erlass zur Erhöhung der Renten ab dem 1. September. Einwohnerzahl mehr als halbiert. Die Ukraine feiert ihr 35-jähriges.
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2: Auf die Umwelt. Die Husis greifen einen saudischen Tanker im Roten Meer an. Russland meldet Angriff auf Tanker nahe Odessa. Bei nächtlichen ukrainischen Drohnenangriffen auf Region Krasnodar sind drei Kinder getötet worden. Die Sprecherin des russischen Außenministeriums Sacharowa verurteilt das Wegsehen auf internationaler Ebene. Zitat, Schande für die internationalen Organisationen. Sacharowa. Schande über Israel bringt Minister Ben-Gvir. Netanyahu erklärte, Iran wollte einen seiner Söhne töten, Bericht ORF. Und Itamar Gvir sagte, er möchte tägliche Exekutionen von Palästinensern. Thema bei Kompakt.
16: Ich habe immer gesagt, meine Zielgruppe ist die Friseuse.
2: Hierzu Peter Feist, Sohn von Manfred Feist, dem Bruder von Margot Honecker.
17: Ja, er hat ja auch schon gesagt, dass es gar keine Menschen sind, sondern Tiere, die man wie Schädlinge ausrotten muss. Das ist ein Ungeist, den man gerade beim jüdischen Volk eher nicht erwartet. Denn der Holocaust wurde ja auch mit dem Begriff Schädlinge begründet. Das ist schon sehr, sehr schlimm.
2: Öffentliche Hinrichtungen allen Ernstes.
17: Strafvollzug soll human sein. Und wenn man dem Mann so zuhört, also in Deutschland, wenn der in Deutschland wäre, würde ich sagen, holt den Arzt mit der Zwangsjacke und weist ihn in die Psychiatrie ein. Der Mann ist verhaltensauffällig bis verhaltensgestört.
2: Er hat sich ja nun auch kritisch, aber noch genug fest an der Seite. Feist ruft auf zum Boykott von News. Boykott, nicht Verbot. Das war Daniel Günther. Julian Reichelt, wenn es mitten in Deutschland eine Stadt gäbe, in der sich 20.000 schwerstbewaffnete islamistische Terroristen verstecken würden, die nichts anderes wollen, als Deutsche abzuschlachten, würde ich mir einen Bundeskanzler wünschen, der diese Leute jagen und jede Nacht 30 bis 40 von ihnen töten lassen würde.
17: Das ist im Kern eine verfassungsfeindliche Position. Denn niemand hat das Recht, dem anderen das Recht zu leben abzusprechen. In Deutschland ist sogar die Todesstrafe abgeschafft worden, weil wir der Meinung sind, niemand hat das Recht, einem anderen das Leben gewaltsam zu nehmen. Wenn wir dann mal ins christliche Erbe gucken, dann heißt das Gebot, du sollst nicht töten. Aber das ist ja noch schlimmer, ja, zu sagen, du hast kein Recht zu leben. Wer entscheidet denn das? Herr Reichelt, ja. Herr Netanyahu, dieser komische Minister?
2: Oder gar Stefanie?
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2: Süden bis in die Mitte, Wolken, Schauer, morgen sonniger, kurzer Hitzepeak, dann unbeständig.
18: Marcello.

Da sind wir wieder. Das war die kleine Audiodatei von gestern. Die aktuelle hören Sie erstmals gegen 9.30 Uhr in der verrückten Stunde mit Knut Schnalle. Alle können auch nachgehört werden auf Odyssee und YouTube, dort zu finden unter unserem Schwester-, Mutter-, Vater-Programm, wie Sie wollen, Radio Marabu. 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In die zweite Stunde Ihres Frühprogrammes geht es gleich mit unserem Kollegen Jürgen Eger, seiner Musik, seinen Kolumnen.

Kurz nach 6 Uhr. Die kühle Dusche am Morgen im Frühprogramm auf DDR 1. Unser Kollege Jürgen Eger, der Dichtersänger, mit seiner Musik und seinen Kolumnen.

0: Stahl. Die Leni ist ihnen das wert. Warum? Weil Josi und Adi sie mochten. Sie ist ihnen die Sendezeit ebenso wert wie die Produktionskosten. Und sie genieren sich schon gar nicht, die dauernd vorzuzeigen und sich positiv zu ihr zu bekennen. Bei Petra Reichel auf dem Visagenbuch ein interessantes Video zum Fall Peter Fechter, in dem einige Fragen gestellt werden, wie es zu seinem Tod kam. Fragen, die ansonsten tabu sind. Auch was mir bisher unbekannt war, unter anderem, dass da eine Kameragruppe anwesend war auf der Westseite der Staatsgrenze mit der Frage, wer hat die warum bestellt? Woher können die gewusst haben, dass es dort was Politpropaganda-Attraktives aufzunehmen gab? Erinnert mich an meine eigene Findung zur Übertragung der Demostörung im Januar 1988, von wegen, die Freiheit sei immer die Freiheit der Andersdenkenden. Also, wie konnte es sein, dass in einem mehrere Kilometer langen Demozug der Kameramann der ARD genau in dem Moment auf die Stelle der Demo fokussierte, als die Demostörer von der Seite in den Menschenzug eindrangen und sie gleich wieder herausgezogen wurden. Und diese kurze Sequenz, die tagesaktuelle Sensation war und viele Jahre als Beweis gegen die DDR gesendet wurde, um die Westlügen als die der DDR zu zeigen. Wie ich es ja auch merkwürdig, zufällig fand und finde, dass und warum jemand aufnahm, dass der Krawalny im Flugzeug aufstand und zusammenbrach. Wer hält seine Smartphone-Kamera ins Flugzeug und filmt die Flugzeugdecke und den Gang zwischen den Sitzen? Und wozu? Zufälle gibt's. Der sogenannte, selbsternannte Dr. Motte darf in der Tagesschau vorlesen, die Räfer The Planet seien eine große Familie und sie seien füreinander da und ihre Räf könnte doch zum Weltfrieden führen. Ja, ja, ja, ja, ich erinnere mich an die 1968er Blumenkinder, die ich ja schon im Original mitbekommen habe.
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im ZDF ein Bericht über Delikatläden in der DDR und nebenbei auch über die Intershops. Die Delikaten seien ein wenig Sonnenschein und Flucht der DDR-Bürger gewesen aus ihrem ansonsten grauen DDR-Leben. Die übliche DDR-Erzählung der Sieger, das normale Leben als anormale Ausnahme von der Regel, als das Negative der DDR. Irgendwelche Entgegensetzungen werden konstruiert und erzählt als Beweise für die graue, böse, schlechte DDR.

Jürgen Eger war das. Seine Kolumnen immer am Sonntag, 14 Uhr auf DDR1. Da gibt es auch seine Sendung Staubgewischt auf alten Platten. Sonntagnachmittag. Heute Nachmittag nach 16 Uhr mit einer aktuellen Kolumne in Treffpunkt Alexanderplatz. Gleich die Geburtstagskinder für heute auf ihrem DDR1. Haben Sie Geburtstag? Dann fühlen Sie sich gratuliert. 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

Der 26. August. Friedrich III. Wird neuer Kurfürst von Sachsen, 1486. Der Brite James Cook bricht zu seiner ersten Südseereise auf, 1768. Bayern führt 1807 als weltweit erstes Land die Pflichtimpfung gegen Pocken ein. Das Frauenwahlrecht wird eingeführt 1920 in den USA. Der erste Auslandssender in der deutschen Geschichte wird eröffnet, der Weltrundfunksender, 1929 die Reichspost der Weimarer Republik. Das Begrüßungsgeld für Besucher aus der DDR wird von 2x30 auf 100 D-Mark pro Person angehoben, 1987. Der Musicalfilm Ein Amerikaner in Paris hat 1951 Premiere und die erste Bravo erscheint, 1956 auf dem Titel Marilyn Monroe und Richard Widmark.

0: geboren am 26. August, Valerie Simpson von Ashford in Simpson.
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Ein bisschen verrückt die Musik, aber man soll ja auch wach werden. Die Musik vom Klimperkasten. Sie dient uns zur musikalischen Begleitung des Frühprogramms auf ihrem DDR1. Ja, verrückt wird's auch ab 9 Uhr. Da kommt Knut Schnalle mit seiner verrückten Stunde danach DDR1. Musik bis 1990 und Mitschnitte aus dem Rundfunkarchiv. 12 Uhr Rockmusik mit Hainun. Danach 13 Uhr wieder DDR1 mit Aufnahmen aus dem Rundfunkarchiv. 15 Uhr Chris Mainfield, die Geschichte des Rundfunks der DDR. 16 Uhr unser Nachmittags-Musikmagazin, Treffpunkt Alexanderplatz. 17 Uhr Original Berlin mit Original-Mitschnitten. Und ab 18 Uhr DDR1. Ab 20 Uhr dann wird es progressiv ad libitum, unser Abendprogramm. Aber jetzt startet 7 bis 10 unsere Musik für den Morgen. Kommen Sie gut durch diesen Morgen. 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

Guten Morgen, willkommen zu einem guten Start in den Tag. 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

0: Normale Kinder wiegen neu 8 Pfund.
1: Wiegen neu.
0: Du darfst dich nicht zu oft bewegen lassen, den anderen Menschen ins Gesicht zu spalen. Meist lohnt es nicht, sich damit zu befassen.

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1: Guten Morgen.

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Heute in der kleinen Audiodatei ein geopolitischer Text des brasilianischen Journalisten Pepe Escobar. 1954 geboren, schrieb er lange für die Asia Times Online, auch für Zeitungen in Brasilien. Als Auslandskorrespondent lebte er in London, Paris, Mailand, Los Angeles, Washington DC, Bangkok und Hongkong. Artikel von ihm erschienen bei CBS News, The Real News, Mother Jones, The Nation, auch auf Irans Press TV und Al Jazeera, sowie auf Russia Today und Sputnik, den verwandten russischen Programmen, nicht auf WNBC. Da in dem Artikel auch über einen Schlager gesprochen wird, erlaube ich mir vorher, die brasilianische Heimat zu ehren mit Sergio Mendes, der große, leider schon verblichene brasilianische Komponist, Showman, der Radio Marabu exklusiv für ein Interview mit Michael Schäuber zur Verfügung stand. Das kann man auch finden und hören in unserem Archiv. Einfach über www.radiomarabu.de hineingehen und jetzt genießen The Wave von 1966.

0: Excellent, Sergio Mendes auf Radio Marabu, handverlesen The Wave. Und jetzt zum Text von Pepe Escobar, veröffentlicht auf der Strategic Culture Foundation.
1: Und nun das Dossier.
0: Es geht um Russland, Iran, China. Was haben sie vor? Escobar nennt sie Musketiere und Primakov-Dreieck. Auf zu einem neuen Abenteuer betrachten wir Russland, Iran, China, das neue Primakov-Dreieck, wie ich es definiert habe, einmal auf etwas spielerische Weise. Diese drei Zivilisationsstaaten, die die neue Phase der eurasischen Integration koordinieren und zudem als vollwertige Mitglieder der BRICS und der Shanghaier Organisation für Zusammenarbeit etabliert sind, sind in der Tat die drei Musketiere, wie von dem äußerst scharfsinnigen Westasien-Analysten African hervorgehoben, setzen die drei Musketiere bereits mit voller Kraft zeitgemäße Abkürzungen auf dem Weg zu einer neuen internationalen Ordnung mittels Dreier mit Samt umhüllter Titan-Nussknacker ein. Die Titan-Nussknacker werden jeweils von Iran, Russland und China in der Straße von Hormuz bei Swift und gegenüber dem US-Finanzministerium eingesetzt. Die von der Marine, der Revolutionsgarde und der Persian Gulf Strait Authority durchgesetzten neuen Regeln für die Schifffahrt in der Straße von Hormuz, verbunden mit der gezielten Blockade, ausschließlich gegen das Haus Saud im Roten Meer durch Ansar Aha, oder besser bekannt als Houthi, werden eher früher als später die Golf-Kooperationsrat-Petroscheich-Bande begraben.
2: Lack, was los mit diesem Trump-Junge, ja? Er will Dings, also hier, Sesamstraße von Hormuz, ja? Da, wo die ganzen Öltanker durchsegeln, Alhamdulillah. Er will nicht, dass sie Business machen, dies, das. Aber sie lassen keinem durch, ja? Also Trumpy-Boy sagt, tamam, wenn ihr zumacht Straße, ich mache eure Zue-Straße mehr zu.
0: Die unmittelbare Folge ist das Ende des US-Recyclings, des Schuldendienstes und des auf Petrodollars basierenden finanzialisierten Turbokapitalismus. Russland seinerseits hat das A7-System eingerichtet, das in weiten Teilen des globalen Südens zunehmend zum Gewinner wird. Pjotr Fratkov, Vorstandsvorsitzender der Promsvasbank und Generaldirektor des russischen Exportzentrums, traf den Nagel auf den Kopf, was das internationale Zahlungssystem A7 betrifft, das von den USA, Großbritannien und der EU pflichtschuldig sanktioniert wurde, das nun in ganz Afrika und auch in Asien äußerst beliebt wird. Offizielle A7-Büros wurden bereits in Nigeria und Simbabwe eröffnet. Fratkov kam direkt auf den Punkt, viele afrikanische Länder haben noch immer keine Zentralbank, es gibt nur etwa 10. Welche bessere Lösung könnte es also geben als ein alternatives grenzüberschreitendes Abwicklungssystem, ein Stablecoin, das den US-Dollar umgeht? Das alles für jedermann nutzbar, unabhängig vom Handel mit Russland. Kein Wunder, Reuters schlug Alarm. In der Praxis geht A7 also weit über das endlose Zaudern der BRICS-Staaten hinaus, das sich beim Jahrestreffen nächsten Monat in Indien fortsetzen wird, was die Feinheiten einer neuen an Gold und Rohstoffe gekoppelten Finanzarchitektur angeht. Papa hat eine brandneue Tasche und der Name dieser Tasche ist A7.
3: Der folgende Titel kommt tief aus dem Marabu-Schallarchiv.
0: Da war ein Verweis auf einen weiteren Schlager, auf einen Künstler, der 1988 auch in der DDR aufspielte zum Tanz. Dirk Zöllner direkt gegenüberstand. Wir werden ihn am Ende spielen, am Ende des Textes von Pepe Escobar.
1: Das Dossier.
0: Endlich haben wir China, das seine Klopapier-Dollar massenhaft abstößt und dabei die Sanktionen des Office of Foreign Assets Control entschärft. Kleiner inhaltlicher Einwurf. Dieses Amt kontrolliert Auslandsvermögen, eine Kontrollbehörde des Finanzministeriums der USA. Es recherchiert im Auftrag des Finanzministeriums Ziele für mögliche Sanktionen, setzt sie um. Zum Beispiel wird durch das Einfrieren von Vermögen Akteuren der Zugang vom US-Finanzsystem abgeschnitten, deren Möglichkeiten beschränkt, am internationalen Bankenverkehr teilzunehmen. Gegründet 1950, nachdem China in den Koreakrieg eingegriffen hatte. 170 Mitarbeiter zählt die Behörde, deren Sanktionsliste ist politisch umstritten. Hier stehen auch aus politischen Motiven der Trump-Regierung unter anderem 11 der 18 Richter und Ankläger des Internationalen Strafgerichtshofs in Den Haag. Chinas Gesetz gegen ausländische Sanktionen ist streng. Kehren wir nur noch einmal zu jenem zwielichtigen sunnitischen NATO-Mekka-Deal zurück mit der sunnitischen oder salafistischen Dreierallianz aus Türkei, Saudi-Arabien und Pakistan, alle Szenarien bleiben weiterhin gültig, da der vollständige Text von Mekka noch nicht veröffentlicht wurde, abgesehen vom vorhersehbaren Dreh zum Thema Abschreckung. Das Mindeste, was man über die Reaktion des Imperiums, des Chaos, der Lügen, der Plünderung und der Piraterie sagen kann, ist, dass es verwirrt wirkt, vorausgesetzt, es hat Mohammed bin Salman nicht angewiesen, diesen Mekka-Stunt abzuziehen. Der Pakt kann auch als Präventivmaßnahme interpretiert werden gegen den Todeskult, der wie zu erwarten war über diesen Stunt empört ist. Der Todeskult hat dagegen nicht viel Raum zu manövrieren. Damit ist also der gesamte Unsinn, dass die Türkei nach Iran als nächstes dran ist, passé. Ist dies also ein Trick von bin Salman gegen die jemenitischen Streitkräfte? Wohl kaum. Weder der neo-osmanische Sultan noch die Pakistaner, so sehr sie auch einen Militärpakt mit Riad haben, werden sich in einen Krieg gegen den Jemen hineinziehen lassen, der von den Saudis angezettelt wurde, die ihr eigenes Memorandum of Understanding mit Sana'a gebrochen haben, weiterhin eine illegale Blockade durchsetzen und bereits schwere Prügel einstecken mussten. Saudis und oder Stellvertreter Söldner im Jemen werden bereits von jemenitischen ISR-Einheiten, Drohnen und Raketen regelrecht vernichtet. Wenn die Saudis plus NATO ohne die Türkei eine Bombardierungswelle starten, werden saudische Ölraffinerien und Pipelines in Schutt und Asche gelegt, wie Sana'a gemäß den neuen Einsatzregeln versprochen hat. Und offensichtlich wird niemand, nirgendwo, der einen IQ über 10 hat, einen Bodenkrieg gegen die Jemeniten riskieren. All das geschieht, während die saudische Reserve tagtäglich unaufhaltsam schrumpft, sie der Öleinnahmen beraubt sind und ihre gesamte Beute in London und New York versteckt ist, wo man sie freudig einfrieren oder gleich ganz stehlen wird, denn dies ist der Salon der letzten Chance zum Plündern. Was aber ist dann mit der Diplomatie? Jeder sollte den Mann fragen, und zwar Mohsen Ressai, den neuen Sekretär des obersten Nationalen Sicherheitsrates Irans und zugleich persönlicher Vertreter des obersten Führers Mojtaba Khamenei. Wie viele von uns bereits ausführlich diskutiert haben, wird Teheran den derzeit zerschlagenen Verhandlungstisch nicht verlassen. Der Unterschied ist, dass Teherans Positionierung nun darauf ausgerichtet ist, maximale Durchsetzungskraft zu bewahren. Irans Position zur Straße von Hormuz ist völlig gefestigt und bereits über das Memorandum zum Ausdruck gebracht. Pakistan und Katar bleiben die zentralen diplomatischen Kanäle. Oman spielt eine wichtige technische Rolle bei den maritimen Regelungen in und um die Straße von Hormuz. Wir können davon ausgehen, dass der Rahmen für ein Endspiel bereits besteht. Die Umsetzung dürfte von einer Sache abhängen, einem Damaskus-Erlebnis. Ein umgangssprachlicher Begriff, der die Bekehrung des Pharisäers und Christenverfolgers Paulus von Tarsus zum Christentum bezeichnet. Teheran wird sich in der Frage der Straße von Hormuz nicht bewegen. Es ist Washington, das damit beginnen sollte, Sanktionslockerungen oder Maßnahmen zur Freigabe von Vermögenswerten, die alle im Memorandum verankert sind, parallel zu flexiblen maritimen Vereinbarungen zwischen Iran und Oman umzusetzen. Das ist der einzige Weg, damit die Wahrscheinlichkeit einer einvernehmlichen Einigung steigen würde. Der neue, komplizierende Faktor ist erneut der Mekka-Trick. Es ist so ermutigend, dies als Zusammenspiel zwischen saudischem Kapital und Energie der industriellen und konventionellen Militärmacht NATO, der Türkei sowie Pakistans militärischer Stärke und nuklearer strategischer Abschreckung darzustellen. Doch all das führt nicht zwangsläufig zur Gründung eines unabhängigen Sicherheitspools, denn keiner dieser drei Akteure ist wirklich unabhängig und souverän wie die drei von Escobar als Musketier bezeichneten Russland, Iran, China. Was Mekka in dieser ersten Phase theoretisch erreicht, ist keine unmittelbare Vertreibung der USA aus Westasien, kein Austritt der Türkei aus der NATO und keine Notwendigkeit für Pakistan, öffentlich einen neuen Sicherheitsschirm für Westasien anzukündigen. Alles ist ach so vieldeutig. Die vielleicht einzige ernsthafte Frage, die gestellt werden muss, ist diese. Wovon muss ein potenzieller Feind nun ausgehen, was passieren könnte, falls Saudi-Arabien oder die Türkei mit einem existenziellen Angriff konfrontiert wären? Die Vieldeutigkeit ist also die Politik. Selbst wenn diese neue Architektur potenziell, und das ist der entscheidende Begriff, eine neue einheimische strategische Abschreckungsstruktur schafft, die nicht vollständig von Washington abhängig ist, achten Sie noch einmal auf nicht vollständig. Genießen Sie die Vieldeutigkeit und die bewusste Undurchsichtigkeit. Die drei Musketiere aber sind mehrere Schritte voraus.
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0: Kommen wir zu guter Letzt noch zu dem bereits angedrohten Schlager, den Escobar zitierte. Papa's got a brand new bag. James Brown 1965, ein Zweiteiler. Ich habe jetzt die A-Seite. Es war Browns erster Top-10-Hit in den USA, Platz 8. Es gab einen Grammy. Das Lied gilt als wegweisend für den Funk. Brown lobt das Lob eines alten Mannes, der mutig genug ist, auf die Tanzfläche eines Nachtclubs zu steigen. Im Musikmagazin Rolling Stone Platz 72 der Liste der 500 besten Songs aller Zeiten. In neueren Varianten noch etwas drüber. Es gibt auch eine Beat-Rock'n'Roll-Version von den McCoys. Und Eminem führte es in den Hip-Hop-Schlager ein. So seid nun versorgt mit den Informationen und nun dem Titel.

liebe Schlagerfreunde, in meiner Funktion als Musikmoderator heute eine besondere Moderation, die einzige, in der ich nicht auf die Brüste von Dolly Parton eingehen werde.

Donald Trump lässt die US-Flaggen eine Woche auf Halbmast. Offizielle Todesursache wurde nicht bekannt gegeben. Parton hatte in den vergangenen Monaten immer wieder über gesundheitliche Probleme gesprochen, Auftritte absagen müssen. Dem bereits gehörten 9 to 5, einem Lied der US-amerikanischen Arbeiterklasse, stand sie 1980 an der Spitze der US-amerikanischen Popcharts. Einen eigenen Freizeitpark hatte sie. Dollywood Parton war politisch, brachte Menschen zusammen. Demokraten, Republikaner, Konservative und Liberale. Donald Trump erklärte,

0: Soweit dazu. Nun aber wollen wir wieder über den Faschismus referieren. Sorgfältig pflegt ein die ARD in das Sommerinterview AfD Tino Chrupalla Bilder von einer rechten Jugendorganisation. Auf einem Zelt sehe ich Führerbunker. Was halte ich davon? Tja, das gleiche wie beim Schnitzelbrater Tommy Fenk in Thüringen. Ekelhaft, unästhetisch und ja, wenn man ehrlich ist, nicht wählbar. Zweifelsfrei hat die AfD im Osten zumindest diesen rechten Sumpf integriert. Dort, wo Tommy Fenk antritt, tritt ja auch kein AfD-Mann an. Die Freundin von Robert Sesselmann gehört zum Umfeld des Fenk, organisierte mit ihm früher Neonazi-Konzerte. Frage aber, wie gefährlich ist das? Bleibt es Folklore?
1: Liebe Freunde, ich habe heute vor, Klöße zu machen.
0: Und was vielleicht ist noch rechtsextremer? Mir gesichert rechtsextrem das Agitieren wider Russland nach fast 30 Millionen Toten der Mehrzahl Zivilisten, nach nur 80 Jahren die völlige Geschichtsvergessenheit gekrönt durch Michael Martens, FAZ.
2: And a short question to the president of Ukraine, Zelensky. You have touched it partly already, but can you tell us Europeans, what can we concretely do to help you to kill more Russians? More Russian soldiers, of course.
0: Das Ding lief eine Woche lang im russischen Fernsehen in Dauerschleife. Und wer das in Deutschland nicht wenigstens einmal am Tag vor Augen hatte, wird sich selbst rechtsextrem nennen lassen müssen. Und wenn es aus Bequemlichkeit ist, Bequemlichkeit sich zu informieren, Desinformation, auch durch Beschränkung auf öffentlich-rechtliches Fernsehen, ist bewusstes Tun.
3: Der Krieg muss nach Russland getragen werden.
0: Ein CDU-Klassiker.
4: Because we are fighting a war against Russia.
0: Ein Grüner.
5: Im Grunde müssen wir die Russen so niederkämpfen, wie das mal mit der Sowjetunion gelungen ist, technologisch, politisch.
0: Sigmar Gabriel, SPD.
6: Das ist richtig.
0: Der die Interessen der deutschen Arbeiter im Aufsichtsrat von Rheinmetall und der Atlantikbrücke vertritt.
7: Auch nicht alles schlecht beim Führer.
0: So Joachim Gauck, Bundespräsident AD, alle in bester Tradition.
8: Meine deutschen Volksgenossen und Volksgenossinnen.
0: Kaum noch Unterschied ist da mehr. Viele eingefügt in beste Familiengeschichten. Für die russische Seite besteht kein Interpretationsspielraum mehr.
9: Slava Ukraini.
0: Mit dem ukrainischen Heil grüßt man einander.
10: Slava Ukraini.
0: Protegiert ein Regime, welches einen Stepan Bandera huldigt, ihm Denkmäler aufstellt, Straßen nach ihm benennt, einem Hitler-Kollaborateur, einem Judenmörder, einem blutrünstigen Nationalisten. Und die Opfer da in Israel schmieren was auf die Gedenkseite Yad Vashem, halten sich aber ansonsten auffallend zurück, um ihren eigenen Mord an den Palästinensern durchzuziehen.
11: How dare you?
0: Der nationalistische Knesset-Abgeordnete Zvi Sukkot hat ein palästinensischen Gefallenen gewidmetes Denkmal mit dem Vorschlaghammer zerstört, das Ganze im Westjordanland unter Aufsicht israelischer Soldaten. Die DPA berichtet. Noch heilbar und dieser Wahnsinn gewürzt mit wildem Militarismus.
12: Alles für die Freiheit aufzugeben, das ist Freiheit.
0: Linke Kräfte orientierungslos.
13: Gabriele Fechner.
0: Danke, liebe Svetlana.
14: Sarah kommt.
0: Ist peinlich.
15: Keinen Krieg gegen Russland.
0: Und die einzig wählbare Alternative ist dann auch rechts gegen rechts.
16: Und genau das müssen die Patrioten auch lernen. Denn von den Linken lernen heißt in vielen Fällen siegen.
0: Im Gegensatz zum sonstigen intellektuellen Verfall.
17: Das Problem sind Männer.
0: Kommt sie klug.
18: Die Scharfmacher in ihren eigenen Reihen schwadronieren fern jeder Realität noch immer vom Sieg der Ukraine über Russland, ohne dazu zu sagen, dass das ohne einen dritten Weltkrieg nicht zu haben wäre und mit einem dritten Weltkrieg schon gar nicht.
0: Oder gar charmant daher.
19: Was wäre die Vision 2026 ohne eine gemeinsame Simson-Ausfahrt?
0: 1933 war der Widerstand sichtbarer. Nicht ohne Grund ziehe ich gern den Hut vor Thälmann oder Honecker.
20: Ich schlage vor, das Glas zu heben und zu trinken.
0: Oder meinen Lehrern, die mich lehrten an jedem Tag, in jeder Stunde. Wenn wir nicht mehr auf Friedenswacht stehen, wird der Faschismus ein weiteres Mal sein Haupt erheben und gegen Russland ziehen. Jetzt bleibt nur vage Hoffnung, auch für eine Meldung wie diese. Ein US-Militärflugzeug landet in Moskau, Flughafen Vnukovo, gekommen aus Riga, zuvor in Maryland gestartet. Der US-Luftwaffenstützpunkt, auf dem auch die US-amerikanische Präsidentenflotte operiert. ARD berichtet, der CIA-Chef ist offenbar zu Gesprächen in Moskau.
21: Thank you.
0: Die Ukraine wurde vorab informiert, weder USA noch Russland bestätigen. Ich fürchte, die russische Seite wird recht klar machen, dass das Maß allmählich voll ist, Eskalation ins Haus steht.
22: The Daily Melnik.
0: Der ukrainische UN-Botschafter Andriy Melnik fordert sämtliche verfügbaren Abfangraketen ARD berichtet, Russland zielt auf die Wirtschaft, nutzt Luftüberlegenheit, wie von mir berichtet von Tag 1 2022 und nicht nur von mir.
6: Wenn die Schwelle, die Toleranzschwelle überschritten ist, dann schlägt Russland hart zurück.
0: Harald Kujat.
7: Mir ist sehr unwohl zumute.
0: Dmitri Medvedev. Russland will garantieren, dass die NATO jegliche Anfeindungen einstellt. Mit Blick auf Lebensmittelweltkrisen züchtet Russland im Eiltempo eigenes Saatgut.
9: Ich noch zu Netto!
0: Die haben dann vielleicht auch nichts mehr. 26. August 2026, Mittwoch, die kleine Audiodatei. Handelskrieg USA-Kanada. Handelsgespräche geplatzt. Trump nennt Kanadas Führung Clowns.
10: Clowns, frag doch mal, wer von den Größten.
0: Lernen mit Schlager Jürgen Walter Clown sein.
11: Cuba stood up for the world. And now it is time for the world to stand up for Cuba.
0: Donald Trump verlängert das Handelsembargo der USA wieder Kuba.
13: In der Mokka mich Eisbada ist das geschehen.
0: Anne-Kathrin Mücke informierte mich gestern über die Liste von Springers Welt veröffentlicht. Die NGO Compact ruft Firmen zum Boykott von 62 angeblich so Springers Welt menschenverachtenden YouTube-Kanälen auf. Mit dabei AfD, Tim Kellner. Kompakt.
14: Ich habe immer gesagt, meine Zielgruppe ist die Friseuse.
0: Kontrafunk, Epoch Times, die Chinesen, die Weltwoche aus der Schweiz. Liebe Anne, sachlich richtig nicht, Radio Marabu auch nicht. Also, hört uns weiter.
17: Die Mokka mich Eisbar, also Alexander und ich, wir kennen die sehr, sehr gut, haben wir festgestellt.
0: Morgen Sonne, Mitte Süden, Waschküche, bis Wochenende nochmal 30 Grad, Freitag Unwetter, sommerlich geht es dann in den September.
21: Marcello, das war wieder mal eine hochinteressante Sendung. Danke.

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Natürlich lebt auch ihr Knut Knaller in der Hauptstadt. Aus der Hauptstadt nun ein Berg.

wunderbaren Musik aus der Hauptstadt. Nun Monika Rauf und Klaus-Dieter Hinkler, beständig für gute Laune im Arbeiter- und Bauernstaat.

Unterhaltung in den kommenden Stunden mit unserer bunten Musikmischung, die bis in das Jahr 1990 reicht. Dazu ausgewählte Mitschnitte aus dem Rundfunkarchiv, Originalmitschnitte des Rundfunks und des Fernsehens der DDR.

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0: Leute, mal ein Blick zwischendurch auf die Uhr. Das ist genau 13:30 Uhr, 1:30 Uhr. Und schon wird gegrüßt und geküsst. Viele liebe Grüße und Küsse an Schatz Uwe in Köthen von seinem Mäuschen Wonny aus Krüchern, die ihn sehr, sehr lieb hat und ihn gegen keinen anderen Mann der Welt tauschen würde. Ja, ein sehr aussagekräftiger Gruß, denn wie traurig ist beispielsweise folgendes Tauschgeschäft: habe für meine Frau eine tolle automatische Waschmaschine bekommen. Wirklich ein ungewöhnliches Tauschgeschäft.
1: Ja, dann schon eher, um in unserem Metier zu bleiben, tausche einen Nachtdienst gegen zwei Frühprogramme.
0: Ja, der Uli hat recht, da muss man nämlich so früh aufstehen, was schwerer fällt, als sich früh hinlegen, nicht?
1: Gute, mit Familie aus Leipzig, Irina Nüsse, die sich bitte bald mal melden soll, weil Frank nicht mehr warten kann, obgleich sie eben sagte, dass er warten soll. Aber solange...
0: Da meint man fast, die Irina sagt sich, der kann lange warten, nicht?
1: Manuela Grebe grüßt Soldat Holger Börner, der nicht wieder den Zapfenstreich vergessen soll.
0: Ja, einst trieb ja die Marketenderin auf den Streich oder Schlag hin den Zapfen ins Spundloch des Schankfasses.
1: Und damit wurde der Ausschank eingestellt.
0: Und daher stammt ja auch der Ausdruck Zapfenstreich. Übrigens steht da, Topfen hüllt den Stein der Weisen.
1: Ja, und die Kneipen sind die Friedhöfe der guten Vorsätze. Holger, können wir nur wünschen, dass die Nacht nicht an den Tag kommt. Ein Umtrunk, also eine Maßnahme, kann noch zu einer weiteren führen.
0: Ja, allerdings. Seit einiger Zeit ist Kai Stammhörer unserer Sendung. Alpha Will wünscht er sich und formuliert sein Anliegen so: viele liebe Grüße vom Unteroffizier Kai Stefan an Petra in Lübau, Gabi in Beiersdorf, Ines in Schönbach, Bärbel und Daniela, Katrin in Neugiersdorf, also ein rechter Mädchenfreund der Kai.
1: Karl-Heinz, er beugt vor, nur keinen Korb als Hahn, sondern besser Hahn im Korb.
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0: Adolf Bursi lebte vom 18. Januar 1956 bis zum 14. Februar 2022. Mit Jürgen Schulz sprach er im Fernsehen der DDR 1989.
1: Also, herzlich willkommen, Ralf Bummi Bursi. Hast du etwas auf dem Kerbholz, das man dir vielleicht anlasten könnte im Augenblick?
2: Ich glaube, dass die Leute im Augenblick Probleme kriegen werden, die sich auf Kosten anderer bereichert haben. Und wenn der Ruf laut wird, die müssen vor Gericht oder sonst irgendwas, dann ist das richtig bei den Leuten, die sich wirklich auf Kosten anderer bereichert haben.
1: Ja, muss man alles wegschmeißen, was man bislang gemacht hat?
2: Nein, das glaube ich nicht. Ja. Also wir sollten das, was gut war und was von Qualität war, darauf aufbauen. Ah. Und Sachen, die also absolut nicht gehen, müssen rigoros verändert werden. Ah. Das ist ganz normal. Aber man kann aber nun auch nicht sagen, dass also rigoros alles am Boden war und so. Es ist problematisch, dass jetzt natürlich Namen aufgerissen werden und früher unsere Pläne hoch erfüllt waren. Mhm. Und auf einmal guckt man da runter und sieht, Mensch, das ist ja doch gar nicht ganz so.
1: Ja, wir brauchen gar nicht in andere Bereiche gehen. Wir können ja im Bereich der Popmusik bleiben, nicht? Wo stehen die Popsänger so in dieser bewegten Zeit, beispielsweise du?
2: Ja, gut. Es ist bei den Leuten, die freischaffend arbeiten, die haben ja mehr oder weniger für sich rumgewurschtelt. Jeder für sich, ja. Es ist nicht so.
1: Aber mit einer hohen Verantwortung doch auch.
2: Ja, logisch. Nicht. Aber es ist nicht so, dass wir eben einen Plan hatten. Wir haben eigentlich mit dieser Form von Planwirtschaft nicht viel zu tun gehabt. Wir haben unsere Sachen alleine gemacht.

0: Jürgen Walter in den 80er Jahren im ausverkauften Palast der Republik. Seine Show Ich Bin.
1: Wissen Sie, wie eine Show gemacht wird? Man braucht dazu die Idee. Musik, Texte, also Lieder, Ballett. Aber sagen muss man auch was. Aber was? Herr Walter, wo lassen Sie denn denken, fragte einer, als ich den Einfall hatte. Ich bin. Kaum gesagt, wurde mir schlecht. Was soll denn das heißen, sagte der. Natürlich bist du. Du bist du, wer denn sonst? Das ist dein Einfall. Natürlich, es ist keine Kunst zu sagen, ich bin. Man muss sein. Leicht ist es nicht. Schon in der 5. Klasse stand auf meinem Zeugnis, er ist fleißig, aufmerksam, hilfsbereit, aber er fügt sich nicht ins Kollektiv. Immer hat er eine eigene Meinung. So bin ich geblieben. Also, ich stehe hier vor Ihnen. Sie sind hier. Stellen Sie sich vor, ich wäre nicht gekommen. Noch peinlicher, Sie wären nicht gekommen. Ich bin, heißt auch für Sie da. Und je mehr Sie hier sind, umso mehr bin ich für Sie da. Und mehr lässt sich eigentlich dazu auch überhaupt nicht sagen. Wozu auch? Ich bin.
0: Jürgen Walter, live im Palast der Republik, zu unser Glück auch im Fernsehen ausgestrahlt. 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

0: Berliner Rundfunk, Jürgen Karnay, 25. Januar 1987.
1: Als wäre es gestern gewesen, nicht wahr? Frank Schöbel und Du bist okay, Baby, oder Du, Baby, bist okay, oder irgendwas in der Art. Auf jeden Fall heute die Oldies zum Mitschneiden. Und Sie merken schon, wir versuchen sowohl für die einen mehr Schlager-interessierten Hörer als auch für die, die etwas mehr am Rock'n'Roll interessiert sind, etwas muss man ja auch machen. Und Sie sind bestimmt nicht böse, wenn ich nicht alle Namen nenne derjenigen, die geschrieben haben, sich bestimmte Titel gewünscht haben. Nutzen wir die Zeit einfach für Musik und reden heute nicht so viel, wie eingangs schon gesagt. So, und nun kommen die zu ihrem Recht, die mehr auf Rock stehen. Led Zeppelin haben wir da aus dem Jahr 1973 mit ihrem Dire Maker. Und wir haben die Gruppe Prinzip aus ihren ganz frühen Tagen. Ich glaube, der erste Renner, den wir damals auf der Diskothek gespielt haben, wie verrückt, hieß 7 Meter Seidenband. Jürgen Matkewitz ist von Anfang an dabei und auch hier unverkennbar an der Gitarre. Also Prinzip und Led Zeppelin. Das war also Prinzip, 7 Meter Seidenband und jetzt wird's etwas ruhiger. Wir haben ein bisschen was fürs Herz, aber auch für die Freunde der gepflegten Gitarrenmusik, und zwar Carlos Santana. Er wurde geboren am 20. Juli 1947 in Mexiko, spielte bereits mit 5 Jahren Violine und hat als 15-Jähriger schon in einschlägigen Gaststätten und Kneipen die Leute unterhalten, und zwar in Tijuana. Dann ist er nach San Francisco gegangen und gründete das Septett Santana. Afrikanische und kubanische, mexikanische Polyrhythmen waren das Markenzeichen dieser Band und eben auch sein Gitarrenspiel. Und wir haben rausgesucht Samba Party. Sie hörten an der Gitarre Carlos Santana und Sie hörten in der fast vollen Stunde, die jetzt vorübergeht, am Mikrofon Jürgen Karner. Ich bedanke mich fürs Zuhören. Das war die Oldies Show vom heutigen Sonntag. In 14 Tagen gibt's die nächste Radioshow. Und wenn Sie zwischendurch ein Postkärtchen oder einen Brief oder eine Telefonnummer übrig haben und diese schreiben möchten, dann tun Sie das bitte an folgende Adresse: Jürgens Radioshow, Berlin 1160. Und zum Schluss heißt es ganz einfach Goodbye, gesungen von Mary Hopkins, eine Entdeckung von Paul McCartney. Da taucht der Name schon wieder auf. Er hat hier eine große Karriere prophezeit, 2 Titel geschrieben und dann irgendwann das Interesse an der damals 18-jährigen jungen Dame verloren. Weiß der Himmel, warum es so war? Ich auf jeden Fall sage auch herzlichst Goodbye. Tschüss, bis zum nächsten Mal.

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0: Auf nach Hildburghausen in den frühen 80er Jahren mit Karl Eduard von Schnitzer, der uns einen Rotfrontkämpfer vorstellt.
1: Dieses herrliche Land war während der Zeit des Kapitalismus Notstandsgebiet. Besonders in den Jahren 1929 wurde es hier unerträglich. Man kann sagen, dass mehr als 80% in einigen Orten mehr als 90% aller Arbeiter erwerbslos waren.
0: Und auch eine Einheit der Grenztruppen der Nationalen Volksarmee besucht.
2: Stillstand! Richt euch! Angare aus! Die Augen! Links! Wissen wir ja? Grenzkompanie bereits in der Staatsgrenze der Deutschen Demokratischen Republik. Es fehlen unter Seidel und Lange. Ermordet am 19. Dezember 1975 in Erfüllung ihres Klassenauftrages. Zugführer Leutnant der Gorka.
3: Hier an dieser Stelle wurden in der Nacht vom 18. zum 19. Dezember 1975 die Angehörigen meiner Einheit, Unteroffiziere Klaus-Peter Seidel und Unteroffizier Jürgen Lange, meuchlings durch den Verbrecher Weinhold ermordet. Unmittelbar nach seiner Schandtat kam er in die Bundesrepublik Deutschland, unter deren Klassenjustiz er nach wie vor unter falschem Namen gedeckt wird und dort lebt. Für alle Soldaten, Unteroffiziere, Fähnriche und Offiziere meiner Einheit ist es eine Verpflichtung und besondere Ehre, das Vermächtnis unserer hier an dieser Stelle ermordeten Unteroffiziere Klaus-Peter Seidel und Jürgen Lange in jeder Situation zu gewährleisten.
4: Ich befehle, die Grenzkompanie, eingesetzt zum Schutz der Staatsgrenze der Deutschen Demokratischen Republik, sichert die Staatsgrenze im zugewiesenen Postenbereich in der Zeit ab 13 Uhr mit der Aufgabe, Grenzerbrüche verhindern, Ausdehnen von Provokationen aus Hoheitsgebiet der DDR nicht zuzulassen, die Ordnung und Schutzscheiben durchzusetzen.

0: In der Postgeschichte spielt Hildburghausen eine herausragende Rolle. Reitpostlinien zwischen Wien und Kopenhagen, eine fahrende Post zwischen Coburg und Eisenach, die Verbindung Nürnberg-Hamburg, alles unterlag dem Postmonopol der Fürsten Thurn und Taxis. Deren privates Postimperium umfasste zu Zeiten schier alle deutschen Länder. Man verfuhr nach dem Rezept, die Briefe zu öffnen, den Inhalt zu lesen, die daraus gewonnenen Informationen auszuwerten und sie an Kaiser, Kirche und Handelsherren zu verkaufen. Noch heute sind die Thurn und Taxis die reichsten in der BRD. Post für den grünen Baum. Das verrufene Haus war Schlupfwinkel der damals 1730 in ganz Deutschland steckbrieflich gesuchten Krummfingerbande. Friedrich Schiller erhielt von deren Existenz Kunde. Sie wurde zur Vorlage für seine Räuber.
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0: Geschichte auf DDR 1 mit Kalle Neumann. Erinnerungen an DT64.
1: DT64, was heißt denn diese Abkürzung?
2: Weiß ich nicht.
1: DT64?
3: Ja, das ist doch vom Radio. Jugendsendung.
1: Ja, aber was heißt DT64?
3: Vielleicht ist das der Anfang, wo die Sendung begonnen hat.
4: DT64 heißt Deutschlandtreffen 1964. Über eine halbe Million FDJler reisten damals im Mai nach Berlin, trafen sich mit Jugendlichen aus der BRD, West-Berlin und sozialistischen Ländern und zeigten, wie sehr sie sich mit ihrem Vaterland verbunden fühlen. Eigens für dieses Treffen wurde ein Radiosender eingerichtet, DT64. Und er war damals mit dabei, Kalle Neumann.
5: Die ersten Moderatoren für die erste Nachtsendung. Das war ja eine Einrichtung DT, die eigentlich nur für ein paar Tage gedacht war. Aber wir haben unsere Gäste in der Stadt begrüßt, wie sie ankamen mit Güterwagen, und wir haben sie dann bis zum Abschied mit DT64 begleitet. Und dann war erstmal eine Weile zu, aber die Resonanz war so ungeheuer, dass alle sagten, müsst ihr weitermachen. Und bis heute Jugendradio DT, DT64. Der Kundendienst von DT64 war geboren, war das erste große Erlebnis. Das andere, wenn Feierabend war und ich wurde abgelöst von dem Frühmoderator, unser heutiger Intendant Hannes Potters ist es übrigens gewesen, kam ich nach Hause und vor unserem Wohnhaus stand eine riesige Bühne und da war natürlich von morgens bis abends Rami Demi. Also ich habe schon eine ganze Menge erlebt da. Also wir haben eine neue Sendung hier beim Berliner Rundfunk, Kalles Hitparade, ein Abend für die reifere Jugend. Da spielen wir die Schlager, Jugendlieder, Volkslieder aus jener Zeit und da melden sich tatsächlich die alten FDJler, die hier 64 in Berlin zu Besuch waren. Wie Thierry Tomba, Gitarren heller klingen, Musikanten fröhlich singen. Oder damals war schon aktuell Roland Neudert, Hartmut Eichler, Bärbel Wachholz, die kennt man alle noch, fast alle noch aktiv.
0: DT64.

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1: Guten Tag, Schönefeld.
0: Eine Kultsendung auf Radio DDR1, die wir als Luftfracht aufleben lassen. Die Kollegen von MDR Sachsen ließen Peter Nicella aufleben, den Originalmoderator Ende 2022.
2: Tanzmusikneuheiten des Auslands.
0: Hört er noch aktuelle Musik?
3: Ja, ich vergleiche ein bisschen, was sich in der Musik entwickelt hat. Also von angefangen Karat zu unseren Zeiten, hochkarätige Musik, muss man sagen, auch heute noch, bis zu denen, was man heute als modern bezeichnet, bin ich dabei, aber kann vieles in der heutigen Zeit nicht ganz akzeptieren. Ja, die DDR war bestrebt, überhaupt in internationalen Beziehungen ein bisschen etwas wettzumachen. Klar, sich als Staat immer mehr anerkennen zu lassen. Es war ähnlich in den Institutionen, also wie dem Radio. Das Radio versuchte also im Musikaustausch internationale Musik zu bringen. Wir schickten dafür sogar Klassik raus. Große Ensemble, müssen wir ja nicht sagen, wer und was. Aber es war so, dass natürlich auch Karat gespielt wurde. Warum hat wohl Peter Maffay dann so einen Titel übernommen?
0: Ja.
3: Und da waren wir ein bisschen die Vorboten der Musik und haben dann mit der Abteilung Internationale Verbindungen einen Deal gemacht und haben gesagt, wollen wir nicht mal pro Woche oder alle 14 Tage das vorstellen, was uns die ausländischen Radiostationen schicken, wie Helsinki oder Amsterdam oder Ö3 in Österreich. Und das haben wir dann auch gemacht, ohne Wertung natürlich, erstmal nur präsentiert.
0: Zum Namen der Sendung.
3: Ja, es gab auf der anderen Seite von Berlin zum Beispiel Hey Music, fand ich viel prägnanter als dieses etwas gestelzte Wort musikalische Luftfracht. Aber es hat sich so eingebürgert. Die Leute haben drauf gestanden und spätestens die Männer haben es bei der Armee gehört.

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0: Als der Abend kam, trafen wir uns in einem alten Bauernhaus des Freilichtmuseums Glockenhagen mit einem jungen Mann aus Berlin. Holger Biege, Sänger und Musikant, der seit 1974 mit musikalischen Ideen und unverwechselbarer Stimme neue Töne in unsere Schlagerszene brachte. In der Musikhochschule Hans Eisler und der Musikschule Berlin-Friedrichshain saß er auf der Schulbank und am Klavier. Später komponierte er nicht nur seine, sondern zum Beispiel auch Titel für die Schubert-Formation, Angelika Mann und Uschi Brüning und schrieb die Musik für einen Fernsehfilm über den Berliner Maler Arno Mohr. Wenn der Abend kommt, guckt er gern mal in die Sterne. Sein Hobby, Astronomie.
1: Du hattest Klavierunterricht?
2: Ich hatte Klavierunterricht dabei. Der Berliner Klavierpädagogin Brigitte Tillen.
1: Die kann ja ein bisschen stolz auf dich sein, finde ich.
2: Ja, ich glaube auch, dass es für mich nicht unwichtig war, diese Jahre des Klavierunterrichts.
1: Und wann hast du das erste Mal gemerkt, dass es sich lohnt, so richtig auf der Bühne zu singen?
2: Dass sich lohnt? Wie meinst du das jetzt?
1: Ich meine das nicht finanziell, sondern ja. Ich meine, dass auch wirklich was runterkommt.
2: Also ich muss sagen, ich habe mit meinem Bruder Christian, wir haben öfter früher schon gesungen am Klavier, in der Marilu-Zeit, war eigentlich so groß gewesen. Mhm. Und da haben wir auch schon sowas gemacht. Und das hat sich eigentlich die ganzen Jahre bis heute so geblieben. Mhm. Also ganz zusammen singen am Klavier und mein Bruder ist ja auch Sänger, ist ein Stumperband. Mhm. Und es macht einfach Spaß. Daher kommt also die ganze Sache, wenn man so will. Nebenbei allerdings muss ich auch betonen, dass ich auch mich mit der ernsten Musik befasse und auch kompositorisch. Und also das Interesse für Musik nicht nur auf sich, auf den Gesang bezieht, sondern auch vor allen Dingen auf das Komponieren.
1: Was hast du demnächst vor?
2: Demnächst werde ich auf alle Fälle erstmal jetzt von Seiten der Produktion erstmal aktiv werden. Das heißt also, ich muss unbedingt neue Titel aufnehmen. Mhm. Denn ich habe im vergangenen Jahr nur einen einzigen Titel, also als Solo-Titel gehabt, und das war Wenn der Abend kommt.
1: Ein großer Erfolg, aber.
2: Naja, das unerwarteterweise war es. Ganz guter Erfolg, das stimmt, aber nun wird es doch langsam Zeit, dass Neues kommt.
1: Mhm. Conny, du hast ihn geheiratet. Warum hast du den Holger geheiratet?
3: Naja, ich hab ihn immer gerne.
1: Aha. Christian, was gefällt dir an deinem Bruder und was gefällt dir nicht?
4: Mir gefällt eigentlich fast alles. Ja.
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0: Witze, das gab es auch in der DDR. Ein Ausschnitt aus der aktuellen Kamera.
1: Wie das Amt für Wasserwirtschaft der Deutschen Demokratischen Republik mitteilt, sinkt der Wasserstand der Elbe im Raum Dresden infolge der nur unwesentlichen Niederschläge am Wochenende weiter ab. Die Wasserläufe in den drei Thüringer Bezirken haben wieder Niedrigwasser. Im Bezirk Erfurt wurden 38 neue Staue errichtet, sodass die Landwirtschaft zusätzlich Wasser zur Beregnung erhält.
0: Abkühlung gewünscht, Mediengeschichte, DDR 1.

0: Radio DDR1 hieß ab 1990 Radio Aktuell.
1: Brandenburg A9, Nürnberg, Berlin. Hinter der Anschlussstelle Rabenstein-Fleming, Sperrung der Richtungsfahrbahn zur Bergung von Unfallfahrzeugen.
2: Frühzeit bei Radio Aktuell. Am Mikrofon begrüßt Sie André Tonn. 10 Minuten nach 5 ist es, 5:10 Uhr.

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0: Ein FDJ-Statement bei den 12. Weltfestspielen 1985 in Moskau.
1: Um zu verdeutlichen, welche Rolle der Zeitfaktor heute in unserer Welt, in unserem Kampf spielt, möchte ich zu Beginn ein paar Zahlen nennen. 1985, in diesem Jahr, werden die Rüstungsausgaben in der Welt circa 1 Billion, das heißt 1000 Milliarden US-Dollar betragen. Das bedeutet, dass innerhalb der 15 Minuten, in denen ich hier spreche, weltweit 28,5 Millionen Dollar für militärische Zwecke verausgabt werden. Andererseits sterben jedes Jahr nach Angaben der UNO 50 Millionen Menschen in den Entwicklungsländern an Hunger und seinen Folgen. Wieder auf die 15 Minuten meiner Redezeit bezogen, wird dies in der nächsten Viertelstunde 1400 unserer Mitmenschen betreffen. Beide Probleme, Wettrüsten und Sterben in den Entwicklungsländern wegen Unterentwicklung, hängen unmittelbar zusammen. Experten schätzen, dass jährlich 5 Milliarden Dollar an zusätzlicher Entwicklungshilfe nötig wären, um in der dritten Welt das Problem der Selbstversorgung mit Lebensmitteln in einem überschaubaren Zeitraum von einigen Jahren zu lösen. Diese 5 Milliarden Dollar sind 0,5% der Rüstungsausgaben dieses Jahres. Diese 5 Milliarden Dollar werden aber nicht aufgebracht, weil das Wettrüsten ungebremst fortläuft. Und es ist an dieser Stelle notwendig, eindeutig die Ursache dafür zu benennen, die zweifelsohne in der Politik der aggressivsten Kreise des USA-Imperialismus und in der Politik einiger Regierungen anderer imperialistischer Staaten, insbesondere der NATO, liegt.
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0: 1976 hieß Daniela da noch Daniela Zimmer. Sie kommentierte in der Jugendsendung Rund.
1: Mit welchen Sorgen und Problemen junge Leute in der kapitalistischen Welt konfrontiert werden, beschäftigte sich meine Kollegin Daniela Zimmer.
2: Es geht bei unserer Berufsberatung nicht darum, dass jeder eine Arbeit bekommt, das ist ja völlig selbstverständlich, sondern es geht darum, dass jeder seine Arbeit findet. Das heißt also eine Arbeit, die den Möglichkeiten des Einzelnen und denen der Gesellschaft am besten entspricht. Dass dabei noch nicht immer alle Wünsche in Erfüllung gehen, wisst ihr selbst. Aber niemand muss bei uns mit seiner Berufsentscheidung allein bleiben. Betriebe, Schule und Beratungszentrum geben sich alle Mühe, für jeden die beste Lösung zu finden. Mit Beunruhigung verfolgen wir dagegen, wie es unseren Altersgenossen im kapitalistischen Teil dieser Welt geht. Die USA und die EWG-Staaten zusammen haben jetzt den traurigen Rekord von 5,2 Millionen eingeschriebenen jugendlichen Arbeitslosen erreicht. Allein in der BRD sind es 400.000 und jetzt, zu Beginn des neuen Lehrjahres, werden rund 80.000 Schulabgänger hinzukommen. Wo liegen die Ursachen für diese Katastrophe? Spricht man doch andererseits sogar von einer Bildungsexplosion. Tatsächlich wurde Geld in die Bildung gesteckt. Aber die Leute, die über das Geld verfügen, bestimmten auch, wohin es geht. Nämlich nur in die höhere, die akademische Bildung, Gymnasium und Hochschule. In die eigene Klasse also. Die Arbeiter können ja sehen, wo sie bleiben. Ihre Ausbildung kostet die Privatbetriebe, die Konzerne Geld. Sie amortisiert sich zu langsam und wird deshalb vielerorts eingeschränkt oder ganz wegrationalisiert. So bilden die Lehrlinge einen Bewerberstau, dem in keiner Weise Ausbildungsplätze gegenüberstehen. Und diese Situation wird sich, entgegen allen bisherigen Prognosen, verschlimmern. Denn aus den geburtenstarken Jahrgängen steht in den nächsten 10 Jahren ein sogenannter Schülerberg bevor, der in etwa 5 Jahren seinen Höhepunkt erreicht haben wird. Der Hund der Bildungskatastrophe liegt im System begraben, in dem Profitstreben und Privatinteressen einen großen Teil der Jugendlichen auf besondere Weise frei machen. Frei von Arbeit, frei von sozialer Sicherheit, frei von Verantwortung, frei von einem sinnvollen Leben. Und das, obwohl bekannt sein müsste, dass ein System, das der Jugend keine Perspektive geben kann, selber keine hat.
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Sie hörten Sportfrei, eine weitere Folge der Sendereihe Neumann zweimal klingeln. Autor Ulrich Waldner, Dramaturg Gabriele Göhler. Es sprachen Brigitte Krause, Helga Piur, Petra Hinze, Johanna Völkel, Herbert Köfer, Lothar Dimke, Harry Küster, Willi Porath. Ton Hans Wirth, Regie Joachim Gürtner.

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0: 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Zur Eröffnung des Palast Republik hielt die Rede Hans-Peter Minetti.
1: So sind wir heute hier, ein Fest zu feiern. Ein Fest des Volkes unserer Republik. Denn dieses Haus, Palast der Republik, von den Erbauern für sich selbst und ihresgleichen, errichtet mit dem Marmor des Erkämpften, dem Stahl der Konzentration in seinen Sälen, wird es Gedanken fördern wie ein Bergwerk Kohle zum Nutzen unseres Staats, der Menschen in ihm. Die Transparenz im Glas der Foyers, sie schenkt dem Blick die Weite auf das Land und lädt ihn ein, von außen auch zu sehen, wie innen Menschen wandeln.
0: Aufgetreten zur Eröffnungsveranstaltung des Palast der Republik 1976 unter anderem Tony Christie und Hauff und Henkler.

0: Die lange Geschichte des Jugendfernsehens der DDR, der Jugendclub im Zweiten, 1981, Alexander Lehmberg mit der Drahtdisco.
1: Unsere Drahtdisco, drei Titel zur Auswahl und einer wird dann, so wie ihr es wollt, am Schluss unserer Sendung gespielt. Und da würde ich jetzt mal drum bitten, um das Band, da ist es schon. Ich glaube, wir machen euch das heute nicht leicht, denn hier ist schon unser erster Vorschlag. Das war Rund aus Neubrandenburg und Marburg.

0: Ja, das waren sie also, unsere drei Vorschläge für die Drahtdisco. Geht ganz schön los, nicht? Und sagt uns also, welcher Titel am Ende unserer Sendung stehen soll. 6761443, unsere Telefonnummer wie immer, aber wir wiederholen es trotzdem gern nochmal.
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1: Die zentrale Wetterdienststelle der Deutschen Demokratischen Republik teilt mit, dass der gestrige Sonnabend mit Rekordtemperaturen bis zu 37 Grad der bisher heißeste Tag dieses Jahres war. Heute waren die Temperaturen infolge stärkerer Luftbewegung nicht mehr ganz so hoch wie gestern, überstiegen jedoch in vielen Orten immer noch über 30 Grad. Heute Abend um Mitternacht rechnen die Meteorologen mit dem Auftreten einzelner örtlicher Gewitter. Für morgen erwarten sie die zuvor kühlere Luft. Auch in Westdeutschland waren am Wochenende Hitzerekorde zu verzeichnen. Das gesamte Ruhrgebiet lag unter einer windstillen Dunstglocke. In Nordrhein-Westfalen wurde die Wasserzufuhr für die Industrie rationiert. Vor allem aus dem Raum Siegen wird eine große Wassernot gemeldet. Schwimmbäder dürfen nicht mehr nachgefüllt werden. Autowaschen wurde verboten.
0: Abkühlung gewünscht. 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

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Zur Mittagspause darf bei uns gerockt werden. Heute in der kleinen Audiodatei auch haben wir Mick Jagger und Lenny Kravitz. Es gibt zwei Titel von Joe Jackson, einen alten, einen neuen. Auch die Kings, die Talks und die Beatles jetzt, Paperback, Writer und weitere Themen dann. Pepe Escobar um halb und auch die Frage, wie weit gesichert ist die AfD? Hey.

Auf DDR1 ein Künstler, der einige Jahre auch in Berlin gelebt hat. Joe Jackson, Stepping Out, ein großer Hit in den 80er Jahren. 2026 gibt es Fabulous People.

Es waren nur wenige große Hits, aber die sind doch in schöner Erinnerung geblieben. Shattered Dreams oder auch Turn Back the Clock, Johnny Hates Jazz. Jetzt gibt es eine Neuveröffentlichung in 2026, Soul Believer.

Weil nun auf ihrem DDR1 zur Mittagszeit darf gerockt werden. Aber die Informationen kommen auch nicht zu kurz bei uns. Hier das Neueste vom Tag. Heute in der kleinen Audiodatei ein geopolitischer Text des brasilianischen Journalisten Pepe Escobar. 1954 geboren, schrieb er lange für die Asia Times Online, auch für Zeitungen in Brasilien. Als Auslandskorrespondent lebte er in London, Paris, Mailand, Los Angeles, Washington D.C., Bangkok und Hongkong. Artikel von ihm erschienen bei CBS News, The Real News, Mother Jones, The Nation, auch auf Irans Press TV und Al Jazeera, sowie auf Russia Today und Sputnik, den verwandten russischen Programmen. Nicht auf WNBC. Da in dem Artikel auch über einen Schlager gesprochen wird, erlaube ich mir vorher, die brasilianische Heimat zu ehren mit Sergio Mendes, der große, leider schon verblichene brasilianische Komponist, Showman, der Radio Marabu exklusiv für ein Interview mit Michael Schäuber zur Verfügung stand. Das kann man auch finden und hören in unserem Archiv. Einfach über www.radiomarabu.de hineingehen und jetzt genießen The Wave von 1966.

0: Excellent, Sergio Mendes auf Radio Marabu, handverlesen The Wave. Und jetzt zum Text von Pepe Escobar, veröffentlicht auf der Strategic Culture Foundation.
1: Und nun das Dossier.
0: Es geht um Russland, Iran, China. Was haben sie vor? Escobar nennt sie Musketiere und Primakov-Dreieck. Auf zu einem neuen Abenteuer betrachten wir Russland, Iran, China, das neue Primakov-Dreieck, wie ich es definiert habe, einmal auf etwas spielerische Weise. Diese drei Zivilisationsstaaten, die die neue Phase der eurasischen Integration koordinieren und zudem als vollwertige Mitglieder der BRICS und der Shanghaier Organisation für Zusammenarbeit etabliert sind, sind in der Tat die drei Musketiere, wie von dem äußerst scharfsinnigen Westasien-Analysten African hervorgehoben, setzen die drei Musketiere bereits mit voller Kraft zeitgemäße Abkürzungen auf dem Weg zu einer neuen internationalen Ordnung mittels Dreier mitsamt umhüllter Titan-Nussknacker ein. Die Titan-Nussknacker werden jeweils von Iran, Russland und China in der Straße von Hormuz bei Swift und gegenüber dem US-Finanzministerium eingesetzt. Die von der Marine, der Revolutionsgarde und der Persian Gulf Strait Authority durchgesetzten neuen Regeln für die Schifffahrt in der Straße von Hormuz, verbunden mit der gezielten Blockade, ausschließlich gegen das Haus Saud im Roten Meer durch Ansar Aha, oder besser bekannt als Houthi, werden eher früher als später die Golf-Kooperationsrat Petroscheich-Bande begraben.
2: Lack, was los mit diesem Trump-Junge, ja? Er will Dings, also hier, Sesamstraße von Hormuz, ja? Da, wo die ganzen Öltanker durchsegeln, Alhamdulillah. Er will nicht, dass sie Business machen, dies, das. Aber sie lassen keinem durch, ja? Also Trumpy-Boy sagt, tamam, wenn ihr zumacht Straße, ich mache eure Zuhe-Straße mehr zu.
0: Die unmittelbare Folge ist das Ende des US-Recyclings des Schuldendienstes und des auf Petrodollars basierenden finanzialisierten Turbokapitalismus. Russland seinerseits hat das A7-System eingerichtet, das in weiten Teilen des globalen Südens zunehmend zum Gewinner wird. Pjotr Fratkov, Vorstandsvorsitzender der Promsvasbank und Generaldirektor des russischen Exportzentrums, traf den Nagel auf den Kopf, was das internationale Zahlungssystem A7 betrifft, das von den USA, Großbritannien und der EU pflichtschuldig sanktioniert wurde, das nun in ganz Afrika und auch in Asien äußerst beliebt wird. Offizielle A7-Büros wurden bereits in Nigeria und Simbabwe eröffnet. Fratkov kam direkt auf den Punkt, viele afrikanische Länder haben noch immer keine Zentralbank, es gibt nur etwa 10. Welche bessere Lösung könnte es also geben als ein alternatives grenzüberschreitendes Abwicklungssystem, ein Stablecoin, das den US-Dollar umgeht? Das alles für jedermann nutzbar, unabhängig vom Handel mit Russland. Kein Wunder, Reuters schlug Alarm. In der Praxis geht A7 also weit über das endlose Zaudern der BRICS-Staaten hinaus, das sich beim Jahrestreffen nächsten Monat in Indien fortsetzen wird, was die Feinheiten einer neuen an Gold und Rohstoffe gekoppelten Finanzarchitektur angeht. Papa hat eine brandneue Tasche und der Name dieser Tasche ist A7.
3: Der folgende Titel kommt tief aus dem Marabu-Schallarchiv.
0: Da war ein Verweis auf einen weiteren Schlager, auf einen Künstler, der 1988 auch in der DDR aufspielte zum Tanz. Dirk Zöllner direkt gegenüberstand. Wir werden ihn am Ende spielen, am Ende des Textes von Pepe Escobar.
1: Das Dossier.
0: Endlich haben wir China, das seine Klopapier-Dollar massenhaft abstößt und dabei die Sanktionen des Office of Foreign Assets Control entschärft. Kleiner inhaltlicher Einwurf. Dieses Amt kontrolliert Auslandsvermögen, eine Kontrollbehörde des Finanzministeriums der USA. Es recherchiert im Auftrag des Finanzministeriums Ziele für mögliche Sanktionen, setzt sie um. Zum Beispiel wird durch das Einfrieren von Vermögen Akteuren der Zugang vom US-Finanzsystem abgeschnitten, deren Möglichkeiten beschränkt, am internationalen Bankenverkehr teilzunehmen. Gegründet 1950, nachdem China in den Koreakrieg eingegriffen hatte. 170 Mitarbeiter zählt die Behörde, deren Sanktionsliste ist politisch umstritten. Hier stehen auch aus politischen Motiven der Trump-Regierung unter anderem 11 der 18 Richter und Ankläger des Internationalen Strafgerichtshofs in Den Haag. Chinas Gesetz gegen ausländische Sanktionen ist streng. Kehren wir nur noch einmal zu jenem zwielichtigen sunnitischen NATO-Mekka-Deal zurück mit der sunnitischen oder salafistischen Dreierallianz aus Türkei, Saudi-Arabien und Pakistan, alle Szenarien bleiben weiterhin gültig, da der vollständige Text von Mekka noch nicht veröffentlicht wurde, abgesehen vom vorhersehbaren Dreh zum Thema Abschreckung. Das Mindeste, was man über die Reaktion des Imperiums, des Chaos, der Lügen, der Plünderung und der Piraterie sagen kann, ist, dass es verwirrt wirkt, vorausgesetzt, es hat Mohammed bin Salman nicht angewiesen, diesen Mekka-Stunt abzuziehen. Der Pakt kann auch als Präventivmaßnahme interpretiert werden gegen den Todeskult, der wie zu erwarten war über diesen Stunt empört ist. Der Todeskult hat dagegen nicht viel Raum zu manövrieren. Damit ist also der gesamte Unsinn, dass die Türkei nach Iran als nächstes dran ist, passé. Ist dies also ein Trick von Bin Salman gegen die jemenitischen Streitkräfte? Wohl kaum. Weder der neo-osmanische Sultan noch die Pakistaner, so sehr sie auch einen Militärpakt mit Riad haben, werden sich in einen Krieg gegen den Jemen hineinziehen lassen, der von den Saudis angezettelt wurde, die ihr eigenes Memorandum of Understanding mit Sana'a gebrochen haben, weiterhin eine illegale Blockade durchsetzen und bereits schwere Prügel einstecken mussten. Saudis und oder Stellvertreter Söldner im Jemen werden bereits von jemenitischen ISR-Einheiten, Drohnen und Raketen regelrecht vernichtet. Wenn die Saudis plus NATO ohne die Türkei eine Bombardierungswelle starten, werden saudische Ölraffinerien und Pipelines in Schutt und Asche gelegt, wie Sana'a gemäß den neuen Einsatzregeln versprochen hat. Und offensichtlich wird niemand, nirgendwo, der einen IQ über 10 hat, einen Bodenkrieg gegen die Jemeniten riskieren. All das geschieht, während die saudische Reserve tagtäglich unaufhaltsam schrumpft, sie der Öleinnahmen beraubt sind und ihre gesamte Beute in London und New York versteckt ist, wo man sie freudig einfrieren oder gleich ganz stehlen wird, denn dies ist der Salon der letzten Chance zum Plündern. Was aber ist dann mit der Diplomatie? Jeder sollte den Mann fragen, und zwar Mohsen Ressai, den neuen Sekretär des Obersten Nationalen Sicherheitsrates Irans und zugleich persönlicher Vertreter des obersten Führers Mojtaba Khamenei. Wie viele von uns bereits ausführlich diskutiert haben, wird Teheran den derzeit zerschlagenen Verhandlungstisch nicht verlassen. Der Unterschied ist, dass Teherans Positionierung nun darauf ausgerichtet ist, maximale Durchsetzungskraft zu bewahren. Irans Position zur Straße von Hormuz ist völlig gefestigt und bereits über das Memorandum zum Ausdruck gebracht. Pakistan und Katar bleiben die zentralen diplomatischen Kanäle. Oman spielt eine wichtige technische Rolle bei den maritimen Regelungen in und um die Straße von Hormuz. Wir können davon ausgehen, dass der Rahmen für ein Endspiel bereits besteht. Die Umsetzung dürfte von einer Sache abhängen, einem Damaskus-Erlebnis, ein umgangssprachlicher Begriff, der die Bekehrung des Pharisäers und Christenverfolgers Paulus von Tarsus zum Christentum bezeichnet. Teheran wird sich in der Frage der Straße von Hormuz nicht bewegen. Es ist Washington, das damit beginnen sollte, Sanktionslockerungen oder Maßnahmen zur Freigabe von Vermögenswerten, die alle im Memorandum verankert sind, parallel zu flexiblen maritimen Vereinbarungen zwischen Iran und Oman umzusetzen. Das ist der einzige Weg, damit die Wahrscheinlichkeit einer einvernehmlichen Einigung steigen würde. Der neue, komplizierende Faktor ist erneut der Mekka-Trick. Es ist so ermutigend, dies als Zusammenspiel zwischen saudischem Kapital und Energie der industriellen und konventionellen Militärmacht NATO, der Türkei sowie Pakistans militärischer Stärke und nuklearer strategischer Abschreckung darzustellen. Doch all das führt nicht zwangsläufig zur Gründung eines unabhängigen Sicherheitspools, denn keiner dieser drei Akteure ist wirklich unabhängig und souverän wie die drei von Escobar als Musketier bezeichneten Russland, Iran, China. Was Mekka in dieser ersten Phase theoretisch erreicht, ist keine unmittelbare Vertreibung der USA aus Westasien, kein Austritt der Türkei aus der NATO und keine Notwendigkeit für Pakistan, öffentlich einen neuen Sicherheitsschirm für Westasien anzukündigen. Alles ist ach so vieldeutig. Die vielleicht einzige ernsthafte Frage, die gestellt werden muss, ist diese. Wovon muss ein potenzieller Feind nun ausgehen, was passieren könnte, falls Saudi-Arabien oder die Türkei mit einem existenziellen Angriff konfrontiert wären? Die Vieldeutigkeit ist also die Politik. Selbst wenn diese neue Architektur potenziell, und das ist der entscheidende Begriff, eine neue einheimische strategische Abschreckungsstruktur schafft, die nicht vollständig von Washington abhängig ist, achten Sie noch einmal auf nicht vollständig. Genießen Sie die Vieldeutigkeit und die bewusste Undurchsichtigkeit. Die drei Musketiere aber sind mehrere Schritte voraus.
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0: Kommen wir zu guter Letzt noch zu dem bereits angedrohten Schlager, den Escobar zitierte. Papa's got a brand new bag. James Brown 1965, ein Zweiteiler. Ich habe jetzt die A-Seite. Es war Browns erster Top-10-Hit in den USA, Platz 8. Es gab einen Grammy. Das Lied gilt als wegweisend für den Funk. Brown lobt das Lob eines alten Mannes, der mutig genug ist, auf die Tanzfläche eines Nachtclubs zu steigen. Im Musikmagazin Rolling Stone Platz 72 der Liste der 500 besten Songs aller Zeiten. In neueren Varianten noch etwas drüber. Es gibt auch eine Beat-Rock'n'Roll-Version von den McCoys. Und Eminem führte es in den Hip-Hop-Schlager ein. So seid nun versorgt mit den Informationen und nun dem Titel.

liebe Schlagerfreunde, in meiner Funktion als Musikmoderator heute eine besondere Moderation, die einzige, in der ich nicht auf die Brüste von Dolly Parton eingehen werde.

0: Donald Trump lässt die US-Flaggen eine Woche auf Halbmast.
1: And we will make America great again.
0: Offizielle Todesursache wurde nicht bekannt gegeben. Parton hatte in den vergangenen Monaten immer wieder über gesundheitliche Probleme gesprochen, Auftritte absagen müssen. Dem bereits gehörten 9 to 5, einem Lied der US-amerikanischen Arbeiterklasse, stand sie 1980 an der Spitze der US-amerikanischen Popcharts. Einen eigenen Freizeitpark hatte sie. Dollywood Parton war politisch, brachte Menschen zusammen. Demokraten, Republikaner, Konservative und Liberale. Donald Trump

0: Soweit dazu. Nun aber wollen wir wieder über den Faschismus referieren. Sorgfältig pflegt ein die ARD in das Sommerinterview AfD Tino Chrupalla Bilder von einer rechten Jugendorganisation. Auf einem Zelt sehe ich Führerbunker. Was halte ich davon? Tja, das gleiche wie beim Schnitzelbrater Tommy Fenk in Thüringen. Ekelhaft, unästhetisch und ja, wenn man ehrlich ist, nicht wählbar. Zweifelsfrei hat die AfD im Osten zumindest diesen rechten Sumpf integriert. Dort, wo Tommy Fenk antritt, tritt ja auch kein AfD-Mann an. Die Freundin von Robert Sesselmann gehört zum Umfeld des Fenk, organisierte mit ihm früher Neonazi-Konzerte. Frage aber, wie gefährlich ist das? Bleibt es Folklore?
1: Liebe Freunde, ich habe heute vor, Klöße zu machen.
0: Und was vielleicht ist noch rechtsextremer? Mir gesichert rechtsextrem das Agitieren wider Russland nach fast 30 Millionen Toten der Mehrzahl Zivilisten, nach nur 80 Jahren die völlige Geschichtsvergessenheit gekrönt durch Michael Martens, FAZ.
2: And a short question to the president of Ukraine, Zelensky. You have touched it partly already, but can you tell us Europeans, what can we concretely do to help you to kill more Russians? More Russian soldiers, of course.
0: Das Ding lief eine Woche lang im russischen Fernsehen in Dauerschleife. Und wer das in Deutschland nicht wenigstens einmal am Tag vor Augen hatte, wird sich selbst rechtsextrem nennen lassen müssen. Und wenn es aus Bequemlichkeit ist, Bequemlichkeit sich zu informieren, Desinformation, auch durch Beschränkung auf öffentlich-rechtliches Fernsehen, ist bewusstes Tun.
3: Der Krieg muss nach Russland getragen werden.
0: Ein CDU-Klassiker.
4: Because we are fighting a war against Russia.
0: Ein Grüner.
5: Im Grunde müssen wir die Russen so niederkämpfen, wie das mal mit der Sowjetunion gelungen ist, technologisch, politisch.
0: Sigmar Gabriel, SPD.
6: Das ist richtig.
0: Der die Interessen der deutschen Arbeiter im Aufsichtsrat von Rheinmetall und der Atlantikbrücke vertritt.
7: Auch nicht alles schlecht beim Führer.
0: So Joachim Gauck, Bundespräsident AD, alle in bester Tradition.
8: Meine deutschen Volksgenossen und Volksgenossinnen.
0: Kaum noch Unterschied ist da mehr. Viele eingefügt in beste Familiengeschichten. Für die russische Seite besteht kein Interpretationsspielraum mehr.
9: Slava Ukraini.
0: Mit dem ukrainischen Heil grüßt man einander.
10: Slava Ukraini.
0: Protegiert ein Regime, welches einen Stepan Bandera huldigt, ihm Denkmäler aufstellt, Straßen nach ihm benennt, einem Hitler-Kollaborateur, einem Judenmörder, einem blutrünstigen Nationalisten. Und die Opfer da in Israel schmieren was auf die Gedenkseite Yad Vashem, halten sich aber ansonsten auffallend zurück, um ihren eigenen Mord an den Palästinensern durchzuziehen.
11: How dare you?
0: Nationalistische Knesset-Abgeordnete Zvi Sukkot hat ein palästinensischen Gefallenen gewidmetes Denkmal mit dem Vorschlaghammer zerstört, das Ganze im Westjordanland unter Aufsicht israelischer Soldaten. Die DPA berichtet. Noch heilbar und dieser Wahnsinn gewürzt mit wildem Militarismus.
12: Alles für die Freiheit aufzugeben, das ist Freiheit.
0: Linke Kräfte orientierungslos.
13: Gabriele Fechner.
0: Danke, liebe Svetlana.
14: Sarah kommt.
0: Ist peinlich.
15: Keinen Krieg gegen Russland.
0: Und die einzig wählbare Alternative ist dann auch rechts gegen rechts.
16: Und genau das müssen die Patrioten auch lernen. Denn von den Linken lernen heißt in vielen Fällen siegen.
0: Im Gegensatz zum sonstigen intellektuellen Verfall.
17: Das Problem sind Männer.
0: Kommt sie klug.
18: Die Scharfmacher in ihren eigenen Reihen schwadronieren fern jeder Realität noch immer vom Sieg der Ukraine über Russland, ohne dazu zu sagen, dass das ohne einen dritten Weltkrieg nicht zu haben wäre und mit einem dritten Weltkrieg schon gar nicht.
0: Oder gar charmant daher.
19: Was wäre die Vision 2026 ohne eine gemeinsame Simson-Ausfahrt?
0: 1933 war der Widerstand sichtbarer. Nicht ohne Grund ziehe ich gern den Hut vor Thälmann oder Honecker.
20: Ich schlage vor, das Glas zu heben und zu trinken.
0: Oder meinen Lehrern, die mich lehrten an jedem Tag, in jeder Stunde. Wenn wir nicht mehr auf Friedenswacht stehen, wird der Faschismus ein weiteres Mal sein Haupt erheben und gegen Russland ziehen. Jetzt bleibt nur vage Hoffnung, auch für eine Meldung wie diese. Ein US-Militärflugzeug landet in Moskau, Flughafen Vnukovo, gekommen aus Riga, zuvor in Maryland gestartet. Der US-Luftwaffenstützpunkt, auf dem auch die US-amerikanische Präsidentenflotte operiert. ARD berichtet, der CIA-Chef ist offenbar zu Gesprächen in Moskau.
21: Thank you.
0: Ukraine wurde vorab informiert, weder USA noch Russland bestätigen. Ich fürchte, die russische Seite wird recht klar machen, dass das Maß allmählich voll ist, Eskalation ins Haus steht.
22: The Daily Melnik.
0: Der ukrainische UN-Botschafter Andriy Melnik fordert sämtliche verfügbaren Abfangraketen ARD berichtet, Russland zielt auf die Wirtschaft, nutzt Luftüberlegenheit, wie von mir berichtet von Tag 1 2022 und nicht nur von mir.
6: Wenn die Schwelle, die Toleranzschwelle überschritten ist, dann schlägt Russland hart zurück.
0: Harald Kujat.
7: Mir ist sehr unwohl zumute.
0: Dmitri Medvedev. Russland will garantieren, dass die NATO jegliche Anfeindungen einstellt. Mit Blick auf Lebensmittelweltkrisen züchtet Russland im Eiltempo eigenes Saatgut.
9: Noch zu Netto!
0: Die haben dann vielleicht auch nichts mehr. 26. August 2026, Mittwoch, die kleine Audiodatei. Handelskrieg USA-Kanada. Handelsgespräche geplatzt. Trump nennt Kanadas Führung Clowns.
10: Clowns, frag doch mal, wer von den Größten.
0: Lernen mit Schlager Jürgen Walter Clown sein.
11: Cuba stood up for the world. And now it is time for the world to stand up for Cuba.
0: Donald Trump verlängert das Handelsembargo der USA wieder Kuba.
13: In der Mokka mich Eisbada ist das geschehen.
0: Anne-Kathrin Mücke informierte mich gestern über die Liste von Springers Welt veröffentlicht. Die NGO Compact ruft Firmen zum Boykott von 62 angeblich so Springers Welt menschenverachtenden YouTube-Kanälen auf. Mit dabei AfD, Tim Kellner. Kompakt.
14: Ich habe immer gesagt, meine Zielgruppe ist die Friseuse.
0: Kontrafunk, Epoch Times, die Chinesen, die Weltwoche aus der Schweiz. Liebe Anne, sachlich richtig nicht, Radio Marabu auch nicht. Also, hört uns weiter.
17: Die Mokka mich Eisbar, also Alexander und ich, wir kennen die sehr, sehr gut, haben wir festgestellt.
0: Morgen Sonne, Mitte Süden, Waschküche, bis Wochenende nochmal 30 Grad, Freitag Unwetter, sommerlich geht es dann in den September.
21: Marcello, das war wieder mal eine hochinteressante Sendung.
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0: Zurück in der Mittagspause. Hi nun auf DDR1. Schreiben Sie uns ddr1@web.de. Besuchen Sie uns auf Facebook oder auf unsere eigene Webseite www.ddr1.de. Auch zu finden auf YouTube und Odyssey, die kleine Audiodatei von Radio Marabu, auch Spotify und www.diekleineaudiodatei.de. Jetzt nehmen wir Abschied von Dolly Parton, Shine, ihre Collective Soul Bearbeitung von vor 2 Jahren, ein Spätwerk. Und danach, und nicht nur Rock, Reinhard May und Konstantin Wecker.

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Unterhaltung in den kommenden Stunden mit unserer bunten Musikmischung, die bis in das Jahr 1990 reicht. Dazu ausgewählte Mitschnitte aus dem Rundfunkarchiv, Originalmitschnitte des Rundfunks und des Fernsehens der DDR.

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1: Die kommende knappe halbe Stunde gehört wieder euch, Musikfreunde zwischen 10 und 12. Gleich begrüßt euch der Klaus.
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0: Radio DDR 1 hieß ab 1990 Radio Aktuell.
1: Radio Aktuell. 4:19 ist es geworden. 4:19. Es ist 4:27, 5:03.
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1: 4:30, Radio Aktuell.
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0: begrüßen am Flughafen Schönefeld Sigmund Jähn.
1: Flughafen Schönefeld, Heimkehr der Kosmonauten. Sigmund Jähn, unser Genosse und Landsmann, der erste deutsche Raumfahrer, gestartet am 26. August im Kosmodrom Baikonur, dem Weltraumbahnhof, glücklich gelandet am 2. September in der kasachischen Steppe, ist seit wenigen Minuten wieder auf heimatlichem Boden. Vor wenigen Minuten, genau um 9.57 Uhr, genau nach Plan, ist die Sondermaschine aus dem Sternenstädtchen bei Moskau hier gelandet, ist nun ausgerollt auf dem Sonderteil Nord und in diesem Augenblick haben Sigmund Jähn und sein Bordkommandant die Maschine verlassen, schreiten die Gangway herab.
2: Sie grüßen zu den tausenden Berlinern, die sich hier eingefunden haben. Sie gehen jetzt auf dem roten Teppich entlang und viele Berliner haben bei ihrer Freude ausgedrückt und sind stolz, dass sie heute hier in Schönefeld dabei sind. Sigmund Jähn und Valery Bukowski gehen jetzt also auf dem roten Teppich. Hier wird Sigmund Jähn an Erich Honecker die Meldung erstatten über die Erfüllung seines Auftrages.
3: Der Sozialistischen Einheitspartei Deutschlands und Vorsitzender des Staatsrates der Deutschen Demokratischen Republik. Ich melde, der gemeinsame bemannte Weltraumflug UdSSR-DDR im Orbitalkomplex Soyuz 31, Salut 6, Soyuz 29 wurde erfolgreich abgeschlossen. An der Seite meines Kommandeurs, des Genossen Oberst Valery Bykowski, habe ich den Auftrag während des kosmischen Fluges, den ich dem 30. Jahrestag der Deutschen Demokratischen Republik gewidmet habe, erfüllt. Alle wissenschaftlich-technischen, medizinischen und biologischen Experimente wurden programmgemäß abgeschlossen. Ich danke meiner Partei. Ich danke meinem sozialistischen Vaterland. Ich danke der Union der Sozialistischen Sowjetrepubliken, dass ich diesen ehrenvollen Auftrag erfüllen konnte.
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0: Sehr beliebt die Sendung Wünsch dir doch mal Tanzmusik.
1: Sebastian Rockwitz grüßt mit Lucifer, seine Freundin Ute Peter, den Mädchenkreis von der Hochschule für Ökonomie A3, in dessen Zentrum besonders jene eine vom Zimmer 111 hinten rechts unten. Aber jetzt habe ich schon ein bisschen etwas vorausgenommen.
2: Ja, Lucifer.
1: Es kommt ja zunächst die Gruppe Krokus. Und da habe ich auch Grüße. Die Gruppe Krokus wünschte sich Rainer Bemmann für Robby in Pirna, Evelyn für Marita in Bernburg. Thomas grüßt seinen Kumpel Frank, der gerade im Krankenhaus liegt.
2: Mit Lucifer grüßt Graupi alle ehemaligen Funkschüler des Jahrgangs 1974, besonders Wille, Relli und Zicke. Bernd gratuliert ganz herzlich seiner Schwester Helga in Marzahn zum Geburtstag. Unteroffizier Schirmschar grüßt den Genossen Helmholtz in Berlin und die Genossen Winkler und Vogtländer und alle Genossen des vierten Diensthalbjahres, besonders den Genossen Schubert.
1: Angela Brülow aus Berlin schickt Grüße an ihren Thomas, Ute Roch, den Micha, Peter aus dem AT-Labor, seinen ehemaligen Kommilitonen Micha aus Potsdam samt Familie und alle, die noch immer an der ISE in Berlin-Lichtenberg studieren. Ganz besonders die Neuen, die noch alles vor sich haben und die, die gerade ins Praktikum abgerückt sind.
2: Bea und Maria senden liebe Grüße an den Unteroffizier Carsten Arola in Waldrena. Doris Barge aus Güstrow grüßt ihre ehemaligen Mitschüler von der IOS Waren-Müritz, besonders die Jungen, die zurzeit bei der NVA sind.
1: Grüße auch von Raphael an seinen Schatz Gabi Dahl von Wende an das Zimmer 112 im A3 der Hochschule für Ökonomie, von Heike Wiedl an ihren Freund Bastel, von Joachim Fischmann an seinen Liebling Viola Rutz. Und hier spielen wir Gruppe Krokus, Down the Drain und Lucifer fliegen zum Mond.
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1: Hören Sie jetzt den Leiter des Amtes für Wasserwirtschaft, Diplom-Ingenieur Rochlitzer, zum Stand der Wasserversorgung in der DDR.
2: Liebe Zuschauer, viele von Ihnen werden sich die Frage gestellt haben, ob sich die Sorgen der Wasserwirtschaft in den letzten Tagen etwas vermindert haben, da es doch in vielen Gegenden der Deutschen Demokratischen Republik Niederschläge manchmal sogar recht reichlich gab. Nun, ich muss Sie leider etwas enttäuschen. Die Niederschläge haben zwar die Wasserführung in einigen Gewässern geringfügig aufgebessert, aber im Allgemeinen hält die sinkende Tendenz weiter an. Als Beispiel darf ich die Elbe anführen, die wichtigste Wasserversorgungsquelle unserer Republik, die anstelle der 7 Milliarden Kubikmeter Abfluss, die bis 31. Juli gebracht werden sollten, nur 4 Milliarden gebracht hat. Ähnlich sieht es in vielen anderen Gewässern aus. So haben wir an der Neiße, an der Aller und an der Helme den bisher überhaupt niedrigsten Wasserstand zu verzeichnen. Es ist verständlich, dass sich die niedrige Wasserführung auch auf den Grundwasserstand auswirkt. Und es ist besonders in den Gebieten, die flachliegende Wasserfassungen haben, zu Schwierigkeiten kommt. Das betrifft insbesondere die Südbezirke, Gera, Suhl, Erfurt, Karl-Marx-Stadt, zum Teil auch Dresden und Cottbus. Die Bevölkerung hat eine große Initiative entwickelt, um den örtlich auftretenden Schwierigkeiten zu begegnen. Sehr begrüßenswert ist die Initiative der werktätigen, der wassernutzenden Industriebetriebe, die aus der Frostperiode des vergangenen Jahres Schlussfolgerungen gezogen haben und sich gründlich auf einen sinkenden Wasserstand vorbereitet haben. Allerdings kann ich nicht verschweigen, dass eines der wichtigsten Probleme der Wasserwirtschaft in der Deutschen Demokratischen Republik, nämlich das Abwasser, uns sehr ernste Sorgen bereitet. Durch die sinkende Wasserführung wächst die Konzentration der Abwässer und damit die Schwierigkeit, dieses Wasser für den unterliegenden Nutzer wieder zu verwenden.
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Dass populäre Schauspieler Spielfilme ansagen, gab es in der BRD und auch in der DDR. Hier im zweiten Programm des DDR-Fernsehens zu Elke Sommer, Ezart Hausmann. Das war 1986.

0: Guten Abend, meine Damen und Herren. Ich freue mich, dass Sie sich wieder so zahlreich versammelt haben bei uns im Zweiten. Burschikos, unkompliziert, ein bisschen verrückt, aber mit viel Herz. So ist Elke Sommer bei ihren Filmkollegen als guter Kumpel und bei ihren vielen Fans sowieso beliebt. Und wenn Sie mich fragen, meine Herren, ich finde auch manches an ihr durchaus bemerkenswert. Zum Beispiel, wie sie sich in unserem heutigen Film mit der Geierbande rumschlägt. Achten Sie mal drauf. Es gibt da eine Szene, in der Miss Annie, alias Elke Sommer, aus einem brennenden Haus auf ein Pferd springen muss. Als Elke Sommer ihr Double sah, ein Stuntman in Frauenkleidern, sagte sie, nee, das sieht zu komisch aus und sprang selber. Beim ersten Mal sprang sie daneben, beim zweiten Mal scheute das Pferd und erst beim dritten Mal glückte die Nummer. Gefragt, ob sie denn keine Angst gehabt hätte, antwortete sie, ja, sicher. Aber es sollte doch auch nicht so aussehen, als wenn ich beim Frühstück säße. Tja, diese Episode ist vielleicht neu für Sie. Dafür begegnen Ihnen in unserem heutigen Film alte Bekannte, nämlich Old Shorehand und Winnetou und Elke Sommer unter Geiern.
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1: Aus Bukarest berichtete Ulrich Bergt. Sie empfangen das Frühprogramm des Deutschlandsenders. Es ist 6.36 Uhr.
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0: Witze, das gab es auch in der DDR. Ein Ausschnitt aus der aktuellen Kamera.
1: Wie das Amt für Wasserwirtschaft der Deutschen Demokratischen Republik mitteilt, sinkt der Wasserstand der Elbe im Raum Dresden infolge der nur unwesentlichen Niederschläge am Wochenende weiter ab. Die Wasserläufe in den drei Thüringer Bezirken haben wieder Niedrigwasser. Im Bezirk Erfurt wurden 38 neue Staue errichtet, sodass die Landwirtschaft zusätzlich Wasser zur Beregnung erhält.
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1: Hören Sie jetzt den Leiter des Amtes für Wasserwirtschaft, Diplom-Ingenieur Rochlitzer, zum Stand der Wasserversorgung in der DDR.
2: Liebe Zuschauer, viele von Ihnen werden sich die Frage gestellt haben, ob sich die Sorgen der Wasserwirtschaft in den letzten Tagen etwas vermindert haben, da es doch in vielen Gegenden der Deutschen Demokratischen Republik Niederschläge manchmal sogar recht reichlich gab. Nun, ich muss Sie leider etwas enttäuschen. Die Niederschläge haben zwar die Wasserführung in einigen Gewässern geringfügig aufgebessert, aber im Allgemeinen hält die sinkende Tendenz weiter an. Als Beispiel darf ich die Elbe anführen, die wichtigste Wasserversorgungsquelle unserer Republik, die anstelle der 7 Milliarden Kubikmeter Abfluss, die bis 31. Juli gebracht werden sollten, nur 4 Milliarden gebracht hat. Ähnlich sieht es in vielen anderen Gewässern aus. So haben wir an der Neiße, an der Aller und an der Helme den bisher überhaupt niedrigsten Wasserstand zu verzeichnen. Es ist verständlich, dass sich die niedrige Wasserführung auch auf den Grundwasserstand auswirkt. Und es ist besonders in den Gebieten, die flachliegende Wasserfassungen haben, zu Schwierigkeiten kommt. Das betrifft insbesondere die Südbezirke, Gera, Suhl, Erfurt, Karl-Marx-Stadt, zum Teil auch Dresden und Cottbus. Die Bevölkerung hat eine große Initiative entwickelt, um den örtlich auftretenden Schwierigkeiten zu begegnen. Sehr begrüßenswert ist die Initiative der werktätigen der wassernutzenden Industriebetriebe, die aus der Frostperiode des vergangenen Jahres Schlussfolgerungen gezogen haben und sich gründlich auf einen sinkenden Wasserstand vorbereitet haben. Allerdings kann ich nicht verschweigen, dass eines der wichtigsten Probleme der Wasserwirtschaft in der Deutschen Demokratischen Republik, nämlich das Abwasser, uns sehr ernste Sorgen bereitet. Durch die sinkende Wasserführung wächst die Konzentration der Abwässer und damit die Schwierigkeit, dieses Wasser für den unterliegenden Nutzer wieder zu verwenden.
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0: DT64 1988, ein Special über Nordkorea.
1: Wenn man mal Veröffentlichungen aus der KDVR in die Hand bekommt, ist immer wieder zu lesen vom großen und geliebten Führer von Kim Il-sung. Es mutet an wie eine stark auf eine Person fixierte Gesellschaft. Welche Rolle spielt Kim Il-sung bei der Entwicklung des Landes?
2: Ja, also da muss man natürlich wieder mal kurz in die Geschichte gehen. Kim Il-sung war der Partisanenführer, der also dann 1945, als die Sowjetarmee in das Land reinkam, gemeinsam mit dieser Armee seine Partisanen dazu brachte, dass also die Japaner kapitulierten, dass sie das Land verließen. Mit seinem Namen ist dann eigentlich der gesamte Aufbau des unabhängigen Korea verbunden. Man bis 45 das Land kolonial unterdrückt, das Volk absolut mundtot gemacht. Sie durften ja während der Zeit der Japaner nicht mal die eigene Muttersprache in den wenigen Schulen sprechen. Damals war ja Japanisch Sprache. Mhm. Also alles eigenständige Koreanische war in dieser Zeit tot gemacht, war total unterdrückt. Und Kim Il-sung war die Person, die dann an die Spitze des zunächst unabhängigen Korea, als also der Staat noch nicht gegründet war, trat und dazu aufrief, jetzt doch bewusst das unabhängige Land aufzubauen. All das, was zerstört worden war, was die Japaner, als sie abgezogen waren, kaputt gemacht hatten, nun wieder aufzubauen, um endlich die Wirtschaft wieder in Gang zu bringen, um zum Beispiel auch das Bildungswesen aufzubauen, dass die Kinder wieder eine Schule besuchen konnten. All das war mit diesem Namen verbunden. Er wurde dann 1948 erster Ministerpräsident. Und als 1950 der Krieg ausbrach, war Kim Il-sung Oberbefehlshaber.
1: Mit 36 Jahren, ne?
2: 1912 geworden, ja.
1: 36 Jahre Ministerpräsident.
2: Ja. Und ja, 1950 war er dann also Oberbefehlshaber der Armee. Und mit seinem Namen ist dadurch natürlich auch der Sieg über die Amerikaner verbunden. Und als dann 1953 das Land vollkommen da niederlag und man mühselig an den Aufbau ging, natürlich auch unterstützt von vielen anderen Ländern, vor allen Dingen den sozialistischen Ländern, da stand auch Kim Il-sung wieder an der Spitze dieses Landes. Und man kann wirklich sagen, dass Stück für Stück das Leben der Menschen in Korea sich verbessert hat.
1: Und ich verspreche euch jetzt zu Hause an den Hörern am Radio, dass wir nach der nächsten Musik noch ein bisschen knapper auf eure gestellten Fragen eingehen werden. Wir haben gemerkt, dass wir ziemlich lang geworden sind jetzt bei dieser Gesprächsrunde.

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1: Dies ist die Geschichte von Elote. 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

0: Eine klingende Postkarte aus dem Jahr 1960 mit Bärbel Wachholz.
1: Hallo, lieber Schallplattenfreund. Achtung, Aufnahme. Jetzt kommen die entzückendsten Grübchen von Groß-Berlin und die gehören Bärbel Wachholz.
2: Ein Häuschen.

0: Ja, früher gab Bärbel Wachholz selbst das Signal. Achtung, Aufnahme.
1: Das stimmt nicht ganz, Heinz Quermann. Ich habe eher gesagt, bitte recht freundlich. Denn bevor ich als Schlagersängerin auf der Bühne stand, habe ich 3 Jahre Fotografin gelernt und war tagsüber im Atelier und in der Dunkelkammer.
0: Oh, da hätte ich mich aber gerne mal entwickeln lassen.
1: Aber wenn es abends meine Zeit erlaubte, besuchte ich die Volksmusikschule und sang dort Lieder von Schumann, Schubert, Mozart. Aber weil ich jung bin, habe ich auch gerne Schlager gesungen.
0: Ja, und weil ich jung bin, ist ja wohl auch einer ihrer erfolgreichsten Amiga-Aufnahmen.
2: Ja!

0: Wann war der große Start für Bärbel Wachholz?
1: Ja, das war Ende 1956 in der Endausscheidung der kleinen Premiere zur Funk- und Fernsehwoche in Berlin.
0: Wie viele Teilnehmer waren ursprünglich dabei?
1: Es waren ungefähr 2000. Und davon belegte ich den zweiten Platz.
0: Ja, das war wirklich ein großer, ein schöner Erfolg. Und dann begann quasi die große Karriere von Bärbel Wachholz. Nun, in diesen Jahren, Bärbel, waren Sie ja auch einige Male außerhalb der Republik tätig?
1: Ja, ich war in der CSR, in der Volksrepublik Ungarn, Volkspolen und im vergangenen Jahr war ich in Damaskus.
0: Ja, das war das Programm, die Leipziger Messe, grüßt die Messe in Damaskus.
1: Ja, es war für uns alle ein unvergessliches Erlebnis. Der Flug mit der TU-104 und dann habe ich das erste Mal in meinem Leben die Wüste gesehen, vor den Pyramiden gestanden, Kamele gesehen.
0: Warum gucken Sie mich dabei so an?
1: Ach, das war rein zufällig.
0: So. Wie lange waren Sie in Damaskus?
1: Es waren 14 unvergessliche Tage.
0: Ja, aber liebe Bärbel Wachholz, nun wollen wir noch einen dritten Amiga-Titel hören.
1: Ja, lieber Schallplattenfreund, zum Abschluss dieser klingenden Postkarte noch eine neuere Amiga-Aufnahme. Und ich würde mich sehr freuen, wenn Ihnen dieser Titel gefällt. Da.

0: Der Schwarze Kanal war eine politisch-agitatorische Sendereihe des DDR-Fernsehens. Günther Held.
1: Die Katze lässt das Mausen nicht. Und was ein richtiger Kapitalist ist, der lässt auch nie das Streben nach Maximalprofit. Das sagt zunächst mal nichts gegen Katzen und auch nichts gegen Kapitalisten. Aber es zwingt doch zu der Frage, wem nutzt das?
2: Man müsse die große Zahl der mit der Rüstung Befassten berücksichtigen, sagte der Präsident. Keine Regierung könne die alle stets kontrollieren.
1: Ja, so ist das mit den Drehtüren. Man sieht immer nur einen kleinen Ausschnitt. Wer da so hin und her pendelt zwischen Kapital und Kino, Militär und Meinungsmacher, Banken und Botschaften, Wissenschaft und Weißem Haus. Der Präsident drohte damit, jeden Stein umzudrehen. Vielleicht ist es nützlicher, jeden Schein umzudrehen. Geld regiert jene Welt. Und da sind nach wie vor welche, die für 300% Maximalprofit über Leichen gehen. Und wenn man die nicht kontrollieren kann, so sagten wir uns vor 39 Jahren, dann muss man sie eben abschaffen. Und zwar ehe sie uns abschaffen. Und wir nahmen uns die Freiheit, das zu tun.
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0: Mediengeschichte auf DDR 1. 1986 sprach Erich Honecker auf dem Parteitag in Berlin.
1: In Berlin wurde heute der 11. Parteitag der Sozialistischen Einheitspartei Deutschlands eröffnet. Erich Honecker vor dem höchsten Forum der Kommunisten: Partei und Volk sind durch tiefes Vertrauen verbunden und handeln gemeinsam zum Wohle des Volkes. Unsere Partei hat Wort gehalten. Wir haben die Beschlüsse des 10. Parteitages erfüllt. Programm der UdSSR für die Befreiung der Welt von Atomwaffen eröffnet neue Etappe unserer Friedenspolitik. DDR verurteilt USA-Aggression gegen Libyen und fordert Washington zur Besonnenheit auf. Hauptkampffeld ist Einheit von Wirtschafts- und Sozialpolitik. Vertreter von 140 Parteien aus 104 Ländern im Präsidium des Parteitages. Aussprache begann. Soweit die Übersicht.

0: Die Schauspielerin Ariane Burbach lebte von 1962 bis 2024. Zu DDR-Zeiten war sie in Hauptrollen im Kino zu erleben. Fariaho, Das Haus am Fluss, Vorspiel, Motivsuche, aber auch Liane. Dieser Film trägt biografische Züge. Hören wir den Einstieg.
1: Also ich bin jetzt 20. Mein Vater ist Maschinenschlosser. Meine Mutter arbeitet im Büro. Sind beide geschieden und ich arbeite in der Mikroelektronik.
2: Was hat Sie denn bewogen, sich auf unsere Annonce zu melden?
1: Ich bin eigentlich bloß mitgekommen. Marion hat sich Aline nicht getraut.
3: Na, wisst ihr.
2: Wie gefällt Ihnen Ihre Arbeit?
1: In der Schule klingt das ja halt immer so doll, ne? So Beruf mit Zukunft, weißer Kittel und so. Naja, ist ja auch nicht schlecht und die Kollegen sind ganz nett. Ist eben bloß alles ein bisschen klein. Und da ist man abends schon kaputt. Wird aber hinzu bezahlt, oder? Ich weiß ja nicht, was sie verdienen. Ist doch wahr. Ich will jedenfalls nicht mit 40 mit einem weißen Stöckchen in den Bordstein klappern.
2: Wie stellen Sie sich denn Ihre Zukunft vor?
1: Zukunft? Na, ich bin so ein Mensch. Man darf nicht so viel planen. Am besten ist so, man nimmt sich was vor und dann macht man das und dann ist gut. So Abwechslung. Ich bin ja noch ein schön jung und ich möchte einfach nur was erleben.
2: Und Männer?
1: Was Männer?
2: Na, gibt's welche in Ihrem Leben?
1: Mal ja, mal nee. Sie bloß Bescheuerte? Und solche, die gehen.
2: Beschreiben Sie doch mal Ihren Typ.
1: Naja, groß, dunkel, ist aber nicht Bedingung, sportlich. Zum Lachen muss er mich bringen können. Na, eben so, gleiche Wellenlänge.
2: Treue?
1: Hoffentlich. Naja, die Männer sind ja automatisch untreu. Sonst verlieren sie ihr Image.
2: Wären Sie lieber ein Mann?
1: Das sind Fragen. Nee, ich bin schon ganz gerne ein Mädchen.
2: Gut, danke schön.
1: Das war alles?
0: Liane, beim Vorstellungsgespräch Erinnerungen an Ariane Burbach. 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

0: Die erste Ausgabe von Jürgens Radioshow mit Jürgen Karnay auf dem Berliner Rundfunk vom 11. Januar 1987.
1: Wir haben ja das Jubiläumsjahr dieser Stadt, aus der wir das Vergnügen haben zu senden. Und natürlich wird auch die Radioshow 87 dabei sein bei den Höhepunkten an den Wochenenden hier in Berlin. Wir haben noch einen dritten Mitschnitt, Uli, und zwar ist es Uriah Heep. Und das ist eigentlich, glaube ich, sowas für die Damen und Herren so in meinem Alter. Mitte, Anfang der 70er, ne, als wir alle noch richtig drauf gestanden haben, da war das eigentlich die Band. 1970 haben sie sich gegründet. Uriah Heep ist übrigens der Titel einer Figur von Charles Dickens. Und ja, sie waren eigentlich so eine seichte Schwermetallband, kann man, glaube ich, zusammenfassend sagen. Und Rolling Stones Leser, also dieses großen Musikmagazins, sagten, wenn man sie mag, Uriah Heep, dann mag man sie eben. Und wenn man Musik mag, dann mag man sie nicht. Wie dem auch sei. Hier ist ein Klassiker, Lady in Black.

Das war Uriah Heep und Lady in Black. Am 27.12. gab es Popmusik mit K&K. Wir hatten dort ein Rätsel und des Rätsels Lösung möchte ich verkünden. Es waren folgende vier Wörter, die wir gesucht haben. Träume, Wind, Paradies und Souvenir. Und wie wir versprochen haben, wird Herbert Küttner Gewinner nennen und ich auch, damit also wirklich alle wissen, was sie gewonnen haben. 160 Poster-Gewinner, die auch Autogrammkarten bekommen und Souvenirs und viele Sachen sind bereits abgeschickt und informiert worden. Und die Hauptgewinne möchte ich jetzt bekannt geben. Der erste Anrufer an diesem Abend war Karin Maletzki aus Demmin. Sie gewinnt eine LP und ein T-Shirt von Jürgens Radioshow. Der zweite Anrufer war Sven Mund aus Berlin. Er bekommt eine Langspielplatte. Dann gab es für interessante Fragen auch Preise. Und da haben wir uns entschieden für Ralf Borowski aus Rudolstadt. Er bekommt eine Langspielplatte. Hartmut Schierhorn aus Erfurt ebenfalls eine LP. Und Manuela Schau aus Potsdam bekommt den riesengroßen, den überdimensionalen, den Überaufkleber der Sendung Glück muss man haben und diverse Autogrammkarten von vielen, vielen Interpreten, die so etwas freundlicherweise hier bei uns hin und wieder hinterlegen. Dann möchte ich noch ganz schnell in eigener Sache etwas sagen. Der 27. ist also damit abgeschlossen. Wir hatten in der Radioshow mal zwei Intim-LPs von Dieter Birr verlost und ich bin eine Schlampe, ich gebe es zu. Ich habe die Briefe verbummelt, sie sind einfach weg. Und ich bitte Annette Janke aus Reichenbach und Kerstin Wuttig aus Helmsdorf ein Lebenszeichen von sich zu geben. Wir wollten erst den Rundspruch der Deutschen Post einsetzen, um vielleicht rauszukriegen, wo sie zu finden sind. Das ist sehr schwierig gewesen. Ich glaube, so ist es einfacher, wenn sie uns hören. Bitte melden sie sich mit voller Adresse, damit wir ihnen endlich die Langspielplatte schicken können. So, das waren nunmehr die Gewinne. Und dies ist Marion Sprave, das ist Perl, Micha Barakowski und die Smokings. Rock'n'Roll Radio.

0: Mediengeschichte auf DDR 1. 1983 verabschiedete sich ein sichtlich gezeichneter Herbert Roth von seinem Fernsehpublikum.
1: Von der Wartburg bis zur Saale waren wir unterwegs, haben viel gesehen, viel erlebt. Ich hoffe, es hat Ihnen gefallen. Und hier auf der Heidecksburg in Rudolstadt geht unsere musikalische Wanderung zu Ende. Und ich rufe Ihnen zu, es war so nett in Ihrer Mitte. Doch alles muss einmal vergehen. Wir danken, lassen Sie uns bitte auch unseres Weges weiterziehen. Den neuen Tag also entgegen, wie immer frisch und froh. Denn überall auf allen Wegen, da singt und klingt es so. Vergessen Sie nicht unsere Lieder. Wo Lieder sind, ist schön. Vielleicht sehen wir uns recht bald wieder. Bis dahin, Glück.

0: DT64, ja, entgegen den Hörern aus Mecklenburg-Vorpommern, den DT64-Hörern haben es die Nürnberger Hörer in Zukunft natürlich noch ein bisschen besser. Sie können nämlich DT64 hören über die Frequenzen Thüringen dort unten. Ich habe jetzt Alex hier am Telefon. Alex, schönen guten Morgen.
1: Ja, guten Morgen.
0: Ja, und du hast ein Angebot für alle, die in Nürnberg sein sollten oder jetzt sich noch auf den Weg machen, um zu feiern in Nürnberg.
1: Ja, klar. Und die DT64 steht in Fürth, allerdings Nürnberg, das ist bei Nürnberg.
0: Wo ist, wie heißt das Nest?
1: Fürth, Bayern. Da fährt die U-Bahn genau bis vor die Haustür.
0: Mhm.
1: Fürth.

0: Ja, Silvester hin, Silvester her. Man soll die Feste fallen, wie sie feiern. Ach nee, das war andersherum. Erst feiern und dann fallen.
1: Alison Moyer macht keinen Techno. Vielleicht später mal. It won't be long.
0: Ciao, Thomas.
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4 Programmen in der Woche vom 7. September bis 13. September 1981. Die Radio DDR Ferienwelle und die Radio DDR Messewelle Leipzig waren auf Sendung.

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0: Regionalprogramm Karl-Marx-Stadt unter der Woche Anfang der 80er Jahre. 5 Uhr Magazin am Morgen. 5.45 Uhr die Volkspolizei informiert. 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

Jazz nach 10 am Freitag, den 20. Oktober 1989, 22.30 Uhr, Radio DDR 1 mit Chet Baker.

1967. Zur Feriensaison 1967 ging die erste Radio-DDR-Ferienwelle über erweiterten Frequenzen auf Sendung. In den folgenden Jahren sendete das Funkhaus Rostock die Ferienwelle stets vom 1. Mai bis zum letzten Sonntag im September. Sendebeginn war wochentags um 6.05 Uhr, ab 1970 um 5.05 Uhr, Sendeschluss um 20 Uhr, dienstags wegen des frühen Beginns des Abendprogramms bei Radio DDR 2, manchmal schon ab 19 Uhr. Sonnabends sendete die Ferienwelle von 6.05 Uhr bis 14 Uhr, sonntags von 6.05 Uhr bis 16.30 Uhr. Radio DDR bewilligte für dieses Projekt neue Planstellen.

Montag, 6. Oktober 1986, 20 Uhr, Berliner Rundfunk, 30 Jahre Rundfunk Kinderchor Berlin.

1984 im Fernsehen der DDR. 17. Februar 1984 im zweiten Fernsehprogramm 20 Uhr. Geschätzte Stars unter anderem mit Helga Hahnemann, Hanna und Dana, Ina Maria Fedorowski und jetzt von mir gespielt Anniku aus Ungarn. Chris Mainfield für Sie auf DDR 1.

0: Radio DDR Regionalprogramm 70er Jahre, Sonntag, Schwerin, Neubrandenburg. 6 Uhr, Musik am Sonntagmorgen. 7 Uhr, im Schweriner Funkhaus produziert. 7.30 Uhr, Grüße, Glückwünsche und Musik. 8.30 Uhr, Hobbys von A bis Z. 9 Uhr, aus niederdeutscher Mundartdichtung. 9.30 Uhr, alles, was recht ist.
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0: Bugs Fizz heißen jetzt The Fizz. Wunderschöne Single, Crazy Shot in the Dark. 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
0: Eine Stunde Musik und gute Unterhaltung, 16 bis 17 Uhr auf DDR1, Montag bis Freitag, Treffpunkt Alexanderplatz. Ich heiße Sie willkommen. Besuchen Sie www.ddr1.de. Schreiben Sie uns über Facebook. Täglich veröffentlichen wir dort ein Bild. Ab 17 Uhr hören Sie dann unser Nachmittagsmagazin Original Berlin. Täglich Geburtstagskinder, ein neues Deutschland, Interviews, Gäste und mehr. Ab 20 Uhr der progressive Abend auf DDR1. Ad libitum. In dieser Sendung noch ein Rezept mit Anne Chilling. Natürlich ein DDR-Rezept. Nach den Nachrichten um 16.30 Uhr dann Jürgen Egler. Eine Kolumne. Aber lassen Sie sich jetzt treiben mit der für Sie ausgewählten Musik unserer Redaktion. Treffpunkt Alexanderplatz. Treschka, Ivana Machochwa und Miriam Huskoppa, auch Worte, Bee Gees, Christians, Marcella La Ifora Ferra und Paul Carrack, Always on My Mind.

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1: 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Es gibt doch heute noch mehr zu sehen, Kollege.
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1: Aber ja, wir befinden uns auf dem Alexanderplatz, Treffpunkt Alexanderplatz, auf Ihrem DDR1. Für Sie das Neueste vom Tag. Das Neueste vom Tag aus unserer Nachrichtenredaktion. Eine weitere Kolumne von unserem Kollegen Jürgen Eger. Gleich. 17 Uhr Original Berlin. 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

0: Kurz nach Mitternacht wieder eine aufwendige Doku über Leni, die Riefenstahl. Die Leni ist ihnen das wert. Warum? Weil Josi und Adi sie mochten. Sie ist ihnen die Sendezeit ebenso wert wie die Produktionskosten. Und sie genieren sich schon gar nicht, die dauernd vorzuzeigen und sich positiv zu ihr zu bekennen. Bei Petra Reichel auf dem Visagenbuch ein interessantes Video zum Fall Peter Fechter, in dem einige Fragen gestellt werden, wie es zu seinem Tod kam. Fragen, die ansonsten tabu sind. Auch was mir bisher unbekannt war, unter anderem, dass da eine Kameragruppe anwesend war auf der Westseite der Staatsgrenze mit der Frage, wer hat die warum bestellt? Woher können die gewusst haben, dass es dort was Politpropaganda-Attraktives aufzunehmen gab? Erinnert mich an meine eigene Findung zur Übertragung der Demostörung im Januar 1988, von wegen, die Freiheit sei immer die Freiheit der Andersdenkenden. Also, wie konnte es sein, dass in einem mehrere Kilometer langen Demozug der Kameramann der ARD genau in dem Moment auf die Stelle der Demo fokussierte, als die Demostörer von der Seite in den Menschenzug eindrangen und sie gleich wieder herausgezogen wurden. Und diese kurze Sequenz, die tagesaktuelle Sensation war und viele Jahre als Beweis gegen die DDR gesendet wurde, um die Westlügen als die der DDR zu zeigen. Wie ich es ja auch merkwürdig, zufällig fand und finde, dass und warum jemand aufnahm, dass der Krawalny im Flugzeug aufstand und zusammenbrach. Wer hält seine Smartphone-Kamera ins Flugzeug und filmt die Flugzeugdecke und den Gang zwischen den Sitzen? Und wozu? Zufälle gibt's. Der sogenannte, selbsternannte Dr. Motte darf in der Tagesschau vorlesen, die Räfer The Planet seien eine große Familie und sie seien füreinander da und ihre Räf könnte doch zum Weltfrieden führen. Ja, ja, ja, ja, ich erinnere mich an die 1968er Blumenkinder, die ich ja schon im Original mitbekommen habe.
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im ZDF ein Bericht über Delikatläden in der DDR und nebenbei auch über die Intershops. Die Delikaten seien ein wenig Sonnenschein und Flucht der DDR-Bürger gewesen aus ihrem ansonsten grauen DDR-Leben. Die übliche DDR-Erzählung der Sieger, das normale Leben als anormale Ausnahme von der Regel, als das Negative der DDR. Irgendwelche Entgegensetzungen werden konstruiert und erzählt als Beweise für die graue, böse, schlechte DDR.

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0: liebe Freundinnen, Freunde, Fans und Sympathisierende.
1: 2020 gründete Tino Eisbrenner den Songland Club und veröffentlichte das Album Indigo, auch auf Vinyl, mit der Neueinspielung des Hits Ich beobachte dich.
2: Ich beobachte dich.
0: Wir gründen am 1. 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

0: Ein Abschied begangen, Dolly Parton. 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Anna Chilling jetzt mit einem DDR-Rezept für Sie.
1: HU-Schnitte. Sie benötigen 2 Scheiben Mischbrot, 2 Schweineschnitzel, 200 Gramm Semmelmehl, 4 Eier, 2 Salatgurken, Salz, Pfeffer und Öl zum Braten. Und so wird's gemacht. Schnitzel mit Salz und Pfeffer würzen und in Ei und Semmelmehl panieren. Anschließend braten. Aus den restlichen Eiern ein Spiegelei braten. Die Mischbrotscheiben mit Schnitzel, dann Spiegelei belegen, mit Gurke garnieren und Salz und Pfeffer nachwürzen. Guten Appetit!

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1: Um diese Zeit braucht es einen guten Kaffee und gute Musik. Das bekommen Sie hier auf DDR1 Treffpunkt Alexanderplatz. Los weiter geht es am Mittwochnachmittag auf Ihren DDR1 Original-Mitschnitte in Original-Berlin und gleich ein Original-DDR-Hörspiel nach Original dazu.

Die Alle, Iluna B., ein Hörspiel des Rundfunks der DDR aus dem Jahr 1981. Es gab den Sonderpreis der Hörspielkritiker für das überzeugendste Beispiel für die Erschließung der künstlerischen Möglichkeiten des Original-Ton-Hörspiels. Produktion Siegfried Hanusch. Der juristische Kommentar erfolgte von Staatsanwalt Dieter Plath. Musik so nah am Leben.

nah am Tod, Pudis. 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

Leben wie alle. Ilona E. erzählt ihre Geschichte. Aufgezeichnet und montiert von Siegfried Hanusch.

0: An diesem Morgen, Mitte April, verlässt eine junge Frau, noch nicht 30, die Haftanstalt. Nicht zum ersten Mal. Die letzten 10 Jahre war sie mehr drin als draußen. Der Grund? Ich zitiere aus der Anklageschrift: Gefährdung der öffentlichen Sicherheit durch asoziales Verhalten. Ilona E. beginnt ihren Bericht mit diesem Tag. An diesem Morgen, im April 78, darf sie die Haft unterbrechen, um das Kind, mit dem sie schwanger ist, auszutragen. Ilona E. macht sich auf in die Stadt, aus der sie stammt. Haftunterbrechung auf Zeit.
1: Ich wurde 30 und da habe ich gesagt, Mensch, du hast das schon etliche Jährchen hinter dir. Du musst es mal schaffen. Die Haftzeit? 8 Jahre meines Lebens. Aber mit zwischendurch ein paar Zeitspannen. Das waren höchstens. Das höchste der Gefühle waren es, dass ich 6, 8 Wochen draußen war. Oder ein Vierteljahr. Ich habe auch überlegt, Mensch, Ilona, so kann es nicht weitergehen. Du musst doch mal einen Fuß fassen draußen. Wie soll denn das nun mal enden mit dir? Du kannst doch nicht ewig, bis du als Rentner hier bist, hier, eben hier drin verbringen.

0: wo ich erfahren habe, dass ich schwanger war, da habe ich gesagt, so, wenn du jetzt die Chance bekommst, rauszukommen, dann nutzt du auch die Chance, um draußen zu bleiben. Und dachte ich, jetzt musst du es schaffen. Vielleicht hilft dir der Mann, von dem du das Kind hast. Und keine andere Hoffnung gab es ja für mich gar nicht. Es gab ja nur diese eine und an die habe ich mich geklammert. Wie so ein kleiner Fisch, der noch Wasser schnappt.
1: Ilona E. hatte ihre zeitweilige Heimkehr nicht angekündigt. Auch nicht dem Kindesvater, den sie schon 7 Jahre kennt, der sie immer wieder aufgenommen hatte, nachdem sie jedes Mal von ihm ausgerückt war, in ihre Unabhängigkeit und bald darauf wieder in Haft.
0: Ich bin am 12. April nach Hause. Von dem Nachmittag um 3:30 bis abends um 9:30 überlegt. Gehst du zum Vater? Gehst du nicht? Immer wieder hin und her überlegt. Gehst du zum Vater? Gehst du nicht? Dann habe ich ein paar Zeilen geschrieben, bin zu seiner Wohnung gegangen, da brannte noch Licht, habe ich geklopft ans Fenster und wollte ihm nur den Brief übergeben. Nur dieses Schriftstück. Und dann sagte er erstmal, komm mal rein. Und ich so gegangen, damit er nicht sehen sollte. Habe mich gleich hingesetzt, auf den Sessel gepflanzt, alles gut. Dann hat er den Brief gelesen, hat er sich aufs Bett gesetzt. Hat er erstmal, war ein kleines bisschen schockiert, war er, ist ganz klar. Na, und dann war die Freude wieder groß. Und dann danach kam er zu mir an die Stirn. Gottes Willen, jetzt kriege ich noch ein Kind, auf das ich mal schon lange gesehnt habe. Nein, gerechnet habe ich überhaupt nicht damit. Zumal ich ihn ja nur schon so oft enttäuscht hatte. Ich habe nicht damit gerechnet. Aber innerlich vielleicht, aber zugegeben habe ich es nicht. Er sagte nur, wenn ich das Kind habe, dann möchte ich auch die Mutter dazu haben. Dachte, du musst es schaffen. Du musst doch endlich mal wieder rauskommen aus dem Dreck. Nun, da hat er gesagt, wenn du wirklich rein musst, ich versuche alles Mögliche, dass du draußen bleiben kannst.
1: Tage später.
0: Hier habe ich wieder dort angefangen, im Betrieb. Dann habe ich meine Arbeit gemacht. Und zwar aber auch alles.
1: In diesem Betrieb hat Ilona E. schon mehrfach gearbeitet. Kollege K., Leitungsmitglied und Schöffe.
2: Na, als es uns bekannt war, dass die Kollegin also den Wunsch äußerte, wieder im Betrieb zurückzukommen, ist natürlich klar gewesen, dass von Seiten des Kollektivs vollkommen Ablehnung bestand. Also, weil eben das Kollektiv nicht einmal, sondern mehrere Male enttäuscht wurde. Und das kann man ja auch verstehen, dass man dann mit solchen Menschen nicht mehr zusammenarbeitet und also bestimmtes Misstrauen besteht. Direkt so weit, dass man gesagt hat, also die nie wieder.
0: Ich bin in Betrieb gegangen wie sonst. Ich habe mir gar nichts irgendwie draus gemacht. Ich wusste sowieso, dass ich im Gespräch war. War denn dies wieder da? Aber ich habe mich um keinen gekümmert. Ich habe meine Arbeit gemacht und da war basta. Feierabend für mich. Und dann bin ich wieder nach Hause, ja, mit Feierabend war. Ich habe mit Groß Keim dort unterhalten. Bin alleine. Für mich gewesen. Ja, weshalb? Da hatte ich sozusagen noch niemanden, mit dem ich mich hätte am Tisch setzen können.
1: Kollegin von den umliegenden Maschinen.
3: Na, wo sie ja angefangen hat, da haben sie eben erzählt, dass sie aus dem Knast kam, wegen Arbeitsbummelei. Und da habe ich sie ja nur vom Sehen gekannt, nicht persönlich weiter.
4: Und da hat man auch erst gedacht, na, was ist man das für eine, wie wird sie arbeiten?
3: Und sie wusste ja bestimmt auch, dass hintenrum geredet wird oder was. Vielleicht wird sie es nicht gehabt haben.
4: Und da hat man immer gedacht, na, das ist gut, dass es einem selber nicht so ging. Und man kann sich auch, ich glaube, nicht direkt so reinversetzen in ihr, wie schwer sie das nun hatte jetzt seitdem.
5: Sie ist ja bei uns in der Garderobe, die zieht sich da auch um. Sie war immer allein, die hat auch mal alleine gesessen und kam auch dann auch nicht essen. Und da haben ihr die Kollegen, möchte ich sagen, das auch sehr schwer gemacht, die sie gearbeitet haben. Nicht? Die haben dann immer gestichelt und gesagt, von wo sie eben kommt. Guck mal die, von wo kommt denn die? Und da war sie eine ganze Zeit lang ein Einzelgänger eben.
0: Dachte ich, du musst es schaffen, wenn es so schwer war die ersten Tage, um auf meine Minuten zu kommen. Ich dachte, du musst es doch mal schaffen und wenigstens ein Kind großziehen.
4: Die hat mal leid getan am Anfang. weil man nun gesehen hat, dass er eben nur im Umkleideraum gesessen hat. Und ich selber habe immer so bei mir gedacht, Mensch, das muss doch furchtbar sein, wenn man so alleine ist und überhaupt keinen hat, mit dem man reden kann oder so. Also, weiß auch nicht.
0: Aber da, was dann auch so vor früher war, da muss ich erstmal hier mein Köpfchen in Anstrengung bringen. Das kann ich Ihnen heute auf Anhieb wirklich alles nicht sagen. Da müsste ich so viele Jahre ja zurückgehen. Das soll ich jetzt auf Anhieb machen? Das könnten Sie ohne, ganz ehrlich.
6: Haben Sie gedacht, ich habe da vielleicht Angst davor? Ich habe auch als Kind vor nichts Angst gehabt. Sie haben eine gute Kindheit gehabt, ne?
4: Doch.
6: Ich bin am 23.07. geboren, 48. Und meine Mutti ist gestorben am 6.06.49.
1: Frau G. wohnte 2 Treppen höher in dem Haus, in das die Familie E. umzog, nachdem Ilonas Vater seine 2. Frau, Ilonas neue Mutter, geheiratet hatte.
7: Ilona war nicht stur. Man möchte sagen, Ilona war ein bisschen zurückgeblieben. Sie war nicht so geistig auf der Höhe. Das möchte ich sagen, das ist bei Ilona das gewesen, dass sie nicht so hat gleiche Schalten wie alle anderen. Und darum konnten sie sie vielleicht auch nicht leihen. Denn so immer, wie Frau Ehe sagte, war ja Ilona als kleines Kind sehr krank. Nicht? Für Ilona hatten sie gar nichts übrig. Die sind kein Ferienlager mit ihr gefahren, angeblich weil sie Bettnässer war. Trotzdem aber, wissen sie, Ilona musste zu Hause bleiben, wenn die in Urlaub gefahren sind. Dann wurde alles verschlossen, wurde nur das Kinderzimmer aufgelassen. Die konnte nicht kochen, sie konnte gar nichts. Und wenn sie dann gekommen sind von Urlaub und Ilona hatte nur als Kind nicht so gemacht, wie sie sollte, dann ging es los.
6: Aber fragen Sie Nina Sonnenschein. Und wissen Sie, wo die rausgekommen ist? Muss noch bei der Schule mal so zur Untersuchung gehen. Da hat der Arzt gesagt, wir hatten ihn so zugerichtet. Wie gesagt, ich bin ja eine Treppe runtergefallen. Da haben sie gesagt, Luna, das kannst du uns nicht weiß man, du bist nicht die Treppe runtergefallen. Du musst Hiebe gekriegt haben. Das sind ja so eine Breite, bestimmt vom Ausklapper. Nee, ich bin die Treppe runtergefallen. Weil der Fürsorger angekommen ist und hat sie gedacht, ich habe gepetzt. Dafür habe ich wieder Schläge gekriegt. Da konnte ich gar nicht mehr krauchen. Ich konnte zum Schluss gar nicht mehr heulen. Ich habe nicht eine Träne mehr vergossen. Ich habe sie ausgelacht, umso verrückter sie geworden. Menschen hatte ich gar keine. Niemanden, den ich mir hätte anvertrauen können. Bis ich als Kind mal den Kochkelle beim Brechen gekloppt habe, weil mir das so viel wurde. Weil ich immer Dresche gekriegt habe für nichts und wieder nichts. Und bei Mittag hat sie mich geärgert, da wollte ich essen, da sollte ich noch nicht. Beziehungsweise anderen haben gegessen, ich durfte nicht essen. Da habe ich mir die Kochkelle, die auf dem Tisch lag, da habe ich sie genommen und habe sie über den Kopf gekloppt. Von früher, so eine große Kochkelle. Da sagt mein Vater, das war mal richtig. Du musst es endlich mal spüren, dass du mit dem Kind nicht machen kannst, was du willst. Denke dran, ich habe die Kinder mit in die Ehe gebracht und die hast du genauso zu beachten wie deine beiden. Ansonsten trennen sich unsere Wege, aber die haben sie bis heute noch nicht getrennt. Mein Vater ist nämlich ein Waschlappen, wenn sie wissen, was das heißt. Mein Vater ist ein der liegt unterm Pantoffel, nicht drauf. Da hat die Frau mehr zu sagen wie der Mann. Obwohl, ich hänge sehr an meinem Vater. Und das ist das, was manche bei mir nicht verstehen. Ich liebe meinen Vater über alles. Bloß ich kann ihm nicht verstehen, warum er so handelt. Das begreife ich nicht. Wenn ich Probleme hatte oder Sorgen, ich bin ja nicht damit zu meinen Eltern gegangen, ich bin damit hochgegangen zu einer Frau, die wohnte bei uns damals im Haus. Und zu der bin ich gegangen, habe gefragt, was ist denn das oder was ist das? Dann hat sie mir das erklärt.
7: Ilona war ein Mensch, der wirklich sich leiten hat gelassen, der auch gemacht hat. Aber ich meine, wenn ich keine Elternliebe sehe.
6: Das Erste, was ich mal hatte, war bei meiner Tante, von meiner verstorbenen Mutter, die Schwester. Zu der hatte mich mal mein Vater gebracht, weil sie im Urlaub fahren wollten. Ich habe gestört. Ich war da zu viel. Da haben sie mich dorthin gebracht. Und da habe ich erst mal gemerkt, wie gut die Frau zu mir gewesen ist.
0: Da habe ich auch wirklich alles gekriegt. Alles, was ich damals als bei meiner Mutter entbehren musste. Das war gerade zu der Zeit, wo Ostern war. Sonst habe ich nie was geschenkt bekommen. Nie. Die hat mir mal ein 50er gegeben, Milona, kauf dir was. Sie hat mir um manche Streiche, oder wenn es heißt, ins Bett gehen, sagt sie, gute Nacht, Ilona, und hat mir ein Küsschen gegeben. Aber sonst, bei meiner Mutter kannte ich das überhaupt nicht. Auch von meinem Vati nicht. Die Frau hat mich so verwöhnt, am liebsten wäre ich bei der Frau geblieben. Aber das ging gar nicht. Leider. Ja.

0: Klar, gab mal Krisen, wo ich gedacht habe, Mensch, schaffst du es nur oder schaffst du es nicht? Ich wusste sowieso, dass ich im Gespräch war. Was denn, die ist wieder da.
1: Was ist man das für eine aus dem Knast wegen Arbeitsbummelei?
2: Die nie wieder.
3: Einzelgänger, wo konnten die?
1: Aus dem Knast wegen Arbeitsbummelei.
4: Na, was ist man das für eine?
2: Also die nie wieder.
4: Zu arbeiten?
2: Die nie wieder.
0: Ich will draußen bleiben. Ich will es endlich schaffen. Ich will draußen bleiben. Nachmittag war ich dann eben, dann habe ich an der Arbeit gar nicht mehr gedacht, da habe ich abgeschalten. Da war ich nur noch für zu Hause da. Und dann ging es ja zu Hause los. Da musste ich zu Hause das machen, musste ich auch noch sauber machen. Ich kann das auch nicht alles verdrecken lassen. Geht ja nur nicht. Und dann habe ich gedacht, jetzt, da hast du Verpflichtungen und morgen früh stehst du wieder normal auf, dass irgendwie nichts passieren kann, dass du eventuell zu spät kommst oder verschläfst. Ich habe mit ihm sehr oft harte Auseinandersetzungen gehabt, die erste Zeit. Aber die haben, ich weiß nicht, entweder hat er sich mir angepasst oder ich habe mich ihm angepasst, was ich vielleicht nicht gemerkt habe oder nicht merke. Ich weiß zwar jetzt nicht mehr, um was es da ging. Da hatten wir uns mächtig einen Streit. Da haben wir uns mächtig eine Haare gehabt. Da wollten wir auch. Da habe ich gesagt, gut, Manfred, wenn du nicht willst, dann will ich auch nicht. Aber mein guter Herr, der ist nur sehr, sehr weich. Der ist, glaube ich, am Wasser gebaut. Er fing an zu weinen. Ich kann Menschen nie weinen sehen. Ich habe natürlich wieder mal klein beigegeben. Und wenn es wirklich mal der Fall sein sollte, wir trennen uns. Na, der Mann lebt keine 5 Minuten mehr. Das weiß ich heute schon. Der hat ja schon mal im Stall sich aufbaumeln wollen. Ich dachte, warum kommt der denn nicht, warum kommt der denn nicht? Steht da unten und ist schon am Strick dran, der will schon den Kopf reinhängen. Ja, weil ich ihn mal wieder nicht nachgegeben habe. Weil er jetzt den Kopf durchsetzen wollte, hinterher hat es ja eingesehen, dass es nicht richtig war. Dass ich recht hatte. Und das wollte er nicht. Ich den aber zusammengeschissen, ich den eine gefledert hinten und nach rechts und links. Der ist gleich wieder zur Besinnung gekommen. Der sagt, was wollte ich denn machen? Sag ich, na, geht mal nach da oben. Da ist er wieder zur Besinnung gekommen, hat gesehen, halt, stopp, hier war was verkehrt. Dann habe ich gesagt, komm, Manfred, wir rauchen jetzt eine vernünftig zusammen. Und da hat er mal Angst gehabt, ich verlasse ihn, weil er nur etliches älter ist wie ich. Sag, was habe ich denn davon, wenn ich dich jetzt laufen lasse? Da sitze ich ja wieder in der Tinte drinne. Sag mal, spinnst du oder denkst du mal im Moment gar nicht nach? Ja, sagte Luna, der kann mal ein Jüngerer über den Weg laufen. Sag mir, mir kann auch mal jemand anders über den Weg laufen, den ich gleich in den Hintern trete. Ja, und dann war er wieder so glücklich darüber, dass ich nur mir entschieden habe. Und seitdem ist eigentlich nichts mehr passiert. Da ist Friede, Freude, Eierkuchen. Weil er das alles mit so viel Liebe für mich getan hat, dass ich auf die Idee gar nicht mehr kam, Dummheiten zu machen. Was ich vorher nicht gemerkt habe, dass er sich so für mich interessiert. Aber diesmal, es kann aber auch sein, dass es das Kind ist, was er sich nur schon lange gewünscht hatte. Er ist immer bis zu meinem Betrieb mitgelaufen mit dem Fahrrad. Und ab dem Betrieb ist er mal gefahren. Der ist nicht auf dem Fahrrad gestiegen, hat gesagt, nur lauf du mal dahin. Nein, der hat mich bis zum Betrieb gebracht. Nicht jetzt so, als ob jetzt habe ich gesehen, dass er reingegangen ist. So nicht. Er wollte eben, dass er mit mir mitläuft so lange. Und nachmittags hat er mir abgeholt. Der muss vernünftig verabschiedet, so wie sie es gehört. Dann sagt er, tschüss, bis nach Mittag. Sag ich, arbeite schön. Sagt er, du aber auch, sagt er. Sag ich, nee, ich werde mal schon zusammenreisen. Ich werde schon schaffen. Ein schönes Gefühl war es, was ja sonst nie irgendwie der Fall gewesen ist.
1: Ja, was ist man das für eine aus dem Knast wegen Arbeitsbummelei?
2: Die nie wieder.
0: Ich will draußen bleiben. Ich will es endlich schaffen. Ich will draußen bleiben. Den Mann kannst du nicht mehr enttäuschen. Es war ja nun wirklich ein Wunschkind. Ich habe mal felsenfest darauf verstellt, es muss ein Mädchen werden. Ich habe ja auch nichts für einen Jungen gekauft, ich habe nur fürs Mädchen gesorgt. Ich sage, Manfred, wird das kein Mädchen, werde ich aber böse. Aber wenn es auch ein Junge wird, ich nehme ihn auch. Aber gesund soll es sein. Das ist die größte Freude, die sie mir machen können, wenn sie sagen, es ist gesund. In dem Moment, als der kleine Schrei rauskam, da habe ich gedacht, nee, Bursche, Jetzt musste. Ob du willst oder nicht, das kleine Würmchen, wer soll denn das sonst machen? Dachte ich, du musst jetzt bei dem kleinen Kind bleiben. Ja, und dann haben sie mir gesagt, dass es ein Mädchen ist. Ja, der weckt am liebsten vor Folter hochgesprungen. Aber das ging ja nun mal leider nicht. Ich musste ja liegen bleiben im Bettchen. Ja, und 10 Minuten später hat er auch schon mein Herr angerufen. Ne? Er wollte ja am liebsten durchs Telefon kommen. Vor Freude, weil es ein Mädchen war. Um 6 Uhr kam mein Mann denn mit so einem großen Strauß Rosen. Und so ist der da hochstolziert. Am liebsten hat er sie gleich mitgenommen. Sag, sag, die lässt du mir noch ein paar Tage bei mir. Sag, die gebe ich dann noch nicht mit. Und dann konnte er mich ja noch nicht abholen. Da hat er eine Taxe bestellt, hat er mich mit der Taxe nach Hause bringen lassen. Und abends kam er dann freudestrahlend. Er musste rein in die Schlafstube gucken, wo die Kleine ist. Der musste eben die Kleine sehen. Und das war schon für mich ein freudiges Gefühl. Also freut er sich doch, war es doch nicht bloß Getue. Und das alleine hat mich schon Mut gemacht wieder. Du musst. Dachte ich, nee, das kleine Würmchen kannst du da nicht da weggeben. Ist doch deins. Und zumal es ja nur noch das Wunschkind war. Und dann, der hat gemacht. Der hat für mich die Wäsche gewaschen. Der hat alles für mich gemacht. Da bin ich auch gar nicht auf die Idee gekommen. Ach Mensch, ich schmeiß da alles wieder hin.

0: Bald nach der Geburt der gemeinsamen Tochter geht Manfred J. aufs Gericht, um sich nach den Chancen einer Strafaussetzung auf Bewährung zu erkundigen.
1: Das kam so, Manfred, ich habe ihm erzählt, dass der Staatsanwalt gegen der Staatsanwalt von meiner Verhandlung war. Und er sagt, hey Luna, vielleicht können wir was retten. Komm, wir gehen mal hin. Wir hin, vormittags die Kleine geschnappt. Das war aber noch während meines Urlaubes, während meines Schwangerurlaub. Und da hat er gesagt, ist es nicht drin, dass ich die Frau auch draußen behalten könnte? Sie hat sich doch nur wirklich gefangen, ist doch nicht irgendwie vorgefallen. Und warum soll ich denn nur das Kind behalten? Ich möchte doch die Mutter auch dazu haben. Sagt er, ja, wir werden sehen, was sich machen lässt. Ich gebe Ilona jetzt eine Frist bis 5. Dezember. Hat sie sie bis dahin noch nicht zu Schulden kommen lassen, kannst du im neuen Jahr rechnen, dass sie Bewährung kriegt. Eventuell nicht reinbraucht, eventuell.
0: Aus der Bürgschaftserklärung. Der unterzeichnete Manfred J. übernimmt hiermit über die verurteilte Ilona E. für den Fall einer Strafaussetzung auf Bewährung die Bürgschaft. Er erklärt sich bereit, erzieherisch auf die Verurteilte einzuwirken und seine Hauptanstrengung darauf zu richten, sie zur regelmäßigen Arbeitsdurchführung anzuhalten und zu veranlassen. Für den Fall einer Strafaussetzung auf Bewährung besteht meinerseits die Absicht, mit der verurteilten Ilona E. die Ehe einzugehen. Manfred J.
1: Welcher Mann würde das machen? Und zumal, er ist nicht der Jüngste, das wissen Sie. Ist nämlich ein großes Risiko, dass er eingegangen wäre. Sonst, wenn ich jetzt angenommen wieder rückfällig geworden wäre, hätten Sie ihm nämlich auch am Kragen gehabt, weil es ja für ihn, wie haben Sie es ihm gesagt, wie wäre das? Die Bürgschaft. Und wenn er das nicht geschafft hätte, was er sich vorgenommen hat, hätte er auch noch was drauf kriegen können. Und um das zu vermeiden, habe ich schon alleine selbst mich zusammengerissen. Ich will draußen bleiben. Ich will es endlich schaffen.
2: Du musst.
1: Ich will draußen bleiben. Du musst. Ist doch deins. Das kleine Würmchen kannst du doch nicht da weggehen. Ist doch deins. Du musst.
0: Leitungsmitglied K.
3: Ja, das hat mich vollkommen überrascht. Bin ich ehrlich. Dass ein Mensch herkommt, der fragt, wie es ihr geht und wie sie sich führt. Und dann mit einmal merkt man, dass der Mann tatsächlich nicht bloß einen Tag herkommt, um sich mal zu erkundigen, ob er die Liebste oder Freundin abholt, sondern ob er herkommt und wirklich da Einfluss nehmen will. Und das war natürlich für mich was ganz Neues, dass ein Mensch kommt und so etwas auf sich nimmt. Denn er wusste ja, was für Probleme die Frau schon. Man muss ja auch die Verhältnisse sehen, in die er sich da reinmanövriert hat. Und jetzt mit einmal das auf sich nehmen, das war doch eine ganz schöne Latte gewesen. Der Einfluss formt den Menschen. Und ich möchte sagen, sie hat also sehr, sehr negative Bekanntenkreis oder Freundeskreis gehabt. Ich weiß jetzt nicht, ob da vielleicht im Elternhaus solche Probleme bestanden. Ich kenne es nicht, ich bin auch nie damit konfrontiert worden, ich habe auch nie danach gefragt.
4: Na, wie war sie? Na, 14, 15 Jahre. Kann auch 16 gewesen sein, aber in diesem Alter war sie. War Ilona nicht um 7, 8 drin, da war Ilona ausgesperrt. Hat er sie einfach nicht reingelassen und er auch nicht. Dann hat sie sich Wäsche von der Leine genommen, oben auf dem Boden, was andere Leute sich gewaschen haben. Da hat sie sich mit zugedeckt. Die hat nächtelang manchmal im Kahn hier übernachtet. Na hier, so auf dem Kanal, da hat sie denn übernachtet.
1: Da bin ich da ausgekniffen, bin ich nachts durchs Fenster, bin ausgekniffen. Einfach auf der Straße raus, bin ich einmal weg. Habe ich am Straßenrand gesessen und geheult, wie ein Schlosshund. War so ein Sonnabend, da kam ein junger Mann, der muss wahrscheinlich vom Tanzen kommen, der hat mich zur VP gebracht. Na, und bei der VP habe ich auch nichts gesagt, da war ich stur, durfte ich da schlafen und früh haben sie mich nach Hause gebracht.
0: Werner W., Oberleutnant der K.
5: Ich kann mich erinnern, dass die Ilona zumindest in dem Alter erstmals angefallen ist oder bei uns bekannt wurde, wo sie noch im jugendlichen Alter war. Und sie ist dann zumindest aufgrund der Kenntnis, die wir da erlangen, aufgrund von Arbeitsbummelei, aufgrund von, nicht zu Hause sein und so weiter, ist sie dann auch erfasst worden.
1: Na freilich, ich stand ja schon im Arbeitsprozess. Ich habe ja schon gelernt in Guben und den Beruf, den ich nicht wollte. Ich wollte Verkäuferin oder Friseuse werden. Und das durfte ich nicht. Ne? Da habe ich meinen Kopf in Aktion gesetzt, auf Deutsch gesagt. Da habe ich gesagt, wenn ihr mich nicht wollt, den Beruf zu erlernen, dann will ich auch nicht mehr dorthin zu gehen. Na, dann bin ich nicht mehr gegangen.

Ja, warten Sie mal, 17 war ich da. Da habe ich einen kennengelernt. Der war auch, glaube ich, aus Berlin. Der war sogar aus Berlin. Der war eine Seele von Mensch. Da, ihm habe ich mir auch vieles anvertraut, was ich sonst niemandem getan hätte. Ich habe mir noch nicht mal meinen Eltern anvertraut. Und es ging die ganze Zeit gut. Wir wollten heiraten, weil es kurz vor meinem 18. Lebensjahr dann war. Und ich habe auch ein Kind erwartet von ihm. Und wir haben wirklich wunderbar zusammen harmoniert, alles. Gab nicht einen Streit, gar nichts, was man sich so denkt. Überhaupt nichts war zwischen uns. Überhaupt kein Streit, gar nichts. Er schrieb mir, das war dann kurz 14 Tage vor unserer Hochzeit, schrieb er mir, er kommt nicht mit der Bahn, er kommt mit dem Motorrad. Und ich habe zurückgeschrieben, komme doch bitte mit der Bahn. Es ist mir sicherer und dann brauche ich keine Angst zu haben, dass was passiert. Als ob ich das schon im Gefühl hatte. Ich gehe noch mit meinem kleinen Bruder, mit meinem Stiefbruder, wollte ihm noch ein paar Getränke holen. Ich sehe bloß das Motorrad, wusste sofort, wer es gewesen ist. Ich kippte um, war hochschwanger, kippte um und weg war ich. Meine 7 Sinner waren weg. Und im Krankenhaus bin ich wieder zu mir gekommen. Da saß der Arzt und einer von der Polizei bei mir. Da haben sie mich genug gefragt, warum ich dann überhaupt umgefallen wäre. Da habe ich nur gesagt, ich habe das Motorrad gesehen von Weitem und ich wusste sofort, dass es mein Verlobter war, dass da was passiert ist. Dann sagt der Arzt, ja, sagt er, die hat auch immer, wo sie noch nicht bei sich war, hat sie immer gesagt, ich habe dir doch geschrieben, du sollst mit der Bahn kommen, nicht mit dem Motorrad. Und das Kind ist natürlich tot gewesen, ne? Weil ich ja so ungünstig gefallen bin, dass ich es bald verloren hatte. Wenn der Trabifahrer nicht gewesen wäre, wäre ich auch noch mit drauf gegangen. Wäre ich auch noch mit weg. Und da kommt meine Mutter ins Krankenhaus und sagt, na, warum haben sie denn die nicht sterben lassen? Tja, so eine liebe, gute Mutti habe ich. Was soll ich sagen? Oh, das ist schwer jetzt heute noch zu sagen, was ich damals gefühlt habe oder wie mir damals war. Auf alle Fälle war da irgendwie was in mein Leben getreten, was mir irgendwie einen Stich versetzt hat, was jetzt nur nicht mehr rückgängig zu machen war. Und vielleicht war es auch dadurch ein kleines bisschen, was dadurch mein Leben nur wieder verändert hat wieder. Und zwar nicht auf die gerechte Bahn, sondern auf die ungerade Bahn.

0: Weihnachten 1978. Die Frist ist abgelaufen, die Entscheidung überfällig. Strafaussetzung auf Bewährung oder Fortsetzung der Haft.
1: Ja, und der ganze Feiertag war für mich versaut, auf Deutsch. Weil ich ja nur nicht wusste, was ist nun mit dem Kind. Wird es mir wieder weggenommen oder was? Manfred hat schon gedacht, na, kriegen wir es nur, kriegen wir es nicht, kriegen wir es nicht. Ich habe gesagt, Manfred, lass den Kopf nicht hängen. Sag ich, ich werde schon die Bewährung kriegen, glaub mir das. Und auf einmal kriegte ich ein Schreiben vom Jugendamt in der Angelegenheit ihrer Tochter Yvonne. Da habe ich gedacht, halt, stopp, die wollen nur noch meine Tochter nicht etwa wegnehmen. Ist doch ganz klar, dass ich den Moment irgendwie erregt gewesen bin. Und ich erzählte das natürlich damals mein ABV. Und was wird er sich machen? Er hängt sich an die Strippe und gibt erstmal die Jugend am Donnerwetter. Wie könnt ihr denn sowas machen, der Frau die Feiertage zu versauen? Und außerdem ist es ja gar nicht raus, ob sie rein muss. Und dadurch hat sich das jetzt aber verzögert und ist dadurch erst am Mitte Januar angekommen, dieses Bewährungsstreit. Meine Nachbarin, die kommt auf eines Tages, sagt sie, Luna, ich habe Post hier vom Gericht. Ich habe gesagt, Manfred, ich gleich draußen aufgerissen. Manfred, die Bewährung, 3 Jahre Bewährung. Der sagt, Luna, das stimmt wirklich? Ich sage, ja, 3 Jahre. Gott sei Dank, der mich umarmt. Hoch, ich sage, lass mich hier unten stehen. Hier stehe ich nämlich sicherer, als wenn man mich da oben hinschmeißt. Dann haben wir eine Tasse Kaffee mit der Frau getrunken. Dann sind wir noch ein bisschen spazieren gegangen. Sagt der Luna, wir haben es geschafft. Ich habe so gehört, wie sie plumpst ist. Der Stein vom Herzen gefallen. Sagt er, na, endlich haben wir es geschafft.
2: Jedenfalls bekam ich dann den Beschluss, dass ich 3 Jahre Bewährung habe und Arbeitsplatzbindung. Bis 82 Februar. Und mich eben jede Woche beim ABV melden muss.
1: Ich habe dadurch wieder Mut gekriegt. Es wusste ja keiner im Betrieb, dass ich draußen bleibe. Weder ich habe was gesagt, noch er hatte was gesagt. Das wusste keiner. Am liebsten, manche hätten mich ja bestimmt wieder weggesehen. Aber es klappte ja noch nicht. Ich bin ja da. Ich habe meine Arbeit gemacht. Und ich weiß nicht, mit viel mehr Freuden habe ich sie gemacht. Weil ich ja wusste, halt, Nachmittag kannst du die Kleine ja wieder haben. Da hast du die Kleine wieder. Umso freudiger habe ich gearbeitet.
0: Kollege K., Leitungsmitglied und Schöffe.
3: Wir haben oder nehmen uns zu wenig Zeit, um mit solchen Menschen, die vielleicht mal gestrauchelt sind oder vielleicht in einer Situation sind, die man vielleicht nicht einschätzen kann, gehen wir vielleicht vorbei, sagen nicht mal guten Tag. Und ich bin immer der Meinung, der persönliche Kontakt ist immer der schönste, weil man dann auch mal eine private Meinung hört. Und dann, wenn der Kollege merkt, man geht auf sein Gespräch mit ein, dann vertraut er sich auch einen an. Und dieses Anvertrauen ist meiner Meinung nach sehr, sehr wichtig. Auch im Betrieb und gerade im Betrieb müsste es sein. Nicht bloß in einer Hektik verfallen, also wir müssen Dinge lösen. Und dann auch der Mensch, der will ja beachtet werden.
1: Bin ja Normalschicht, fange um 6:30 an, die Vorteile auch. Da, wir gehen beide zum Meister und fragen, was wir machen sollen. Und da sagt er, hör zu, ihr geht beide an die Kreissäge. Habe ich gesagt, tut mir leid, da war ich noch nicht dran. Sagt er, Ilona, sagt er, du brauchst ja auch gar nicht weiter zu tun, als die Teile, die der Gabi durchschießt, abzunehmen. Sag ich, na, nun machen Sie mal einen Punkt, habe ich gesagt. Sagt er, wie soll ich denn das machen? Sagt Gabi, ganz ruhig bleiben, erkläre dir das. Und dadurch sind wir irgendwie ins Gespräch gekommen.
4: Ja, also wie es bei uns da angefangen hat mit Arbeiten und wir dann mit so in Kontakt gekommen sind, haben wir festgestellt, dass sie nicht in den Essenraum geht, sondern nur im Umkleideraum sitzt. Und dann hatte ich sie auch gefragt und sie hatte eben Angst, weil die Kollegen andere so über sie reden. Na, dann hatte ich so überzeugt, dass er denn kommt und hat zwar eine Weile gedauert, noch 1-2 Tage oder vielleicht, weiß nur nicht mehr genau wie lange, aber bis er dann zu uns mit Käthe da und Rosi an den Tisch kam und ich glaube, die fühlt sich wohl bei uns da.
5: Ich möchte sagen, die hat sich eben, seitdem sie bei uns ist, ist sie menschlich geworden, würde ich sagen, nicht? So normaler Mensch. Also alles vergessen, also sie tun zumindest so, damit sie nicht mehr daran denkt und dass es auch sehr leicht hat.
2: irgendwie ist es mir auch viel angenehmer. Da saß ich alleine und da habe ich noch welche mit am Tisch. Da fühle ich mich nicht so ausgestoßen. Was ich ja erst das Gefühl immer hatte, ich bin irgendwie ausgestoßen von den Leuten. Die mögen mich nicht. Was ja nun nicht mehr ist. Lassen Sie doch einen Moment das Ding noch aus. Nee, da weiß ich heute doch nicht mehr, was ich damals gemacht habe. Jetzt ist aber genug. Das kann ich wirklich nicht. Da könnte ich mich auseinanderruppen. Ich kann das nicht. Ein bisschen Pfiffer lang. Wie nennen Sie das? Wichtige Zeit? Jetzt machen Sie mal einen Punkt. Oder wollen Sie einen Witz draus machen? Wichtige Zeit. Die Rumgammelei war dann für mich keine wichtige Zeit. Eine entscheidende Zeit, dass ich da hingegangen bin, wo ich hergekommen bin. Das war die Zeit. Das war die entscheidende. Das war erst der entscheidende Punkt dazu, dass ich da wegkam. Und ich war damals so schnell beeinflussbar. Bin ich immer mitgetroddelt. Wie so ein kleiner Hund. Immer hinterher. Na, hier durch die Stadt geschlendert. Hier hinten rumgetigert. Na, wie ging es weiter? Dann war ich ein halbes Jahr nicht arbeiten.
6: Ich kann mich auch erinnern, dass die Ilona kontaktarm war. Sie hatte ja einen starken Augenfehler gehabt. Und dabei ergab sich dann auch für sie wahrscheinlich, dass sie, jeder, der sie ansprach, der sie mitgenommen hat, den hat sie sich dann anvertraut. Nicht? Sie hat eben auch versucht, so zu leben, wie sie das vielleicht durch anderen wusste und kannte und so weiter. Das wollte sie auch, aber dabei ist sie dann jeweils, naja, nun gut, heute mit denen, morgen mit denen zusammengekommen. Nicht? Ich meine, sie ist ja nicht irgendein Stück Holz gewesen.
2: Ja, und mein Verlobter war nicht da, das Kind war tot. Na, nun war alles weg. Der Halt, der mich hätte vielleicht binden können, der war ja nicht mehr. Und alleine hätte ich so gar nicht geschafft. Ich war ja total weg. Da habe ich mal im Fleischkombinat durch Zufall die Stelle gekriegt. Ja, und da ist mir mal ein Meisterpampig gekommen, wollte mich so ein bisschen unsittlich angreifen. Ja, dann bin ich hier wieder gegangen. Da habe ich gesagt, gut, goodbye, ich gehe. Bin ich wieder nicht arbeiten gegangen, ein Vierteljahr. Und dann bin ich im Februar 1968 in Haft genommen worden.
7: Dann kam Ilona wieder. Ich meine, konnten sie da nicht die Eltern nur sagen, na Mensch, hör euch zu, ist alles vergessen, wir sind nur jetzt für dich da.
2: Danach war ich gleichgültig geworden. Ich war ja kurz immer hintereinander rein. Und dann hatte ich mir mal einen Wunsch geäußert, das war, und zwar, wo ich aus Halle kam, wo ich die 3 Jahre gesessen hatte. Ja, da habe ich die 3 Jahre gesessen, bin ich auf Bewährung auch rausgekommen, da haben sie mir 2 Jahre geschenkt. Nee, 1,5. Doch, 2 Jahre. Und da habe ich den Wunsch geäußert, ich möchte wieder zurück in die Möbelwerke, hier in der Eisenhüttenstadt. Dem Wunsch ist mir nicht nachgekommen, ich sollte hier im Schälbetrieb anfangen, Kartoffeln schälen. Na, und als ich dorthin kam und die alten Omis da alle gesehen habe, habe ich gesagt, ihr könnt mich mal, ich gehe. Und bin gar nicht mehr hingegangen. Habe gesagt, wenn ich dahin muss, dann lieber gehe ich doch wieder dahin, wo ich hergekommen bin, da habe ich es doch viel besser.
0: Werner W., Oberleutnant der K.
6: Sie wusste auf der einen Seite auf jeden Fall, die Gesellschaft fordert, verlangt von ihr den normalen Lebensweg. Inwieweit sie nun sich selbst von dem befreien konnte, was ihr anhaftete, die Haft zu Hause, das weiß ich nicht.
2: Und da habe ich gesagt, na dann, lass die Karre laufen, wie sie läuft. Was jetzt mit dir geschieht, ist dir ganz egal. Und wenn du wieder dort reingehst, da habe ich wenigstens mein Essen, da brauche ich mal mich zu kümmern, dann bin ich meiner Sorgen enthoben. So habe ich gedacht. Und so war es auch. Da bin ich wieder weg. Da habe ich meine Reststrafe abgesessen, die 2 Jahre.

0: der Obermeister der Halle, Kollege S.
1: Ich habe ja noch wieder mal eine Freundschaft wie ein Klaps, wie man so schön sagt. Nur mache bloß, nur lasst ja nicht. Und die anderen, die haben auch bloß, die kochen auch bloß mit Wasser und so weiter und so fort. Das hat man ja immer ein bisschen Mut. Aber was will man weiter machen mit dir? Und die hat es ja bewiesen, dass es geht. Nee. Ich kann da nicht. Und die anderen. Die stand da mal da wie so ein, manchmal wie so ein verschrecktes Hühnchen. So. Ja, ein bisschen schäkern hilft auch, immer. Ein bisschen Mut machen. Weil wie schnell kommen wir selber in so einer Situation denn?
2: Man sollte mich genauso behandeln wie jeden anderen auch. Und das macht ja die Frau Thei. Sie nimmt gar keinen Anstoß daran, dass ich da drin nehme. Im Gegenteil, wenn mal was ist, sie hilft mir auch, wenn ich mal wirklich was nicht schaffe.
3: Ja, das war gewesen, da war sie mit Kate an der Ida, wie es bei uns heißt, musste vorne mit einlegen. Und es ging auch eine ganze Weile gut, bis sie dann merkten, dass die Kante nicht mehr dran ist. Und dann wird die Rolle sehr schnell schmutzig und das kriegt man schlecht ab. Na, da ist Käthe dann ein bisschen verrückt geworden, wie man so sagt. Und hat sie eben gesagt, Schlampe kannst du nicht aufpassen. Schlampe. Und das hat sie im Moment sehr übel genommen ihr. Die hat eine Zeit lang nicht gesprochen, bis wir ihr dann sagten, oder ich eben gefragt habe, was ist los. Und dann sagte sie eben, Käthe hat gesagt, ich bin eine Schlampe. Mensch, da sagte ich dann auch zu ihr, nimm das nicht so, Käthe, da rutscht manchmal was raus, die weiß dann auch in dem Moment nicht mehr, was sie sagt. Und Käthe hat sich dann auch nochmal mit ihr unterhalten und dann hat sie so langsam wieder angefangen, mit ihr zu reden. Aber das ist, glaube ich, im Moment ganz schön schwer gefallen.
4: Und vor allen Dingen haben wir dann, wie wir so eine Weile mit sie gearbeitet haben, dann haben wir dann eben auch gefragt, damit sie dann die Schwierigkeiten los wird. Also wir wollten dann wissen auch, warum und wie das eben kam, warum sie da reingekommen ist. Und dann konnte sie sich aussprechen und es ist ja für mehr Menschen dann leichter, ne? Und da möchte ich sagen, wusste man auch, wer es ist. Und wir haben ihr jedenfalls mitgezogen und ja, ich möchte sagen, seitdem sie bei uns ist, ist sie so wie wir.
2: Das war nur mit einer meiner Auflagen, mich eben jede Woche zu melden. Bin hingegangen, habe gesagt, Herr Gerda, mit der Arbeit klappt's, meine Norm schaffe ich auch. Er hat auch gar nicht das Gefühl gemacht, dass er nur bei der Polizei war. Das war, als ob es jetzt zwischen ihn und mir so ist. So ein einfaches Gespräch. Ja, und da ich mir nun der ganzen Zeit nichts zu Schulden kommen lassen, hat der ABV zur K hochgeschrieben, ob das nicht möglich wäre, dass es aufgehoben werden kann, dass es sich eben nicht mehr melden braucht. Ja, und der von der K war einverstanden. Da musste ich bloß noch so einen Wisch da unterschreiben, dass eben nur noch die Bewährung läuft. Dass die dann eben auch abgeschlossen ist, 81. Und dass ich dann wieder vollkommen frei bin. Ich bin auch jetzt vollkommen frei. Ich kann mich fühlen wie ein Mensch, der, als ob nie was passiert wäre. Ich sollte auch gar nicht mehr an eben die Vergangenheit zurückdenken. Habe ich auch bis jetzt nicht. Bloß ab und zu kommt mal so ein kleiner Stich, aber gleich wieder vergessen. Oh, das ist schwer zu sagen, was ich damals für ein Gefühl hatte. Na, für mich war es jedenfalls ein Mann wie jeder andere hoch. Heute, wo ich älter bin, dann begreife ich, dass ich viele Fehler gemacht habe, die hätten gar nicht sein brauchen. Aber wie sagt man mal so schön, Reue kommt zu spät. Zu spät. Ja, zu spät ist es nur auch noch nicht. Aber die hätte schon eher kommen sollen. Aber leider. Manfred, er hatte auch oft mal gesagt, Ilona, geh arbeiten. Die haben dich auf den Kika. Aber ich gesagt, ach, lass mir in Ruhe, geh du deiner Wege, ich geh meiner. Ich wollte nie hören darauf. Ich wusste ja selber, dass ich schon wieder auf Absprungseil stand. Da brauchte mir das dann auf der Nase zu binden. Und da sind wir gegangen, auseinandergegangen. Bruch aus, Feierabend für mich. Und das war die Gleichgültigkeit, die mich dann so kalt gelassen hat, ihm gegenüber. So ungefähr.

Und ich begreife mich ja heute noch nicht. Ich begreife mich heute noch nicht. Wie ich wirklich so dumm gewesen sein kann. Heute ist er irgendwie anders. Er macht, ich weiß nicht, in seinem ganzen, wie soll ich sagen, seinem ganzen Tun mir gegenüber oder Handeln mir gegenüber. Er greift mir an, irgendwie anders unter der Arme, als es damals getan hat. Er macht auch keine Vorwürfe mehr. Er sagt und nicht, so hast du das zu machen, so ganz bestimmte Richtung. Der lässt mir jetzt eben im Moment meinen, irgendwie, wie soll ich sagen, meinen freien Lauf. Er sagt, na mal sehen, lass er machen. Wenn es wirklich was verkehrt, kannst du immer noch hinweisen. Das und das, Ilona, ist die richtig. Dann lasse ich mir auch was sagen.

0: Wir haben doch als Gesellschaft einfach die Aufgabe, wieder solche Menschen einzugliedern. Und das schreiben wir in der Zeitung, das sprechen wir im Rundfunk, im Fernsehen. Und ich möchte sagen, es ist so viel Positives geschehen, aber haben wir da bis hinten reingeguckt in dieses Problem? Ich möchte sagen, das haben wir nicht immer. Also jedenfalls, ich muss es sagen, von mir aus, ich habe es nicht gemacht.
1: Ich habe mir die Zeitung geschnappt. Auf einmal lese ich Manfred, da steht Clubhaus Philipp Müller drin. Ich will die Zeitung zu ihm zum Waschtrauch. Ich sage, wir gehen dorthin. Ich musste raus, sonst ich wäre gesprungen denn.
2: Ja, als wir reingekommen und wir sind erst rumgegangen, waren viele Tische reserviert. Auf einmal sage ich, Manfred, guck mal da, zwei habe ich schon gesehen. Die anderen habe ich noch gar nicht gesehen weiter. Immer sitzt da hinten die ganze Ladung voll, das ganze Lager. Du wusstest ja nicht, dass die gerade da Brigadefeier haben. Ich dachte, das ist eben dem Aggi machen. Oh nee, erschreckt nicht, aber ein bisschen blöd geguckt habe ich doch schon, aber. Dass sie mich eben dort beobachtet haben, da bin ich aus dem Schritt gekommen. Ne? Jeder, wen ich mal getroffen habe, vorbeigetanzt habe, mein Kopf ging vor so einem Mann, Ja, und dann nachher habe ich sie gar nicht mehr irgendwie ignoriert. Ne? War auch nicht verkehrt. Wunderbar verlaufen. Besser konnte er gar nicht sein. Dass ich mal meine Füße wieder bewegen konnte. Herrlich. Schöner konnte es gar nicht sein. Na, warum muss man schon arbeiten gehen? Die Frage kann ich Ihnen kaum beantworten. Da sieht's mal aus. Da habe ich mir noch gar keine Gedanken drüber gemacht. Na, erstens mal arbeiten müssen wir sowieso alle. Das ist mal sowieso Fakt. Wenn man nicht arbeitet, verdient man nichts. Und da kann man sich auch nichts kaufen. Aber warum wir arbeiten müssen? Naja, Volkswirtschaftsplan muss ja auch geschafft werden, ne? Das. Sonst könnte man nicht so viel Solidaritätsgüter wegschicken, um was über den Plan erfüllt wird. Es würden da wieder Leute hängen. Plan zu erfüllen. Also, auf eine Art macht Arbeiten gehen sogar Spaß. Erstens kann man was verdienen, man sieht, was man schafft. So ist es doch aber. Und vor allen Dingen sieht man jetzt, Mensch, du, jetzt hast du was geschafft, du hast sogar über dem dir gebracht, was du bringen musst. Und darüber freut man sich doch. Eben die Kleine, dass ich jetzt ein Leben, ein Familienleben habe, einen Mann, die Kinder, dass es da jetzt irgendwie wieder mal einen Einklang gibt. Ich möchte ja auch mal in so ein Leben führen, wie es viele machen. Und ich habe mir gedacht, warum soll ich das nicht auch schaffen? Na, heute denke ich erstmal daran, wie ich mein nächstes Standesamtgespräch da hinter mir bringen kann. Wir wollen die nicht heiraten. Sagen sie nur. Gar nichts mehr, ne? Sind zu stille. Und dann fahren wir in Urlaub nach Eisenach. 3 Wochen. Na, noch weiter kann ich im Moment nicht denken. Das sind ja utopische Vorstellungen. In 10 Jahren kann so viel Wasser die Traufe runterfließen, so viel will ich ja nicht. Das kann ich heute noch nicht sagen, wie alles kommt. Auf jeden Fall besser. Meine Kinder sollen eben

0: Originaltonaufnahmen hörten Sie Ilona E., ihre Arbeitskolleginnen, Obermeister S., Leitungsmitglied und Schöffe K., die Rentnerin Frau G., Oberleutnant W. von der K., sowie in den Zwischentexten den Autor. Musikalische Zitate von Siegfried Matthus. Und der Pudi-Titel »So nah am Leben, so nah am Tod«. Dramaturgie Karin Ney. Fachberatung Staatsanwalt Dieter Plath. Regieassistenz Ingrid Hauschild. Studioregie Siegfried Hanusch.
1: Verehrte Hörer, lassen Sie mich noch zu diesem Hörspiel ein paar Worte sagen. Hier werden Fragen aufgeworfen, denen ich mich in meiner Arbeit als Staatsanwalt täglich stellen muss. Warum gerät einer mit dem Gesetz in Konflikt? Was kann und muss unsere Gesellschaft tun, damit ein erneutes Abgleiten verhindert wird? Und welche Verantwortung trägt der Gestrauchelte selbst, um wieder einen geachteten Platz im Leben zu finden? Ilonas Bericht macht deutlich: Die sozialistische Gesellschaft lässt niemanden fallen, auch wenn er mit ihr in Konflikt geraten ist. Ausdruck des humanistischen Verhältnisses unseres Staates zu den straffällig gewordenen Bürgern ist unter anderem die Tatsache, dass Betriebe und Institutionen mit dem Gesetz über die Wiedereingliederung aus der Strafhaft entlassener Personen vom 7. April 1977 umfassende Pflichten zur Hilfe und Unterstützung gegenüber solchen Rechtsverletzern übertragen erhielten. Freilich, manches, was im Gesetz verankert ist, setzt sich im Leben nicht sofort durch. Und es ist kein Geheimnis, dass es mitunter noch Vorbehalte gegenüber Vorbestraften gibt oder herzloses Verhalten. Der Bericht zeigt, wie wichtig es ist, solche Vorbehalte zu überwinden. Im Falle von Ilona E. hat das uneingeschränkte Vertrauen ihres Partners dazu beigetragen. Und so fand sie auch bei ihren Arbeitskollegen wieder Verständnis. Das war eine wichtige Voraussetzung dafür, dass Ilonas Anstrengung, sich von ihrer Vergangenheit zu lösen, Erfolg hatte. Ilona E.'s positive Entwicklung ist so weder Zufall noch Einzelfall. Sie macht deutlich, dass es sich lohnt, jedem straffällig gewordenen Bürger Lebenshilfe zu geben.
0: Sie hörten einen Kommentar von Staatsanwalt Dieter Plath.

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0: begrüßen am Flughafen Schönefeld Sigmund Jähn.
1: Flughafen Schönefeld, Heimkehr der Kosmonauten. Sigmund Jähn, unser Genosse und Landsmann, der erste deutsche Raumfahrer, gestartet am 26. August im Kosmodrom Baikonur, dem Weltraumbahnhof, glücklich gelandet am 2. September in der kasachischen Steppe, ist seit wenigen Minuten wieder auf heimatlichem Boden. Vor wenigen Minuten, genau um 9.57 Uhr, genau nach Plan, ist die Sondermaschine aus dem Sternenstädtchen bei Moskau hier gelandet, ist nun ausgerollt auf dem Sonderteil Nord und in diesem Augenblick haben Sigmund Jähn und sein Bordkommandant die Maschine verlassen, schreiten die Gangway herab.
2: Sie grüßen zu den tausenden Berlinern, die sich hier eingefunden haben. Sie gehen jetzt auf dem roten Teppich entlang und viele Berliner haben bei ihrer Freude ausgedrückt und sind stolz, dass sie heute hier in Schönefeld dabei sind. Sigmund Jähn und Valerie Bukowski gehen jetzt also auf dem roten Teppich. Hier wird Sigmund Jähn an Erich Honecker die Meldung erstatten über die Erfüllung seines Auftrages.
3: Der Sozialistischen Einheitspartei Deutschlands und Vorsitzender des Staatsrates der Deutschen Demokratischen Republik. Ich melde, der gemeinsame bemannte Weltraumflug UdSSR-DDR im Orbitalkomplex Soyuz 31, Salut 6, Soyuz 29 wurde erfolgreich abgeschlossen. An der Seite meines Kommandeurs, des Genossen Oberst Valerij Bykovsky, habe ich den Auftrag während des kosmischen Fluges, den ich dem 30. Jahrestag der Deutschen Demokratischen Republik gewidmet habe, erfüllt. Alle wissenschaftlich-technischen, medizinischen und biologischen Experimente wurden programmgemäß abgeschlossen. Ich danke meiner Partei. Ich danke meinem sozialistischen Vaterland. Ich danke der Union der Sozialistischen Sowjetrepubliken, dass ich diesen ehrenvollen Auftrag erfüllen konnte.
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0: Berliner Rundfunk 1990, Helga Hahnemann interviewt Tamara Danz. Berliner
1: Rundfunk. Ich meine Figur halte, wissen die Leute bereits, wie ist denn das bei dir?
2: Naja, so früh nach dem Aufstehen gleich einen rauchen auf nüchternen Magen.
1: Nein, nee.
2: Der Gag ist, dass jetzt ganz viele schon wieder stimmen, wa? Und insofern kann man jetzt schon mal wieder an das alte Zeug rangehen und sich das mal durchgucken. Mhm. Ich meine, das ganze Textmaterial.
1: Meine Revolutionärin hier, Tamara. Ja. Hör mal, du hast doch auch mal viel Briefe von Jugendlichen gekriegt, wa?
2: Ja.
1: Hast du auch mal Post aus dem Knast gekriegt?
2: Ja.
1: Oh, schön. Kapier auch eben. Von Norbi. Wir werden erstmal Jailhouse spielen. So, pass mal auf, jetzt aber ernsthaft. Du bist aus einem bestimmten Grunde hier. Nämlich, du kommst da gleich in meinen Film rein und da wollen wir auch ein wunderschönes Lied von dir spielen. Oder wolltest du, sag doch noch mal irgendwas, hast du noch ein Anliegen oder so? Wie geht's euch? Von Silly?
2: Nee, gut, das ist alles okay.
1: In Ordnung.
2: Und ja, Anliegen habe ich ganz viele. Aber das gehört ja hier nicht her. Wir sind hier eine lustige Sendung.
1: Eine Unterhaltungssendung, ja, ist in Ordnung. Das andere verpackst du in die Texte mit rein.
2: Auch, ja.
1: Und jetzt spielen wir ein wunderschönes Lied von euch, von Silly. Mm. Und das heißt?
2: Wir singen, was hast du denn an?
1: Na, verlorene Kinder.
2: Ach so, ja.

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1: Das waren unsere Programmhinweise zum Ausklang unseres Frühprogramms, das wir beschließen wollen mit Musik. Ich sage im Namen aller Beteiligten schönen Mittwoch und mit Regina Toss. Danke.

0: Regina Toss, immer am Sonnabend auf DDR 1, 16 bis 18 Uhr mit ihrer Radiosendung Nimm das Lied als Souvenir und jetzt gemeinsam mit Dagmar Gelbke und Dagmar Friedrich und dem Stück Auferstehung der Ruinen, DDR-Revue der Komödie Dresden unterwegs. Tournee startet dann am 24. September. Dessau, Marienkirche, 18. Oktober, Reichenbach, Neuberienhaus. Dresden Komödie, 19. Oktober, 20. Oktober, die Potteswalde, die Parkseele, 21. Oktober, Stolberg, Erzgebirge, der Bürgergarten, Oelsnitz, Stadthalle, 22. Oktober, 23. Oktober, Frankenberg, Kulturforum, Stadtpark, Großenhain, Remote Halle, 31. 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Zeitz im GÜZ am 1. November, 2. November, Kamenz, Festsaal, Hotel Flair, Torgau, Kulturhaus, am 6. November, 7. November, Frankfurt, Kleistforum, 8. November, Finsterwalde, Kulturweberei, 17. November, Ilmenau Festhalle, 18. November Pößneck Schützenhaus und am 19. November Staßfurt, das Salzland Theater. Regina Toss, Dagmar Gelbke.
1: Wir sind die Nachbarattraktion von Kleinpang.
0: Dagmar Friedrich.
2: Halten Sie vom Tango.
0: Auferstehung der Ruinen.

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0: DDR1 mit Erinnerungen an den Rundfunk der DDR und an eine erfolgreiche Band Reggae Play.
1: Die Reggae Play haben ja vor 5,5 Jahren mit ihrem Auftauchen in der Rockszene unheimlich Furore gemacht. Obwohl, eigentlich hatte einen gar nicht so sehr die Musik vom Hocker gerissen. Viel interessanter und packender waren die Aktionen der Band. Lutz Winkler, der Sänger, eine richtige Ulknudel, hat mit seinen Kollegen auf der Bühne Mittel aus der Schauspielkunst, szenische Mittel, wie man sagt, und kabarettistische Mittel benutzt. Der Spaß, den die Musikanten von der Bühne runterbringen, kommt also zustande, weil dufte Musik und Bewegung zusammenwirken und natürlich Kostüme und Masken das ihrige tun. Tja, und bis heute betreibt die Drei-Mann-Band das Ganze mit Konsequenz und wachsender Meisterschaft.

0: Mediengeschichte auf DDR 1. 1983 verabschiedete sich ein sichtlich gezeichneter Herbert Roth von seinem Fernsehpublikum.
1: Von der Wartburg bis zur Saale waren wir unterwegs, haben viel gesehen, viel erlebt. Ich hoffe, es hat Ihnen gefallen. Und hier auf der Heidecksburg in Rudolstadt geht unsere musikalische Wanderung zu Ende. Und ich rufe Ihnen zu, es war so nett in Ihrer Mitte. Doch alles muss einmal vergehen. Wir danken, lassen Sie uns bitte auch unseres Weges weiterziehen. Den neuen Tag also entgegen, wie immer frisch und froh. Denn überall auf allen Wegen, da singt und klingt es so. Vergessen Sie nicht unsere Lieder. Wo Lieder sind, ist schön. Vielleicht sehen wir uns recht bald wieder. Bis dahin Glück, auf Wiedersehen.

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1: Wenn man mal Veröffentlichungen aus der KDVR in die Hand bekommt, ist immer wieder zu lesen vom großen und geliebten Führer von Kim Il-sung. Es mutet an wie eine stark auf eine Person fixierte Gesellschaft. Welche Rolle spielt Kim Il-sung bei der Entwicklung des Landes?
2: Ja, also da muss man natürlich wieder mal kurz in die Geschichte gehen. Kim Il-sung war der Partisanenführer, der also dann 1945, als die Sowjetarmee in das Land reinkam, gemeinsam mit dieser Armee seine Partisanen dazu brachte, dass also die Japaner kapitulierten, dass sie das Land verließen. Mit seinem Namen ist dann eigentlich der gesamte Aufbau des unabhängigen Korea verbunden. Man bis 45 das Land kolonial unterdrückt, das Volk absolut mundtot gemacht. Sie durften ja während der Zeit der Japaner nicht mal die eigene Muttersprache in den wenigen Schulen sprechen. Damals war ja Japanisch Sprache. Mhm. Also alles eigenständige Koreanische war in dieser Zeit tot gemacht, war total unterdrückt. Und Kim Il-sung war die Person, die dann an die Spitze des zunächst unabhängigen Korea, als also der Staat noch nicht gegründet war, trat und dazu aufrief, jetzt doch bewusst das unabhängige Land aufzubauen. All das, was zerstört worden war, was die Japaner, als sie abgezogen waren, kaputt gemacht hatten, nun wieder aufzubauen, um endlich die Wirtschaft wieder in Gang zu bringen, um zum Beispiel auch das Bildungswesen aufzubauen, dass die Kinder wieder eine Schule besuchen konnten. All das war mit diesem Namen verbunden. Er wurde dann 1948 erster Ministerpräsident. Und als 1950 der Krieg ausbrach, war Kim Il-sung Oberbefehlshaber.
1: Mit 36 Jahren, ne?
2: 1912 geworden, ja.
1: 36 Jahre Ministerpräsident.
2: Ja. Und ja, 1950 war er dann also Oberbefehlshaber der Armee. Und mit seinem Namen ist dadurch natürlich auch der Sieg über die Amerikaner verbunden. Und als dann 1953 das Land vollkommen da niederlag und man mühselig an den Aufbau ging, natürlich auch unterstützt von vielen anderen Ländern, vor allen Dingen den sozialistischen Ländern, da stand auch Kim Il-sung wieder an der Spitze dieses Landes. Und man kann wirklich sagen, dass Stück für Stück das Leben der Menschen in Korea sich verbessert hat.
1: Und ich verspreche euch jetzt zu Hause an den Hörern am Radio, dass wir nach der nächsten Musik noch ein bisschen knapper auf eure gestellten Fragen eingehen werden. Wir haben gemerkt, dass wir ziemlich lang geworden sind jetzt bei dieser Gesprächsrunde.

0: In die 80er Jahre. Gerhard Neef lädt ein in die Stadt Frankfurt-Oder. Heinrich von Kleist.
1: Heinrich von Kleist gilt als einer der sprachgewaltigsten deutschen Bühnendichter. Im Jahre 1777 wurde er hier in Frankfurt-Oder als Sohn einer preußischen Adelsfamilie geboren und musste bereits mit 15 Jahren, so verlangte es damals die Familientradition, ins preußische Heer eintreten. Der ständige Widerspruch zwischen dem Menschen Kleist einerseits und dem preußischen Offizier andererseits führten schließlich dazu, dass er 1799 seinen Dienst quittierte, um an der hiesigen Alma Mater Viadrina vor allem Naturwissenschaften zu studieren und, wie er selbst sagt, ein freier denkender Kopf zu werden. Dennoch vermochte er nicht, die innere Zerrissenheit zu überwinden und wählte mit 34 Jahren schließlich den Freitod. Er schrieb vorher: Es fehlt mir an Kraft, die Zeit wieder einzurücken. Der Dichter des zerbrochenen Krug, der Penthesilea, des Prinzen von Homburg oder des Michael Kohlhaas erlebte keines seiner Werke auf der Bühne. In unserem Land zählen die Stücke von Heinrich von Kleist zum ständigen Repertoire der Theater. Das Theater in Frankfurt-Oder trägt den Namen dieses berühmten Sohnes der Stadt und fühlt sich dem Erbe Heinrich von Kleist besonders verpflichtet. Und wenn Sie Frankfurt-Oder besuchen, dann sollten Sie diese Gedenkstätte und damit Heinrich von Kleist näher kennenlernen.
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0: Jugendradio DT64 am 14. September 1989.
1: Professor Reinhold, die ersten Fragen vielleicht mal zusammengenommen. Doris Schmidt aus Berlin fragt, haben wir denn im Rahmen des Völkerrechts die Möglichkeit, die BRD zu verklagen oder Schadenersatzforderungen zu stellen, eben wegen dieser Obhutspflicht? Schaden haben wir ja nur ohne Zweifel davon.
2: Ja, natürlich haben wir prinzipiell die Möglichkeit, im Rahmen des Völkerrechts und im Rahmen internationaler Organisationen und auch des internationalen Gerichtshofes die BRD zu verklagen. Nur in diesen Organisationen, in diesen Einrichtungen sind ja hauptsächlich westliche Vertreter und es würde sicher nicht sehr viel Sinn haben, höchstens einen propagandistischen, agitatorischen Effekt, aber real wird das nicht sein, sondern wir müssen schon im Zusammenhang mit dem ganzen KSZE-Prozess, den Diskussionen, die es auf diesem Gebiet gibt, diese Fragen immer wieder aufwerfen und unseren Rechtsstandpunkt immer klar machen und deutlich machen, dass dieser Rechtsstandpunkt der Bundesrepublik mit dem Völkerrecht nicht in Übereinstimmung steht.
1: Professor Otto Reinhold, Rektor an der Akademie für Gesellschaftswissenschaften.
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0: Hallo und herzlich willkommen auch allen Schülern, die ja wieder mal Ferien haben. Während die Thüringer Kinder sich die Zeit mit Ski und Rodeln vertreiben, haben die Berliner Kinder viel Spaß bei anderen Sportarten wie zum Beispiel Wassertreten, Pfützenspringen und ähnlichen Geschichten. Egal, wir sitzen im Trockenen und haben hoffentlich ein paar Hörer am Radio. Jetzt die Radioshow, anschließend Straßenbekanntschaften, also wieder ein paar Stunden Information und Unterhaltung hier beim Berliner Rundfunk. Viel Vergnügen und hier ist zunächst mal Arnulf Wenning. Jawohl, Applaus!
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0: Illustre Gesellschaft, in die wir da geraten sind, das war Arnulf Wenning. Frau oder Mann? Also wenn ich in eine derartige Gastualität komme, dann weiß ich auch ganz schnell wieder, wo der Ausgang ist. Aber es ist ein schönes Lied und ist bestimmt ein würdiger Nachfolger für die Eisdame, mit der er ja eingestiegen ist, sehr viel Erfolg hatte. Dann hatte er Rot so Rot, den Disco-Hit des Jahres 86 und jetzt also wie gesagt diese brandneue Nummer von Arnulf Wenning. Und falls Sie sich bei diesem Wetter ein bisschen erkältet haben sollten, dann wünschen wir Ihnen nunmehr gute Genesis oder mal andersrum gesprochen Genesis Invisible Touch.
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1: Umberto Tozzi. Und nun kommen wir zu Nina Liesel. Sie finden wir zwischen Litzwerssäule und Lizenz im Taschenbuch der Unterhaltungskunst. Und zwar steht Folgendes geschrieben. Geburtstag hat sie am 1.9.1947 in Stockholm ist sie geboren. Demzufolge, und das steht hier auch, ist sie eine schwedische Schlagersängerin. Sie war Stewardess, hat Sprachen studiert und beim Talentewettbewerb hat man sie entdeckt. Sie war sehr oft in der DDR. Vielleicht erinnern Sie sich daran, es gab wenige Unterhaltungssendungen, in denen sie ihr Talent nicht entfalten konnte. Und wir haben demzufolge auch eine ganze Menge Titel von ihr hier im Archiv. Und rausgesucht haben wir Küss, Küss. Und wenn ich mich recht erinnere, ist das ein Let's Kiss. Auch ein sehr beliebter Tanz in den 60er Jahren. Und dann gibt es Santa Barbara. Das ist eine Gruppe aus Spanien mit ihrem großen Erfolg Charlie. Iveta, Gigi Korn und dann die Birds. Turn, turn. Und wie wir Segler sagen, wäre das der vorletzte Turn gewesen. Einen haben wir noch. Zuvor möchte ich mich aber verabschieden. Es war doch eine Radioshow ohne viele Worte. Das war ein bisschen mehr Musik als gewöhnlich, Oldies zum Mitschneiden. Und heute in 14 Tagen wieder eine reguläre Sendung. Am 22. März von 7 bis 19.30 Uhr heißt es mit dem Berliner Rundfunk ins Theater und natürlich auch die Radioshow dann live dabei um 15.35 Uhr.

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1: Ganz besonders unsere jüngsten Hörer. Ihr wartet ja sicherlich schon auf euer Morgenlied. Heute geht es um einen kleinen Rechenkünstler. Und wenn ihr wollt, dann macht doch jetzt einfach mal mit.
2: Ich bin 7 Jahre alt, ins zweite Schuljahr komm ich bald.
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0: Karin Grigorek 1979 im Fernsehen der DDR. Ein Gespräch im Hause Stein über den abwesenden Herrn von Goethe.
1: Gut, Stein, ich bin bereit, Sie anzuhören. Sie machen mir Vorwürfe, und das sollen Sie nur gestehen, nicht Sie allein. Sie sagen, es sei Ihr eigenes Empfinden, was aus Ihnen spricht, aber Sie haben gar kein eigenes Empfinden, und hätten Sie eines, Josias, so würden Sie sich schwerlich herausnehmen, es dem meinigen entgegenzusetzen, wenn es nicht das übereinstimmende Empfinden des ganzen Weimar wäre. Es zeigt also von bei Ihnen ungewöhnlicher Rücksicht, dass Sie die Frage als eine eheliche hinstellen. Aber diese Art Schonung bringt uns nicht weiter. Meinen Sie, ich hätte auf dem Ball gestern die Stimmung nicht bemerkt? Ich stand ja fast abgesondert wie eine Verworfene. Blicken wir den Dingen ins Auge. Mein jetziges Verhältnis zu Goethe wird allgemein missbilligt, nicht nur von Ihnen. Ich vergesse meine Schuldigkeit, ich bin untreu, ich schädige das Ansehen des Herzogtums. Alle Welt denkt so. Nun, die Tatsachen sind kaum zu leugnen. Und ich? Sie kennen mich. Wäre die Erste, die Anklage gegen mich zu erheben, wenn ich die Sache ebenso äußerlich betrachten könnte wie alle Welt. Sie müssen reden. Reden Sie. Ich bin fähig, jede meiner Handlungen zu rechtfertigen, selbst wenn der Hof oder der Herzog oder was mich am tiefsten schmerzt, die Herzogin mit mir unzufrieden ist. Es ist die Wahrheit, Stein.
0: Ich habe Goethe abgewiesen. Karin Grigorek aus der Produktion des Fernsehens der DDR, ausgestrahlt am 25. Dezember 1979. Ein Gespräch im Hause Stein über den abwesenden Herrn von Goethe. Das Einpersonenschauspiel in 5 Akten des Dramatikers Peter Hacks liiert mit Karin Grigorek. Es zählt zu den weltweit erfolgreichsten deutschen Bühnenwerken des 20. Jahrhunderts. Eine Verteidigungsrede der Hofdame Charlotte von Stein an den eigenen Ehemann. Ein Juwel in meinem Archiv. Marcel Reich-Ranitzky nahm ein Gespräch im Hause Stein in seinen Kanon der lesenswerten deutschsprachigen Werke auf. Karin Grigorek, geboren am 26. September 1941, verstorben am 21. oder 22. April 2023 in Berlin.

0: Herrn Neef, Aufschussersrappen unterwegs in Bautzen auf der Spur des Faserschreibers.
1: Gerne, liebe Zuschauer, hätte ich an einem solchen frühlingshaften Bild mitgemalt, zumal es zurzeit an Frühlingsblumen in der Natur mangelt, aber das ist nicht möglich, denn mein Faserschreiber ist gerade zu Ende gegangen. Für mich ein zusätzlicher Anlass, dem VEB Schreibgeräte Markant Stammbetrieb in Singwitz einen Besuch abzustatten. Und hier bin ich verabredet mit dem ersten Stellvertreter des Betriebsdirektors, Dieter Brunne. Für Faserschreiber sind Sie ja der Alleinhersteller in der Republik.
2: Ja, wir stellen Faserschreiber nur in Singwitz her, entgegen anderen Betriebsteilen, die wir noch besitzen oder die wir noch haben. Und wir stellen etwa 70 Millionen Fasermaler her und davon am Tage etwa 320.000 bis 350.000 Stück.
1: Und was darüber hinaus?
2: Darüber hinaus stellen wir noch Kugelschreiberminen, Kugelschreiber, Füllhalter, Duschezeichengerät und technische Artikel für Schreiber.
1: Woraus besteht denn nun ein solcher Faserschreiber im Einzelnen?
2: Ein Faserschreiber besteht einmal aus der Kappe, aus dem Behälter, aus dem Abschlussstopfen, aus der Schreibspitze und natürlich aus dem Tintenträger.
1: Tampon.
2: Und den, ja, aus dem Tampon, der in jedem Fall die Tinte trägt und zum Schreiben beiträgt und nachfüllbar ist.
1: Also wenn er leer ist, kann man ihn einfach wieder in Tinte stecken?
2: Ja, jawohl, wenn er leer ist, kann man den wieder in eine Tinte, in Faserschreibertinte stecken und warten, bis die Tinte nach oben gezogen ist und ihn wieder verwenden.
1: Und wie lange schreibt er dann?
2: Etwa kann man 0,25 Quadratmeter damit ausmalen oder eben 100 Briefe damit schreiben.
1: Auch Liebesbriefe?
2: Auch Liebesbriefe.
1: Danke, Dieter Brunner, da wird sich ja Daniela freuen, da kann sie noch viele Briefe erhalten, wie sie ihn heute bekommen hat.
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0: Beim Rocksommer 1988 moderierte auf der Bühne neben Katharina Witt in Berlin Dieter Dehm. Wir hören ihn jetzt an der Seite von Heinz-Rudolf Kunze.
1: Ich bin sehr froh, wie das alles abgelaufen ist. Das Wetter hat mitgespielt, es sah ja tagsüber mal ein bisschen nach Regen aus, bedrohlich. Aber es hat ja dann aufgeklärt. Gleichzeitig war es eine sehr angenehme Temperatur, um Open Air zu spielen, für die Aktiven auf der Bühne, denen es ja oft dann sehr heiß wird mit Scheinwerfern und so weiter. Man wurde also schon gefächelt und ist auch gar nicht allzu erschlagen und zerstört hinterher. Und die Leute waren offensichtlich, wie man hier munkelt, ja in einer unglaublichen Zahl erschienen. Hier geht ja irgendwie die Fama von über 100.000 Menschen. Und die Reaktion der Leute war, soweit man noch Nadelkopf, große Wesen ganz im Hintergrund erkennen konnte, wirklich sehr anteilnehmend und sehr toll. Ich war auch wieder mal verblüfft über die Konzentrationsfähigkeit und die Aufmerksamkeit der Leute bei Ansagen. Hier wird tatsächlich noch zugehört. Das ist sehr erfreulich.
2: Die Menschen hören wirklich zu. Was Heinz hat, kann ich nur unterstreichen. Also dieses Zuhören, diese Fähigkeit zuzuhören, ist beeindruckend. Und ich bin eigentlich auch sehr froh, dass wir hier so gekommen sind, wie wir gekommen sind von Künstler in Aktion. DDR.

Heute in der kleinen Audiodatei ein geopolitischer Text des brasilianischen Journalisten Pepe Escobar. 1954 geboren, schrieb er lange für die Asia Times Online, auch für Zeitungen in Brasilien. Als Auslandskorrespondent lebte er in London, Paris, Mailand, Los Angeles, Washington D.C., Bangkok und Hongkong. Artikel von ihm erschienen bei CBS News, The Real News, Mother Jones, The Nation, auch auf Irans Press TV und Al Jazeera, sowie auf Russia Today und Sputnik, den verwandten russischen Programmen, nicht auf WNBC. Da in dem Artikel auch über einen Schlager gesprochen wird, erlaube ich mir vorher, die brasilianische Heimat zu ehren mit Sergio Mendes, der große, leider schon verblichene brasilianische Komponist, Showman, der Radio Marabu exklusiv für ein Interview mit Michael Schäuber zur Verfügung stand. Das kann man auch finden und hören in unserem Archiv. Einfach über www.radiomarabu.de hineingehen und jetzt genießen The Wave von 1966.

0: Excellent, Sergio Mendes auf Radio Marabu, handverlesen The Wave. Und jetzt zum Text von Pepe Escobar, veröffentlicht auf der Strategic Culture Foundation.
1: Und nun das Dossier.
0: Es geht um Russland, Iran, China. Was haben sie vor? Escobar nennt sie Musketiere und Primakov-Dreieck. Auf zu einem neuen Abenteuer betrachten wir Russland, Iran, China, das neue Primakov-Dreieck, wie ich es definiert habe, einmal auf etwas spielerische Weise. Diese drei Zivilisationsstaaten, die die neue Phase der eurasischen Integration koordinieren und zudem als vollwertige Mitglieder der BRICS und der Shanghaier Organisation für Zusammenarbeit etabliert sind, sind in der Tat die drei Musketiere, wie von dem äußerst scharfsinnigen Westasien-Analysten African hervorgehoben, setzen die drei Musketiere bereits mit voller Kraft zeitgemäße Abkürzungen auf dem Weg zu einer neuen internationalen Ordnung mittels Dreier mit samt umhüllter Titan-Nussknacker ein. Die Titan-Nussknacker werden jeweils von Iran, Russland und China in der Straße von Hormuz bei Swift und gegenüber dem US-Finanzministerium eingesetzt. Die von der Marine, der Revolutionsgarde und der Persian Gulf Strait Authority durchgesetzten neuen Regeln für die Schifffahrt in der Straße von Hormuz, verbunden mit der gezielten Blockade, ausschließlich gegen das Haus Saud im Roten Meer durch Ansar Aha, oder besser bekannt als Houthi, werden eher früher als später die Golf-Kooperationsrat-Petroscheich-Bande begraben.
2: Lack, was los mit diesem Trump-Junge, ja? Er will Dings, also hier, Sesamstraße von Hormuz, ja? Da, wo die ganzen Öltanker durchsegeln, Alhamdulillah. Er will nicht, dass sie Business machen, dies, das. Aber sie lassen keinem durch, ja? Also Trumpy-Boy sagt, tamam, wenn ihr zumacht Straße, ich mache eure Zuhe-Straße mehr zu.
0: Die unmittelbare Folge ist das Ende des US-Recyclings des Schuldendienstes und des auf Petrodollars basierenden finanzialisierten Turbokapitalismus. Russland seinerseits hat das A7-System eingerichtet, das in weiten Teilen des globalen Südens zunehmend zum Gewinner wird. Pjotr Fratkov, Vorstandsvorsitzender der Promsvasbank und Generaldirektor des russischen Exportzentrums, traf den Nagel auf den Kopf, was das internationale Zahlungssystem A7 betrifft, das von den USA, Großbritannien und der EU pflichtschuldig sanktioniert wurde, das nun in ganz Afrika und auch in Asien äußerst beliebt wird. Offizielle A7-Büros wurden bereits in Nigeria und Simbabwe eröffnet. Fratkov kam direkt auf den Punkt, viele afrikanische Länder haben noch immer keine Zentralbank, es gibt nur etwa 10. Welche bessere Lösung könnte es also geben als ein alternatives grenzüberschreitendes Abwicklungssystem, ein Stablecoin, das den US-Dollar umgeht? Das alles für jedermann nutzbar, unabhängig vom Handel mit Russland. Kein Wunder, Reuters schlug Alarm. In der Praxis geht A7 also weit über das endlose Zaudern der BRICS-Staaten hinaus, das sich beim Jahrestreffen nächsten Monat in Indien fortsetzen wird, was die Feinheiten einer neuen an Gold und Rohstoffe gekoppelten Finanzarchitektur angeht. Papa hat eine brandneue Tasche und der Name dieser Tasche ist A7.
3: Der folgende Titel kommt tief aus dem Marabu-Schallarchiv.
0: Da war ein Verweis auf einen weiteren Schlager, auf einen Künstler, der 1988 auch in der DDR aufspielte, zum Tanz Dirk Zöllner direkt gegenüberstand. Wir werden ihn am Ende spielen, am Ende des Textes von Pepe Escobar.
1: Das Dossier.
0: Endlich haben wir China, das seine Klopapier-Dollar massenhaft abstößt und dabei die Sanktionen des Office of Foreign Assets Control entschärft. Kleiner inhaltlicher Einwurf: Dieses Amt kontrolliert Auslandsvermögen, eine Kontrollbehörde des Finanzministeriums der USA. Es recherchiert im Auftrag des Finanzministeriums Ziele für mögliche Sanktionen, setzt sie um. Zum Beispiel wird durch das Einfrieren von Vermögen Akteuren der Zugang vom US-Finanzsystem abgeschnitten, deren Möglichkeiten beschränkt, am internationalen Bankenverkehr teilzunehmen. Gegründet 1950, nachdem China in den Koreakrieg eingegriffen hatte. 170 Mitarbeiter zählt die Behörde. Deren Sanktionsliste ist politisch umstritten. Hier stehen auch aus politischen Motiven der Trump-Regierung unter anderem 11 der 18 Richter und Ankläger des Internationalen Strafgerichtshofs in Den Haag. Chinas Gesetz gegen ausländische Sanktionen ist streng. Kehren wir nur noch einmal zu jenem zwielichtigen sunnitischen NATO-Mekka-Deal zurück mit der sunnitischen oder salafistischen Dreierallianz aus Türkei, Saudi-Arabien und Pakistan. Alle Szenarien bleiben weiterhin gültig, da der vollständige Text von Mekka noch nicht veröffentlicht wurde, abgesehen vom vorhersehbaren Dreh zum Thema Abschreckung. Das Mindeste, was man über die Reaktion des Imperiums, des Chaos, der Lügen, der Plünderung und der Piraterie sagen kann, ist, dass es verwirrt wirkt, vorausgesetzt, es hat Mohammed bin Salman nicht angewiesen, diesen Mekka-Stunt abzuziehen. Der Pakt kann auch als Präventivmaßnahme interpretiert werden gegen den Todeskult, der wie zu erwarten war über diesen Stunt empört ist. Der Todeskult hat dagegen nicht viel Raum zu manövrieren. Damit ist also der gesamte Unsinn, dass die Türkei nach Iran als nächstes dran ist, passé. Ist dies also ein Trick von bin Salman gegen die jemenitischen Streitkräfte? Wohl kaum. Weder der neo-osmanische Sultan noch die Pakistaner, so sehr sie auch einen Militärpakt mit Riad haben, werden sich in einen Krieg gegen den Jemen hineinziehen lassen, der von den Saudis angezettelt wurde, die ihr eigenes Memorandum of Understanding mit Sana'a gebrochen haben, weiterhin eine illegale Blockade durchsetzen und bereits schwere Prügel einstecken mussten. Saudis und oder Stellvertreter Söldner im Jemen werden bereits von jemenitischen ISR-Einheiten, Drohnen und Raketen regelrecht vernichtet. Wenn die Saudis plus NATO ohne die Türkei eine Bombardierungswelle starten, werden

0: den neuen Sekretär des obersten Nationalen Sicherheitsrates Irans und zugleich persönlicher Vertreter des obersten Führers Mojtaba Khamenei. Wie viele von uns bereits ausführlich diskutiert haben, wird Teheran den derzeit zerschlagenen Verhandlungstisch nicht verlassen. Der Unterschied ist, dass Teherans Positionierung nun darauf ausgerichtet ist, maximale Durchsetzungskraft zu bewahren. Irans Position zur Straße von Hormuz ist völlig gefestigt und bereits über das Memorandum zum Ausdruck gebracht. Pakistan und Katar bleiben die zentralen diplomatischen Kanäle. Oman spielt eine wichtige technische Rolle bei den maritimen Regelungen in und um die Straße von Hormuz. Wir können davon ausgehen, dass der Rahmen für ein Endspiel bereits besteht. Die Umsetzung dürfte von einer Sache abhängen, einem Damaskus-Erlebnis. Ein umgangssprachlicher Begriff, der die Bekehrung des Pharisäers und Christenverfolgers Paulus von Tarsus zum Christentum bezeichnet. Teheran wird sich in der Frage der Straße von Hormuz nicht bewegen. Es ist Washington, das damit beginnen sollte, Sanktionslockerungen oder Maßnahmen zur Freigabe von Vermögenswerten, die alle im Memorandum verankert sind, parallel zu flexiblen maritimen Vereinbarungen zwischen Iran und Oman umzusetzen. Das ist der einzige Weg, damit die Wahrscheinlichkeit einer einvernehmlichen Einigung steigen würde. Der neue, komplizierende Faktor ist erneut der Mekka-Trick. Es ist so ermutigend, dies als Zusammenspiel zwischen saudischem Kapital und Energie, der industriellen und konventionellen Militärmacht NATO, der Türkei sowie Pakistans militärischer Stärke und nuklearer strategischer Abschreckung darzustellen. Doch all das führt nicht zwangsläufig zur Gründung eines unabhängigen Sicherheitspools, denn keiner dieser drei Akteure ist wirklich unabhängig und souverän, wie die drei von Escobar als Musketier bezeichneten Russland, Iran, China. Was Mekka in dieser ersten Phase theoretisch erreicht, ist keine unmittelbare Vertreibung der USA aus Westasien, kein Austritt der Türkei aus der NATO und keine Notwendigkeit für Pakistan, öffentlich einen neuen Sicherheitsschirm für Westasien anzukündigen. Alles ist ach so vieldeutig. Die vielleicht einzige ernsthafte Frage, die gestellt werden muss, ist diese. Wovon muss ein potenzieller Feind nun ausgehen, was passieren könnte, falls Saudi-Arabien oder die Türkei mit einem existenziellen Angriff konfrontiert wären? Die Vieldeutigkeit ist also die Politik. Selbst wenn diese neue Architektur potenziell, und das ist der entscheidende Begriff, eine neue einheimische strategische Abschreckungsstruktur schafft, die nicht vollständig von Washington abhängig ist. Achten Sie noch einmal auf nicht vollständig. Genießen Sie die Vieldeutigkeit und die bewusste Undurchsichtigkeit. Die drei Musketiere aber sind mehrere Schritte voraus.
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0: Kommen wir zu guter Letzt noch zu dem bereits angedrohten Schlager, den Escobar zitierte. Papa's got a brand new bag. James Brown 1965, ein Zweiteiler. Ich habe jetzt die A-Seite. Es war Browns erster Top-10-Hit in den USA, Platz 8. Es gab einen Grammy. Das Lied gilt als wegweisend für den Funk. Brown lobt das Lob eines alten Mannes, der mutig genug ist, auf die Tanzfläche eines Nachtclubs zu steigen. Im Musikmagazin Rolling Stone, Platz 72 der Liste der 500 besten Songs aller Zeiten. In neueren Varianten noch etwas drüber. Es gibt auch eine Beat-Rock'n'Roll-Version von den McCoys. Und Eminem führte es in den Hip-Hop-Schlager ein. So seid nun versorgt mit den Informationen und nun dem Titel.

liebe Schlagerfreunde, in meiner Funktion als Musikmoderator heute eine besondere Moderation, die einzige, in der ich nicht auf die Brüste von Dolly Parton eingehen werde.

Donald Trump lässt die US-Flaggen eine Woche auf Halbmast. Offizielle Todesursache wurde nicht bekannt gegeben. Parton hatte in den vergangenen Monaten immer wieder über gesundheitliche Probleme gesprochen, Auftritte absagen müssen. Dem bereits gehörten 9 to 5, einem Lied der US-amerikanischen Arbeiterklasse, stand sie 1980 an der Spitze der US-amerikanischen Popcharts. Einen eigenen Freizeitpark hatte sie. Dollywood Parton war politisch, brachte Menschen zusammen. Demokraten, Republikaner, Konservative und Liberale. Donald Trump

0: soweit dazu. Nun aber wollen wir wieder über den Faschismus referieren. Sorgfältig pflegt ein die ARD in das Sommerinterview AfD Tino Chrupalla Bilder von einer rechten Jugendorganisation. Auf einem Zelt sehe ich Führerbunker. Was halte ich davon? Tja, das gleiche wie beim Schnitzelbrater Tommy Fenk in Thüringen. Ekelhaft, unästhetisch und ja, wenn man ehrlich ist, nicht wählbar. Zweifelsfrei hat die AfD im Osten zumindest diesen rechten Sumpf integriert. Dort, wo Tommy Fenk antritt, tritt ja auch kein AfD-Mann an. Die Freundin von Robert Sesselmann gehört zum Umfeld des Fenk, organisierte mit ihm früher Neonazi-Konzerte. Frage aber, wie gefährlich ist das? Bleibt es Folklore?
1: Liebe Freunde, ich habe heute vor, Klöße zu machen.
0: Und was vielleicht ist noch rechtsextremer? Mir gesichert rechtsextrem das Agitieren wider Russland nach fast 30 Millionen Toten der Mehrzahl Zivilisten, nach nur 80 Jahren die völlige Geschichtsvergessenheit gekrönt durch Michael Martens, FAZ.
2: And a short question to the president of Ukraine, Zelensky. You have touched it partly already, but can you tell us Europeans, what can we concretely do to help you to kill more Russians? More Russian soldiers, of course.
0: Das Ding lief eine Woche lang im russischen Fernsehen in Dauerschleife. Und wer das in Deutschland nicht wenigstens einmal am Tag vor Augen hatte, wird sich selbst rechtsextrem nennen lassen müssen. Und wenn es aus Bequemlichkeit ist, Bequemlichkeit sich zu informieren, Desinformation, auch durch Beschränkung auf öffentlich-rechtliches Fernsehen, ist bewusstes Tun.
3: Der Krieg muss nach Russland getragen werden.
0: Ein CDU-Klassiker.
4: Because we are fighting a war against Russia.
0: Ein Grüner.
5: Im Grunde müssen wir die Russen so niederkämpfen, wie das mal mit der Sowjetunion gelungen ist, technologisch, politisch.
0: Sigmar Gabriel, SPD.
6: Das ist richtig.
0: Der die Interessen der deutschen Arbeiter im Aufsichtsrat von Rheinmetall und der Atlantikbrücke vertritt.
7: Auch nicht alles schlecht beim Führer.
0: So Joachim Gauck, Bundespräsident AD, alle in bester Tradition.
8: Meine deutschen Volksgenossen und Volksgenossinnen.
0: Kaum noch Unterschied ist da mehr. Viele eingefügt in beste Familiengeschichten. Für die russische Seite besteht kein Interpretationsspielraum mehr.
9: Slava Ukraini.
0: Mit dem ukrainischen Heil grüßt man einander.
10: Slava Ukraini.
0: Protegiert ein Regime, welches einen Stepan Bandera huldigt, ihm Denkmäler aufstellt, Straßen nach ihm benennt, einem Hitler-Kollaborateur, einem Judenmörder, einem blutrünstigen Nationalisten. Und die Opfer da in Israel schmieren was auf die Gedenkseite Yad Vashem, halten sich aber ansonsten auffallend zurück, um ihren eigenen Mord an den Palästinensern durchzuziehen.
11: How dare you?
0: Der nationalistische Knesset-Abgeordnete Zvi Sukkot hat ein palästinensischen Gefallenen gewidmetes Denkmal mit dem Vorschlaghammer zerstört, das Ganze im Westjordanland unter Aufsicht israelischer Soldaten. Die DPA berichtet. Noch heilbar und dieser Wahnsinn gewürzt mit wildem Militarismus.
12: Alles für die Freiheit aufzugeben, das ist Freiheit.
0: Linke Kräfte orientierungslos.
13: Gabriele Fechner.
0: Danke, liebe Svetlana.
14: Sarah kommt.
0: Ist peinlich.
15: Keinen Krieg gegen Russland.
0: Und die einzig wählbare Alternative ist dann auch rechts gegen rechts.
16: Und genau das müssen die Patrioten auch lernen. Denn von den Linken lernen heißt in vielen Fällen siegen.
0: Im Gegensatz zum sonstigen intellektuellen Verfall.
17: Das Problem sind Männer.
0: Kommt sie klug.
18: Die Scharfmacher in ihren eigenen Reihen schwadronieren fern jeder Realität noch immer vom Sieg der Ukraine über Russland, ohne dazu zu sagen, dass das ohne einen dritten Weltkrieg nicht zu haben wäre und mit einem dritten Weltkrieg schon gar nicht.
0: Oder gar charmant daher.
19: Was wäre die Vision 2026 ohne eine gemeinsame Simson-Ausfahrt?
0: 1933 war der Widerstand sichtbarer. Nicht ohne Grund ziehe ich gern den Hut vor Thälemann oder Honecker.
20: Ich schlage vor, das Glas zu heben und zu trinken.
0: Oder meinen Lehrern, die mich lehrten an jedem Tag, in jeder Stunde. Wenn wir nicht mehr auf Friedenswacht stehen, wird der Faschismus ein weiteres Mal sein Haupt erheben und gegen Russland ziehen. Jetzt bleibt nur vage Hoffnung, auch für eine Meldung wie diese. Ein US-Militärflugzeug landet in Moskau, Flughafen Vnukovo, gekommen aus Riga, zuvor in Maryland gestartet. Der US-Luftwaffenstützpunkt, auf dem auch die US-amerikanische Präsidentenflotte operiert. ARD berichtet, der CIA-Chef ist offenbar zu Gesprächen in Moskau. Die Ukraine wurde vorab informiert, weder USA noch Russland bestätigen. Ich fürchte, die russische Seite wird recht klar machen, dass das Maß allmählich voll ist, Eskalation ins Haus steht.
21: The Daily Melnik.
0: Der ukrainische UN-Botschafter Andriy Melnik fordert sämtliche verfügbaren Abfangraketen. ARD berichtet, Russland zielt auf die Wirtschaft, nutzt Luftüberlegenheit, wie von mir berichtet von Tag 1 2022. Und nicht nur von mir.
22: Wenn die Schwelle, die Toleranzschwelle überschritten ist, dann schlägt Russland
6: hart zurück.
0: Harald Kujat.
7: Mir ist sehr unwohl zumute.
0: Dmitri Medvedev. Russland will garantieren, dass die NATO jegliche Anfeindungen einstellt. Mit Blick auf Lebensmittelweltkrisen züchtet Russland im Eiltempo eigenes Saatgut.
9: Geh doch zu Netto!
0: Die haben dann vielleicht auch nichts mehr. 26. August 2026, Mittwoch, die kleine Audiodatei. Handelskrieg USA-Kanada. Handelsgespräche geplatzt. Trump nennt Kanadas Führung Clowns.
10: Clowns, frag doch mal, wer von den Größten.
0: Lernen mit Schlager Jürgen Walter Clown sein.
11: Cuba stood up for the world. And now it is time for the world to stand up for Cuba.
0: Donald Trump verlängert das Handelsembargo der USA wieder Kuba.
13: In der Mokka mich Eisbada ist das geschehen.
0: Anne-Kathrin Mücke informierte mich gestern über die Liste von Springers Welt veröffentlicht. Die NGO Compact ruft Firmen zum Boykott von 62 angeblich so Springers Welt menschenverachtenden YouTube-Kanälen auf. Mit dabei AfD, Tim Kellner. Compact.
14: Ich habe immer gesagt, meine Zielgruppe ist die Friseuse.
0: Kontrafunk, Epoch Times, die Chinesen, die Weltwoche aus der Schweiz. Liebe Anne, sachlich richtig nicht, Radio Marabu auch nicht. Also, hört uns weiter.
17: Die Mokka mich Eisbar, also Alexander und ich, wir kennen die sehr, sehr gut, haben wir festgestellt.
0: Morgen Sonne mit der Süden, Waschküche, bis Wochenende nochmal 30 Grad, Freitag Unwetter, sommerlich geht es dann in den September.
22: Marcello, das war wieder mal eine hochinteressante Sendung. Danke.
23: Europe.

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1: 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September Bruchköbel, Leipzig, 13. 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
2: Heute in der kleinen Audiodatei ein geopolitischer Text des brasilianischen Journalisten Pepe Escobar. 1954 geboren, schrieb er lange für die Asia Times Online, auch für Zeitungen in Brasilien. Als Auslandskorrespondent lebte er in London, Paris, Mailand, Los Angeles, Washington DC, Bangkok und Hongkong. Artikel von ihm erschienen bei CBS News, The Real News, Mother Jones, The Nation, auch auf Irans Press TV und Al Jazeera, sowie auf Russia Today und Sputnik, den verwandten russischen Programmen. Nicht auf WNBC. Da in dem Artikel auch über einen Schlager gesprochen wird, erlaube ich mir vorher, die brasilianische Heimat zu ehren mit Sergio Mendes, der große, leider schon verblichene brasilianische Komponist, und Showman, der Radio Marabu exklusiv für ein Interview mit Michael Schäuber zur Verfügung stand. Das kann man auch finden und hören in unserem Archiv. Einfach über www.radiomarabu.de hineingehen und jetzt genießen The Wave von 1966.

0: Excellent, Sergio Mendes auf Radio Marabu, handverlesen The Wave. Und jetzt zum Text von Pepe Escobar, veröffentlicht auf der Strategic Culture Foundation.
1: Und nun das Dossier.
0: Es geht um Russland, Iran, China. Was haben sie vor? Escobar nennt sie Musketiere und Primakov-Dreieck. Auf zu einem neuen Abenteuer betrachten wir Russland, Iran, China, das neue Primakov-Dreieck, wie ich es definiert habe, einmal auf etwas spielerische Weise. Diese drei Zivilisationsstaaten, die die neue Phase der eurasischen Integration koordinieren und zudem als vollwertige Mitglieder der BRICS und der Shanghaier Organisation für Zusammenarbeit etabliert sind, sind in der Tat die drei Musketiere, wie von dem äußerst scharfsinnigen Westasien-Analysten African hervorgehoben, setzen die drei Musketiere bereits mit voller Kraft zeitgemäße Abkürzungen auf dem Weg zu einer neuen internationalen Ordnung mittels Dreier mit samt umhüllter Titan-Nussknacker ein. Die Titan-Nussknacker werden jeweils von Iran, Russland und China in der Straße von Hormuz bei Swift und gegenüber dem US-Finanzministerium eingesetzt. Die von der Marine, der Revolutionsgarde und der Persian Gulf Strait Authority durchgesetzten neuen Regeln für die Schifffahrt in der Straße von Hormuz, verbunden mit der gezielten Blockade, ausschließlich gegen das Haus Saud im Roten Meer durch Ansar Aha, oder besser bekannt als Houthi, werden eher früher als später die Golf-Kooperationsrat Petroscheich-Bande begraben.
2: Lack, was los mit diesem Trump-Junge, ja? Er will Dings, also hier, Sesamstraße von Hormuz, ja? Da, wo die ganzen Öltanker durchsegeln, Alhamdulillah. Er will nicht, dass sie Business machen, dies, das. Aber sie lassen keinem durch, ja? Also Trumpy-Boy sagt, tamam, wenn ihr zumacht Straße, ich mache eure Zuhe-Straße mehr zu.
0: Die unmittelbare Folge ist das Ende des US-Recyclings, des Schuldendienstes und des auf Petrodollars basierenden finanzialisierten Turbokapitalismus. Russland seinerseits hat das A7-System eingerichtet, das in weiten Teilen des globalen Südens zunehmend zum Gewinner wird. Pjotr Fratkov, Vorstandsvorsitzender der Promsvasbank und Generaldirektor des russischen Exportzentrums, traf den Nagel auf den Kopf, was das internationale Zahlungssystem A7 betrifft, das von den USA, Großbritannien und der EU pflichtschuldig sanktioniert wurde, das nun in ganz Afrika und auch in Asien äußerst beliebt wird. Offizielle A7-Büros wurden bereits in Nigeria und Simbabwe eröffnet. Fratkov kam direkt auf den Punkt, viele afrikanische Länder haben noch immer keine Zentralbank, es gibt nur etwa 10. Welche bessere Lösung könnte es also geben als ein alternatives grenzüberschreitendes Abwicklungssystem, ein Stablecoin, das den US-Dollar umgeht? Das alles für jedermann nutzbar, unabhängig vom Handel mit Russland. Kein Wunder, Reuters schlug Alarm. In der Praxis geht A7 also weit über das endlose Zaudern der BRICS-Staaten hinaus, das sich beim Jahrestreffen nächsten Monat in Indien fortsetzen wird, was die Feinheiten einer neuen an Gold und Rohstoffe gekoppelten Finanzarchitektur angeht. Papa hat eine brandneue Tasche und der Name dieser Tasche ist A7.
3: Der folgende Titel kommt tief aus dem Marabu-Schallarchiv.
0: Da war ein Verweis auf einen weiteren Schlager, auf einen Künstler, der 1988 auch in der DDR aufspielte zum Tanz. Dirk Zöllner direkt gegenüberstand. Wir werden ihn am Ende spielen, am Ende des Textes von Pepe Escobar.
1: Das Dossier.
0: Endlich haben wir China, das seine Klopapier-Dollar massenhaft abstößt und dabei die Sanktionen des Office of Foreign Assets Control entschärft. Kleiner inhaltlicher Einwurf. Dieses Amt kontrolliert Auslandsvermögen, eine Kontrollbehörde des Finanzministeriums der USA. Es recherchiert im Auftrag des Finanzministeriums Ziele für mögliche Sanktionen, setzt sie um. Zum Beispiel wird durch das Einfrieren von Vermögen Akteuren der Zugang vom US-Finanzsystem abgeschnitten, deren Möglichkeiten beschränkt, am internationalen Bankenverkehr teilzunehmen. Gegründet 1950, nachdem China in den Koreakrieg eingegriffen hatte. 170 Mitarbeiter zählt die Behörde, deren Sanktionsliste ist politisch umstritten. Hier stehen auch aus politischen Motiven der Trump-Regierung unter anderem 11 der 18 Richter und Ankläger des Internationalen Strafgerichtshofs in Den Haag. Chinas Gesetz gegen ausländische Sanktionen ist streng. Kehren wir nur noch einmal zu jenem zwielichtigen sunnitischen NATO-Mekka-Deal zurück mit der sunnitischen oder salafistischen Dreierallianz aus Türkei, Saudi-Arabien und Pakistan, alle Szenarien bleiben weiterhin gültig, da der vollständige Text von Mekka noch nicht veröffentlicht wurde, abgesehen vom vorhersehbaren Dreh zum Thema Abschreckung. Das Mindeste, was man über die Reaktion des Imperiums, des Chaos, der Lügen, der Plünderung und der Piraterie sagen kann, ist, dass es verwirrt wirkt, vorausgesetzt, es hat Mohammed bin Salman nicht angewiesen, diesen Mekka-Stunt abzuziehen. Der Pakt kann auch als Präventivmaßnahme interpretiert werden gegen den Todeskult, der wie zu erwarten war über diesen Stunt empört ist. Der Todeskult hat dagegen nicht viel Raum zu manövrieren. Damit ist also der gesamte Unsinn, dass die Türkei nach Iran als nächstes dran ist, passé. Ist dies also ein Trick von bin Salman gegen die jemenitischen Streitkräfte? Wohl kaum. Weder der neo-osmanische Sultan noch die Pakistaner, so sehr sie auch einen Militärpakt mit Riad haben, werden sich in einen Krieg gegen den Jemen hineinziehen lassen, der von den Saudis angezettelt wurde, die ihr eigenes Memorandum of Understanding mit Sana'a gebrochen haben, weiterhin eine illegale Blockade durchsetzen und bereits schwere Prügel einstecken mussten. Saudis und oder Stellvertreter Söldner im Jemen werden bereits von jemenitischen ISR-Einheiten, Drohnen und Raketen regelrecht vernichtet. Wenn die Saudis plus NATO ohne die Türkei eine Bombardierungswelle starten, werden saudische Ölraffinerien und Pipelines in Schutt und Asche gelegt, wie Sana'a gemäß den neuen Einsatzregeln versprochen hat. Und offensichtlich wird niemand, nirgendwo, der einen IQ über 10 hat, einen Bodenkrieg gegen die Jemeniten riskieren. All das geschieht, während die saudische Reserve tagtäglich unaufhaltsam schrumpft, sie der Öleinnahmen beraubt sind und ihre gesamte Beute in London und New York versteckt ist, wo man sie freudig einfrieren oder gleich ganz stehlen wird, denn dies ist der Salon der letzten Chance zum Plündern. Was aber ist dann mit der Diplomatie? Jeder sollte den Mann fragen, und zwar Mohsen Ressai, den neuen Sekretär des obersten Nationalen Sicherheitsrates Irans und zugleich persönlicher Vertreter des obersten Führers Mojtaba Khamenei. Wie viele von uns bereits ausführlich diskutiert haben, wird Teheran den derzeit zerschlagenen Verhandlungstisch nicht verlassen. Der Unterschied ist, dass Teherans Positionierung nun darauf ausgerichtet ist, maximale Durchsetzungskraft zu bewahren. Irans Position zur Straße von Hormuz ist völlig gefestigt und bereits über das Memorandum zum Ausdruck gebracht. Pakistan und Katar bleiben die zentralen diplomatischen Kanäle. Oman spielt eine wichtige technische Rolle bei den maritimen Regelungen in und um die Straße von Hormuz. Wir können davon ausgehen, dass der Rahmen für ein Endspiel bereits besteht. Die Umsetzung dürfte von einer Sache abhängen, einem Damaskus-Erlebnis. Ein umgangssprachlicher Begriff, der die Bekehrung des Pharisäers und Christenverfolgers Paulus von Tarsus zum Christentum bezeichnet. Teheran wird sich in der Frage der Straße von Hormuz nicht bewegen. Es ist Washington, das damit beginnen sollte, Sanktionslockerungen oder Maßnahmen zur Freigabe von Vermögenswerten, die alle im Memorandum verankert sind, parallel zu flexiblen maritimen Vereinbarungen zwischen Iran und Oman umzusetzen. Das ist der einzige Weg, damit die Wahrscheinlichkeit einer einvernehmlichen Einigung steigen würde. Der neue komplizierende Faktor ist erneut der Mekka-Trick. Es ist so ermutigend, dies als Zusammenspiel zwischen saudischem Kapital und Energie der industriellen und konventionellen Militärmacht NATO, der Türkei sowie Pakistans militärischer Stärke und nuklearer strategischer Abschreckung darzustellen. Doch all das führt nicht zwangsläufig zur Gründung eines unabhängigen Sicherheitspools, denn keiner dieser drei Akteure ist wirklich unabhängig und souverän wie die drei von Escobar als Musketier bezeichneten Russland, Iran, China. Was Mekka in dieser ersten Phase theoretisch erreicht, ist keine unmittelbare Vertreibung der USA aus Westasien, kein Austritt der Türkei aus der NATO und keine Notwendigkeit für Pakistan, öffentlich einen neuen Sicherheitsschirm für Westasien anzukündigen. Alles ist ach so vieldeutig. Die vielleicht einzige ernsthafte Frage, die gestellt werden muss, ist diese. Wovon muss ein potenzieller Feind nun ausgehen, was passieren könnte, falls Saudi-Arabien oder die Türkei mit einem existenziellen Angriff konfrontiert wären? Die Vieldeutigkeit ist also die Politik. Selbst wenn diese neue Architektur potenziell, und das ist der entscheidende Begriff, eine neue einheimische strategische Abschreckungsstruktur schafft, die nicht vollständig von Washington abhängig ist, achten Sie noch einmal auf nicht vollständig. Genießen Sie die Vieldeutigkeit und die bewusste Undurchsichtigkeit. Die drei Musketiere aber sind mehrere Schritte voraus.
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0: Kommen wir zu guter Letzt noch zu dem bereits angedrohten Schlager, den Escobar zitierte. Papa's got a brand new bag. James Brown 1965, ein Zweiteiler. Ich habe jetzt die A-Seite. Es war Browns erster Top-10-Hit in den USA, Platz 8. Es gab einen Grammy. Das Lied gilt als wegweisend für den Funk. Brown lobt das Lob eines alten Mannes, der mutig genug ist, auf die Tanzfläche eines Nachtclubs zu steigen. Im Musikmagazin Rolling Stone, Platz 72 der Liste der 500 besten Songs aller Zeiten. In neueren Varianten noch etwas drüber. Es gibt auch eine Beat-Rock'n'Roll-Version von den McCoys. Und Eminem führte es in den Hip-Hop-Schlager ein. So seid nun versorgt mit den Informationen und nun dem Titel.

liebe Schlagerfreunde, in meiner Funktion als Musikmoderator heute eine besondere Moderation, die einzige, in der ich nicht auf die Brüste von Dolly Parton eingehen werde.

0: Donald Trump lässt die US-Flaggen eine Woche auf Halbmast.
1: And we will make America great again.
0: Offizielle Todesursache wurde nicht bekannt gegeben. Parton hatte in den vergangenen Monaten immer wieder über gesundheitliche Probleme gesprochen, Auftritte absagen müssen. Dem bereits gehörten 9 to 5, einem Lied der US-amerikanischen Arbeiterklasse, stand sie 1980 an der Spitze der US-amerikanischen Popcharts. Einen eigenen Freizeitpark hatte sie. Dollywood Parton war politisch, brachte Menschen zusammen, Demokraten, Republikaner, Konservative und Liberale. Donald

0: soweit dazu. Nun aber wollen wir wieder über den Faschismus referieren. Sorgfältig pflegt ein die ARD in das Sommerinterview AfD Tino Chrupalla Bilder von einer rechten Jugendorganisation. Auf einem Zelt sehe ich Führerbunker. Was halte ich davon? Tja, das gleiche wie beim Schnitzelbrater Tommy Fenk in Thüringen. Ekelhaft, unästhetisch und ja, wenn man ehrlich ist, nicht wählbar. Zweifelsfrei hat die AfD im Osten zumindest diesen rechten Sumpf integriert. Dort, wo Tommy Fenk antritt, tritt ja auch kein AfD-Mann an. Die Freundin von Robert Sesselmann gehört zum Umfeld des Fenk, organisierte mit ihm früher Neonazi-Konzerte. Frage aber, wie gefährlich ist das? Bleibt es Folklore?
1: Liebe Freunde, ich habe heute vor, Klöße zu machen.
0: Und was vielleicht ist noch rechtsextremer? Mir gesichert rechtsextrem das Agitieren wider Russland nach fast 30 Millionen Toten der Mehrzahl Zivilisten, nach nur 80 Jahren die völlige Geschichtsvergessenheit gekrönt durch Michael Martens FAZ.
2: And a short question to the president of Ukraine, Zelensky. You have touched it partly already, but can you tell us Europeans, what can we concretely do to help you to kill more Russians? More Russian soldiers, of course.
0: Das Ding lief eine Woche lang im russischen Fernsehen in Dauerschleife. Und wer das in Deutschland nicht wenigstens einmal am Tag vor Augen hatte, wird sich selbst rechtsextrem nennen lassen müssen. Und wenn es aus Bequemlichkeit ist, Bequemlichkeit sich zu informieren, Desinformation, auch durch Beschränkung auf öffentlich-rechtliches Fernsehen, ist bewusstes Tun.
3: Der Krieg muss nach Russland getragen werden.
0: Ein CDU-Klassiker.
4: Because we are fighting a war against Russia.
0: Ein Grüner.
5: Ohne müssen wir die Russen so niederkämpfen, wie das mal mit der Sowjetunion gelungen ist, technologisch, politisch.
0: Sigmar Gabriel, SPD.
6: Das ist richtig.
0: Der die Interessen der deutschen Arbeiter im Aufsichtsrat von Rheinmetall und der Atlantikbrücke vertritt.
7: Auch nicht alles schlecht beim Führer.
0: So Joachim Gauck, Bundespräsident AD, alle in bester Tradition.
8: Meine deutschen Volksgenossen und Volksgenossinnen.
0: Kaum noch Unterschied ist da mehr. Viele eingefügt in beste Familiengeschichten. Für die russische Seite besteht kein Interpretationsspielraum mehr.
9: Slava Ukraini.
0: Mit dem ukrainischen Heil grüßt man einander.
10: Slava Ukraini.
0: Protegiert ein Regime, welches einen Stepan Bandera huldigt, ihm Denkmäler aufstellt, Straßen nach ihm benennt, einem Hitler-Kollaborateur, einem Judenmörder, einem blutrünstigen Nationalisten. Und die Opfer da in Israel schmieren was auf die Gedenkseite Yad Vashem, halten sich aber ansonsten auffallend zurück, um ihren eigenen Mord an den Palästinensern durchzuziehen.
11: How dare you?
0: Der nationalistische Knesset-Abgeordnete Zvi Sukkot hat ein palästinensischen Gefallenen gewidmetes Denkmal mit dem Vorschlaghammer zerstört, das Ganze im Westjordanland unter Aufsicht israelischer Soldaten. Die DPA berichtet, noch heilbar und dieser Wahnsinn gewürzt mit wildem Militarismus.
12: Alles für die Freiheit aufzugeben, das ist Freiheit.
0: Linke Kräfte orientierungslos.
13: Gabriele Fechner.
0: Danke, liebe Svetlana.
14: Sarah kommt.
0: Ist peinlich.
15: Keinen Krieg gegen Russland.
0: Und die einzig wählbare Alternative ist dann auch rechts gegen rechts.
16: Und genau das müssen die Patrioten auch lernen. Denn von den Linken lernen heißt in vielen Fällen siegen.
0: Im Gegensatz zum sonstigen intellektuellen Verfall.
17: Das Problem sind Männer.
0: Kommt sie klug.
18: Die Scharfmacher in ihren eigenen Reihen schwadronieren fern jeder Realität noch immer vom Sieg der Ukraine über Russland, ohne dazu zu sagen, dass das ohne einen dritten Weltkrieg nicht zu haben wäre und mit einem dritten Weltkrieg schon gar nicht.
0: Oder gar charmant daher.
19: Was wäre die Vision 2026 ohne eine gemeinsame Simson-Ausfahrt?
0: 1933 war der Widerstand sichtbarer. Nicht ohne Grund ziehe ich gern den Hut vor Thälmann oder Honecker.
20: Ich schlage vor, das Glas zu heben und zu trinken.
0: Oder meinen Lehrern, die mich lehrten an jedem Tag, in jeder Stunde, wenn wir nicht mehr auf Friedenswacht stehen, wird der Faschismus ein weiteres Mal sein Haupt erheben und gegen Russland ziehen. Jetzt bleibt nur vage Hoffnung, auch für eine Meldung wie diese. Ein US-Militärflugzeug landet in Moskau, Flughafen Vnukovo, gekommen aus Riga, zuvor in Maryland gestartet. Der US-Luftwaffenstützpunkt, auf dem auch die US-amerikanische Präsidentenflotte operiert. ARD berichtet, der CIA-Chef ist offenbar zu Gesprächen in Moskau. Die Ukraine wurde vorab informiert, weder USA noch Russland bestätigen. Ich fürchte, die russische Seite wird recht klar machen, dass das Maß allmählich voll ist. Eskalation ins Haus steht.
14: The Daily Melnik.
21: The Daily Melnik.
6: Ukraine.
0: Der ukrainische UN-Botschafter Andriy Melnyk fordert sämtliche verfügbaren Abfangraketen. ARD berichtet, Russland zielt auf die Wirtschaft, nutzt Luftüberlegenheit, wie von mir berichtet von Tag 1 2022 und nicht nur von mir.
7: Wenn die Schwelle, die Toleranzschwelle überschritten ist, dann schlägt Russland hart zurück.
9: Harald Kujat. Mir ist sehr unwohl zumute.
0: Dmitri Medvedev. Russland will garantieren, dass die NATO jegliche Anfeindungen einstellt. Mit Blick auf Lebensmittelweltkrisen züchtet Russland im Eiltempo eigenes Saatgut.
10: Geht auch zu Netto!
0: Die haben dann vielleicht auch nichts mehr. 26. August 2026, Mittwoch, die kleine Audiodatei. Handelskrieg USA-Kanada. Handelsgespräche geplatzt. Trump nennt Kanadas Führung Clowns.
11: Clowns, frag doch mal, wer von den Größten.
0: Lernen mit Schlager Jürgen Walter Clown sein.
13: Cuba stood up for the world. And now it is time for the world to stand up for Cuba.
0: Donald Trump verlängert das Handelsembargo der USA wieder Kuba.
17: In der Mokka mich Eisbada ist das geschehen.
0: Anne-Kathrin Mücke informierte mich gestern über die Liste von Springers Welt veröffentlicht. Die NGO Compact ruft Firmen zum Boykott von 62 angeblich so Springers Welt menschenverachtenden YouTube-Kanälen auf. Mit dabei AfD, Tim Kellner. Kompakt.
21: Ich habe immer gesagt, meine Zielgruppe ist die Friseuse.
0: Kontrafunk, Epoch Times, die Chinesen, die Weltwoche aus der Schweiz. Liebe Anne, sachlich richtig nicht, Radio Marabu auch nicht. Also, hört uns weiter.
22: Die Mokka mich Eisbar, also Alexander und ich, wir kennen die sehr, sehr gut, haben wir festgestellt.
0: Sonne, Mitte, Süden, Waschküche. Bis Wochenende nochmal 30 Grad. Freitag Unwetter. Sommerlich geht es dann in den September.
23: Marcello, das war wieder mal eine hochinteressante.

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0: So, das war die Gruppe Karussell, Fenster zu, ein Text übrigens von Kurt Demmler. Und ich will ehrlich sein, wenn man sich so die einschlägigen Hitsparaden und Wertungssendungen anhört, dann mir geht es jedenfalls so, vermisse ich doch hin und wieder einen Text von dieser Qualität eines Kurt Demmlers. Aber egal. Machen wir weiter mit zwei weiteren Mitschnitt-Oldies. Wir haben Pink Floyd rausgesucht, die haben sich ja nur leider aufgelöst. Another Brick in the Wall aus dem gleichnamigen Album. Und hinterher ein bisschen was aus der Disco-Zeit, Mitte der 70er. Da gab es eine Dame, die hatte 3, 4 große Hits, nämlich Tina, Charles und I Love to Love, but my baby loves just to dance. Pink Floyd und Tina Charles. Ach ja, I Love to Love, was war ich verliebt damals in Tina Charles. Oh ja, ja. Leider stand unserem gemeinsamen Glück eine Tatsache im Wege. Wir wurden niemals vorgestellt. Das waren die zwei Oldies, Pink Floyd und I Love to Love und davor Karussell. Und nun zu den ganz neuen Sachen, und zwar zu denen, die Sie am kommenden Donnerstag um 20 Uhr im ersten Programm DDR-Fernsehen erwarten können. Es gibt wieder einmal Bon. H&N, Sie bekommen den silbernen Bon. Olaf Berger, Hanna und Dana, Muck mit einem neuen Titel, Rock'n'Roll mit den Pettycats, Blues mit Matthias Lauschus, Inka und Sternmeißen. Und mit Martin Schreier von Sternmeißen habe ich ein ganz kurzes Gespräch geführt. Was gibt es Neues bei Stern?
1: Ja, es gibt wieder mal eine Veränderung. Wir haben einen neuen Gitarristen, der kommt von Reform zu uns und er heißt Micha. Und wir sind ganz froh darüber, dass wir ihn bekommen haben. Unserer Meinung nach ist es ein Gitarrist, der in den letzten Jahren ziemlich unter Wert verkauft hat, obwohl er absolute Spitze ist. Und ich hoffe, dass er in den Rahmen von Stern zu dem wird, was ihm gebührt.
2: Ja. Was hat Stern im Jahr 87 vor? Gibt es Projekte, über die wir heute schon reden sollten?
1: Ja, wir haben eine ganze Menge vor. Als erstes werden wir erstmal unsere 7. LP fertigstellen. Die heißt Nächte. Und dann gibt es eine Tour im Lande. Nicht ganz so viele Konzerte wie sonst. Wir machen ungefähr 50 Gigs im ganzen Jahr. Da gibt es ein paar Fernsehsendungen, jetzt sind wir ja bei dir in Bonn, dann machen wir noch Stopp Rock. Und dann wird es aller Wahrscheinlichkeit nach ein paar Auslandsgastspiele geben, in der CSSR, vielleicht in der Sowjetunion. Und wir haben auch Angebote aus der Bundesrepublik.
2: Und auch 87 und die Jahre danach wird Sternmeißen das bleiben, was immer war, nämlich eine Spitzenband, auch wenn IC sein Soloprojekt weiterverfolgt.
1: Ja, das ist nur gut so.

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0: Radio versuchte also im Musikaustausch internationale Musik zu bringen. Wir schickten dafür sogar Klassik raus, große Ensemble. Müssen wir ja nicht sagen, wer und was, aber es war so, dass natürlich auch Karat gespielt wurde. Warum hat wohl Peter Maffay dann so einen Titel übernommen?
1: Ja.
0: Und da waren wir ein bisschen die Vorboten der Musik und haben dann mit der Abteilung Internationale Verbindungen einen Deal gemacht und haben gesagt, wollen wir nicht mal pro Woche oder alle 14 Tage das vorstellen, was uns die ausländischen Radiostationen schicken, wie Helsinki oder Amsterdam oder Ö3 in Österreich. Und das haben wir dann auch gemacht, ohne Wertung natürlich, erstmal nur präsentiert.
1: Zum Namen der Sendung.
0: Ja, es gab auf der anderen Seite von Berlin zum Beispiel Hey Music, fand ich viel prägnanter als dieses etwas gestelzte Wort musikalische Lufttracht. Aber es hat sich so eingebürgert. Die Leute haben drauf gestanden und spätestens die Männer haben es bei der Armee gehört.

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1: Vorwärts immer, rückwärts nimmer.
0: Und das galt natürlich auch für die Wunderwelt des Beat.
2: Über eine lange Zeit hat DD64 in seinem Musikprogramm einseitig die Beatmusik propagiert. Hinzu kam, dass im Zentralrat der Freien Deutschen Jugend eine fehlerhafte Beurteilung der Beatmusik gab. Sie wurde als musikalischer Ausdruck des Zeitalters der technischen Revolution entdeckt. Dabei wurde übersehen, dass der Gegner diese Art Musik ausnutzt, um durch die Übersteigerung der Beat-Rhythmen Jugendliche zu Exzessen aufzuputschen. Der schädliche Einfluss solcher Musik auf das Denken und Handeln von Jugendlichen wurde grob unterschätzt. Niemand in unserem Staate hat etwas gegen eine gepflegte Beat-Musik. Sie kann jedoch nicht als die alleinige und hauptsächliche Form der Tanzmusik betrachtet werden.
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0: Die unvergessene Ines Pauk spricht 1989. 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
1: Und auch mir eingebildet, wenn man jetzt von einem guten Komponisten ein gutes Lied geschrieben bekommt, dann muss es einfach einschlagen wie eine Bombe. Und der Senkrechtstart ist eigentlich vorausberechenbar. Ich musste dann allerdings sehr schnell lernen, dass das nicht immer so funktioniert. Bei anderen hat das funktioniert, dann war ich auch immer, doch, muss ich auch ganz ehrlich zugeben, habe selber an mir gezweifelt und warum das nur bei anderen klappt und bei mir nicht. Ich bin aber jetzt im Nachhinein nicht drüber sauer, dass ich so viele Jahre gebraucht habe. Weil durch diese kontinuierliche Arbeit und durch das kontinuierliche Aufsteigen denke ich auch, dass ich ein ziemlich normales Verhältnis habe zu

0: DDR1 erinnert an Literatur. Dieter Mann liest aus Hermann Kant Die Aula.
1: Aus dem Roman Die Aula von Hermann Kant. Es war einmal ein Waldarbeiter namens Jakob Filter. Es war dieser Jakob Filter und er war der letzte Dreck. Er lebte tief im dunklen Hage und viele Meilen weit waren nur Köhler und Wilddiebe und Hexen. Und noch einmal viele Meilen weit wohnte Herr Lehmann. Herr Lehmann wohnte in einem prächtigen Schloss und hatte überall seine braven Leute. Einer von diesen braven Leuten hieß Friedrich Filter, der hatte einen Sohn und der hieß Jakob. Friedrich war Waldarbeiter und Jakob wurde Waldarbeiter, da war er 14 Jahre alt. Als der Krieg zu Ende war, da kamen diese Russen, zogen in Herrn Lehmanns Schloss, tranken Herrn Lehmanns Wein und wollten Herrn Lehmanns Holz. Da war Jakob schon 17 Jahre alt. Und als Jakob hörte, dass einer kam und sagte, die Arbeit sei von nun an eine Sache des Ruhmes und der Ehre, da lachte Jakob Filter sehr erwachsen. Die Arbeit blieb schwer und der Wald wurde kahl. Und das war unter Herrn Lehmann nicht vorgekommen. Wen wundert das, sagten die Leute, kein Lehmann ist nicht mehr und kein Staat ist auch nicht mehr. Wen wundert das, wenn der Wald hingeht wie unterm Feuer, wenn keiner mehr da ist, der sagt, wie man umgehen muss mit einem Wald. Und der Förster, der vorher Waldarbeiter gewesen war, sagte, es müssten welche sein, die es lernten. Und im Kreisaktiv haben sie gesagt, wer einen weiß, der es lernen kann, der soll es melden. Da haben sie den Jakob Filter gemeldet. Den anderen wussten sie nicht und er war der Einzige im richtigen Alter. Da war aber Jakob schon 21 Jahre alt und eine Schule hatte er schon 7 Jahre nicht mehr gesehen. Und Jakob weigerte sich und tat es mit ungeschickten Worten. Die anderen aber sagten, uns kommst du nicht aus, denn sie haben hier eine neue Erfindung gemacht, mit der man einen jeden überreden kann, auch wenn er nicht will. Und sie nennen es Delegieren.
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0: Radio DDR1 hieß ab 1990 Radio Aktuell.
1: Brandenburg A9, Nürnberg, Berlin. Hinter der Anschlussstelle Rabenstein-Fleming, Sperrung der Richtungsfahrbahn zur Bergung von Unfallfahrzeugen.
2: Frühzeit bei Radio Aktuell. Am Mikrofon begrüßt Sie André Tonn. 10 Minuten nach 5 ist es, 5:10 Uhr.

0: Karin Grigorek 1979 im Fernsehen der DDR. Ein Gespräch im Hause Stein über den abwesenden Herrn von Goethe.
1: Gut, Stein, ich bin bereit, Sie anzuhören. Sie machen mir Vorwürfe und das sollen Sie nur gestehen, nicht Sie allein. Sie sagen, es sei Ihr eigenes Empfinden, was aus Ihnen spricht, aber Sie haben gar kein eigenes Empfinden und hätten Sie eines, Josias, so würden Sie sich schwerlich herausnehmen, es dem meinigen entgegenzusetzen, wenn es nicht das übereinstimmende Empfinden des ganzen Weimar wäre. Es zeigt also von bei Ihnen ungewöhnlicher Rücksicht, dass Sie die Frage als eine eheliche hinstellen. Aber diese Art Schonung bringt uns nicht weiter. Meinen Sie, ich hätte auf dem Ball gestern die Stimmung nicht bemerkt? Ich stand ja fast abgesondert wie eine Verworfene. Blicken wir den Dingen ins Auge. Mein jetziges Verhältnis zu Goethe wird allgemein missbilligt, nicht nur von Ihnen. Ich vergesse meine Schuldigkeit, ich bin untreu, ich schädige das Ansehen des Herzogtums. Alle Welt denkt so. Nun, die Tatsachen sind kaum zu leugnen. Und ich? Sie kennen mich. Wäre die Erste, die Anklage gegen mich zu erheben, wenn ich die Sache ebenso äußerlich betrachten könnte wie alle Welt. Sie müssen reden. Reden Sie. Ich bin fähig, jede meiner Handlungen zu rechtfertigen, selbst wenn der Hof oder der Herzog oder was mich am tiefsten schmerzt, die Herzogin mit mir unzufrieden ist. Es ist die Wahrheit, Stein.
0: Ich habe Goethe abgewiesen. Karin Grigorek aus der Produktion des Fernsehens der DDR, ausgestrahlt am 25. Dezember 1979. Ein Gespräch im Hause Stein über den abwesenden Herrn von Goethe. Das Einpersonenschauspiel in 5 Akten des Dramatikers Peter Hacks liiert mit Karin Grigorek. Es zählt zu den weltweit erfolgreichsten deutschen Bühnenwerken des 20. Jahrhunderts. Eine Verteidigungsrede der Hofdame Charlotte von Stein an den eigenen Ehemann. Ein Juwel in meinem Archiv. Marcel Reich-Ranitzky nahm ein Gespräch im Hause Stein in seinen Kanon der lesenswerten deutschsprachigen Werke auf. Karin Grigorek, geboren am 26. September 1941, verstorben am 21. oder 22. April 2023 in Berlin.

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1: Berliner Rundfunk. Guten Abend. Ich bin Tanja Braumann und ich kenne da einen, den ihr auch kennenlernen solltet. Jürgen Eger heißt er, Dichtersänger nennt er sich, gewöhnlich sagt man Liedermacher, wohnt mitten im Prenzlauer Berg und ist auch ein richtiger Berliner.
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1: Hier ist das erste Programm von Radio DDR. Unser Tagesprogramm ist beendet. 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

24 Uhr. Hier ist Radio DDR, angeschlossen der Berliner Rundfunk, mit dem gemeinsamen Nachtprogramm. Wir senden Nachrichten. Soweit die Meldungen, hier die Wetterinformation. Mit einer nördlichen Strömung wird vorerst noch relativ kühle Luft herangeführt. Schwacher bis mäßiger Wind aus Nord bis Nordwest. Im gemeinsamen Nachtprogramm von Radio DDR und des Berliner Rundfunks hörten Sie Nachrichten. Es ist genau 0.05 Uhr. Liebe Hörer, blicken wir kurz auf die Sendefolge des heutigen Nachtprogramms. Da geht es zunächst bis 2 Uhr vom 100. ins 1000. Nach dieser rätselhaften Plauderei beginnt das Kurzhörspiel von Paul Biegel, Der Name. Die Radio DDR-Tipparade senden wir ab 2.05 Uhr und ab 3.05 Uhr begleiten wir Sie musikalisch bis in den frühen Morgen. Soweit die Vorschau. Wir wünschen recht gute Unterhaltung.

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0: als Bosi, lebte vom 18. Januar 1956 bis zum 14. Februar 2022. Mit Jürgen Schulz sprach er im Fernsehen der DDR 1989.
1: Also, herzlich willkommen, Ralf Bummi Bosi. Hast du etwas auf dem Kerbholz, das man dir vielleicht anlasten könnte im Augenblick?
2: Ich glaube, dass die Leute im Augenblick Probleme kriegen werden, die sich auf Kosten anderer bereichert haben. Und wenn der Ruf laut wird, die müssen vor Gericht oder sonst irgendwas, dann ist das richtig bei den Leuten, die sich wirklich auf Kosten anderer bereichert haben.
1: Ja, muss also, man alles wegschmeißen, was man bislang gemacht hat?
2: Nein, das glaube ich nicht.
1: Ja.
2: Also wir sollten das, was gut war und was von Qualität war, darauf aufbauen. Ah. Und Sachen, die also absolut nicht gehen, müssen rigoros verändert werden. Ah. Das ist ganz normal.
1: Aber
2: man kann aber nun auch nicht sagen, dass also rigoros alles am Boden war und so. Es ist problematisch, dass jetzt natürlich Namen aufgerissen werden und früher unsere Pläne hoch erfüllt waren. Mhm. Und auf einmal guckt man da runter und sieht, Mensch, das ist ja doch gar nicht ganz so.
1: Ja, wir brauchen gar nicht in andere Bereiche gehen. Wir können ja im Bereich der Popmusik bleiben, nicht? Wo stehen die Popsänger so in dieser bewegten Zeit, beispielsweise du?
2: Ja, gut. Es ist bei den Leuten, die freischaffend arbeiten, die haben ja mehr oder weniger für sich rumgewurschtelt. Jeder für sich, ja. Es ist nicht so.
1: Aber mit einer hohen Verantwortung doch auch.
2: Ja, logisch. Nicht? Aber es ist nicht so, dass wir eben einen Plan hatten. Wir haben eigentlich mit dieser Form von Planwirtschaft nicht viel zu tun gehabt. Wir haben unsere Sachen alleine gemacht.

0: Mediengeschichte auf DDR 1 auf dem Berliner Rundfunk war zu hören am Wochenende Jürgen Karnay.
1: Umberto Tozzi. Und nun kommen wir zu Nina Liesel. Sie finden wir zwischen Litfaßsäule und Lizenz im Taschenbuch der Unterhaltungskunst. Und zwar steht Folgendes geschrieben. Geburtstag hat sie am 1.9.1947 in Stockholm ist sie geboren. Demzufolge, und das steht hier auch, ist sie eine schwedische Schlagersängerin. Sie war Stewardess, hat Sprachen studiert und beim Talentewettbewerb hat man sie entdeckt. Sie war sehr oft in der DDR. Vielleicht erinnern Sie sich daran, es gab wenige Unterhaltungssendungen, in denen sie ihr Talent nicht entfalten konnte. Und wir haben demzufolge auch eine ganze Menge Titel von ihr hier im Archiv. Und rausgesucht haben wir Küss, Küss. Und wenn ich mich recht erinnere, ist das ein Let Kiss. Auch ein sehr beliebter Tanz in den 60er Jahren. Und dann gibt es Santa Barbara. Das ist eine Gruppe aus Spanien mit ihrem großen Erfolg Charlie. Iveta, Gigi Korn und dann die Birds. Turn, Turn. Und wie wir Segler sagen, wäre das der vorletzte Turn gewesen. Einen haben wir noch. Zuvor möchte ich mich aber verabschieden. Es war doch eine Radioshow ohne viele Worte. Das war ein bisschen mehr Musik als gewöhnlich, Oldies zum Mitschneiden. Und heute in 14 Tagen wieder eine reguläre Sendung. Am 22. März von 7 bis 19.30 Uhr heißt es mit dem Berliner Rundfunk ins Theater und natürlich auch die Radioshow dann live dabei um 15.35 Uhr.

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4: Hier werden wir also fündig. Die Akademikser auf Messewelle Leipzig, beliebt bei Gästen und Gastgebern, vor allem mit ihrer Sechs-Schnitt-Parade.
5: Ja, einen wunderschönen dritten Messe-Nachmittag, liebe Hörerinnen.
6: Und liebe Hörer.
5: Wünschen wir Ihnen. Und bevor wir so richtig einsteigen in unsere Amessements, machen wir jetzt erst einmal Musik.
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0: Zu Wort kommt Petra Seidel von der LPG Krenzlin.
1: Als wir im Fohlenjahr hierher gekommen sind, war es bedeutend schwerer, als wir es uns vorgestellt hatten. Die Milchleistung lag um 1000 Liter, um über 1000 Liter niedriger als

0: zum Beispiel in der LPG, aus der ich komme. Inzwischen haben wir es aber geschafft, die Milchleistung wieder um über 500 Liter zu steigern, je Kuh. Und genauso sah es aus bei den Kälberverlusten. Bis zum Nationalen Jugendfestival haben wir uns vorgenommen, eben noch ordentlich Zahlen zuzulegen.
1: Petra Seidel von der LPG Krenzlin. 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

0: In die 80er Jahre, Gerhard Neef lädt ein in die Stadt Frankfurt-Oder, Heinrich von Kleist.
1: Heinrich von Kleist gilt als einer der sprachgewaltigsten deutschen Bühnendichter. Im Jahre 1777 wurde er hier in Frankfurt-Oder als Sohn einer preußischen Adelsfamilie geboren und musste bereits mit 15 Jahren, so verlangte es damals die Familientradition, ins preußische Heer eintreten. Der ständige Widerspruch zwischen dem Menschen Kleist einerseits und dem preußischen Offizier andererseits führten schließlich dazu, dass er 1799 seinen Dienst quittierte, um an der hiesigen Alma Mater Viadrina vor allem Naturwissenschaften zu studieren und, wie er selbst sagt, ein freier denkender Kopf zu werden. Dennoch vermochte er nicht, die innere Zerrissenheit zu überwinden und wählte mit 34 Jahren schließlich den Freitod. Er schrieb vorher: Es fehlt mir an Kraft, die Zeit wieder einzurücken. Der Dichter des zerbrochenen Krug, der Penthesilea, des Prinzen von Homburg oder des Michael Kohlhaas erlebte keines seiner Werke auf der Bühne. In unserem Land zählen die Stücke von Heinrich von Kleist zum ständigen Repertoire der Theater. Das Theater in Frankfurt-Oder trägt den Namen dieses berühmten Sohnes der Stadt und fühlt sich dem Erbe Heinrich von Kleist besonders verpflichtet. Und wenn Sie Frankfurt-Oder besuchen, dann sollten Sie diese Gedenkstätte und damit Heinrich von Kleist näher kennenlernen.
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0: DDR1 mit Erinnerungen an den Rundfunk der DDR und an eine erfolgreiche Band Reggae Play.
1: Die Reggae Play haben ja vor 5,5 Jahren mit ihrem Auftauchen in der Rockszene unheimlich Furore gemacht. Obwohl, eigentlich hatte einen gar nicht so sehr die Musik vom Hocker gerissen. Viel interessanter und packender waren die Aktionen der Band. Lutz Winkler, der Sänger, eine richtige Ulknudel, hat mit seinen Kollegen auf der Bühne Mittel aus der Schauspielkunst, szenische Mittel, wie man sagt, und kabarettistische Mittel benutzt. Der Spaß, den die Musikanten von der Bühne runterbringen, kommt also zustande, weil dufte Musik und Bewegung zusammenwirken und natürlich Kostüme und Masken das ihrige tun. Tja, und bis heute betreibt die Drei-Mann-Band das Ganze mit Konsequenz und wachsender Meisterschaft.

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1: Das waren unsere Programmhinweise zum Ausgang unseres Frühprogramms, das wir beschließen wollen mit Musik. Ich sage im Namen aller Beteiligten schönen Mittwoch und mit Regina Toss. Danke.

0: Mediengeschichte auf DDR 1. Wir erinnern an Karl Eduard von Schnitzler. Hier 1989 in einer Talkshow zum 40. Jahrestag der DDR.
1: Aber trotzdem am meisten bewegt, und zwar im Innersten bewegt, hat mich, als unsere Fahne vor dem Bundeskanzleramt aufgezogen wurde, als unsere Hymne erklang und als der Bundeskanzler Erich Honecker in Bonn begrüßte.
2: Warum?
1: Weil da eigentlich ein Schlussstrich hätte gezogen werden unter die unaufhörlichen Feindseligkeiten gegenüber der DDR und das erwünschte, für Europa so wichtige normale Verhältnis zwischen beiden deutschen Staaten besiegelt schien.
3: Ah, ja.

0: 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Auszug eines Kommentars von Jan Carpentier in der ersten Ausgabe von 1199 am 1. September 1989 zum Weltfriedenstag.
1: Es fing mit diesem Kommentar an, wie es eigentlich mit jedem Kommentar anfängt. Am Anfang war ein weißes Blatt und der immer sehr hilfreiche Hinweis aus der Chefredaktion: Mach mal irgendwas zum Thema. Der Weltfriedenstag. Über 50 Millionen Tote im Weltkrieg II. Naja, sagt man, das ist eben sehr schlimm gewesen, eben unvorstellbar, eben unfassbar. Aber es ist auch tausendmal gesagt und eben ein halbes Jahrhundert weit weg. Vielleicht macht sich jeder von euch mal seine eigene Rechnung auf, eine rein theoretische. Ich habe sie so gemacht. Würde ich für jeden Toten hier an dieser Stelle auch nur eine einzige Sekunde schweigen, ich stünde am 1. September 1990 immer noch hier und der Sekunden und der Toten wäre noch lange, lange kein Ende. Und da kommt mir auf gut Deutsch der Kaffee hoch, wenn deutsche Politiker von Rang und Einfluss im Jahr 89 immer noch lauthals im europäischen Haus herumposaunen, die Grenzen des Deutschen Reiches von 37, sie hätten verfassungsrechtliche Gültigkeit. Also dem Himmel über dem europäischen Haus sei Dank, das ist nicht meine Verfassung und es sind auch nicht meine Regierungspolitiker. Und Sie können mir da mit Ihren Schaufenstern noch so bunt daherkommen, Entschuldigung. Dieses geistige Produkt, Made in West Germany, ist unverdaulich. Und es ist vor allen Dingen Gift für den Frieden im Haus zwischen Atlantik und Ural.
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0: Egon Krenz, Mitglied des Politbüros und Sekretär des ZK der SED, führte heute in Berlin ein Gespräch mit einer Delegation des Bundesvorstandes der Arbeitsgemeinschaft der Jungsozialisten in der SPD unter Leitung des Bundesvorsitzenden Rudolf Hartung. Die Abordnung folgte auf Einladung des FDJ-Zentralrates in der DDR. An dem Gespräch nahmen die Mitglieder des ZK der SED Eberhard Aurich, erster Sekretär des FDJ-Zentralrates, sowie Herbert Heber und Wolfgang Herger, Abteilungsleiter des ZK der SED, teil. Anwesend waren die Stellvertreter des Bundesvorsitzenden der Jungsozialisten in der SPD, Ulf Skirke, Olaf Scholz, Jochen Worsch, der Bundessekretär Horst Wegner und das Bundesvorstandsmitglied Norbert Neuser.
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0: Mediengeschichte auf DDR 1. 1983 verabschiedete sich ein sichtlich gezeichneter Herbert Roth von seinem Fernsehpublikum.
1: Von der Wartburg bis zur Saale waren wir unterwegs, haben viel gesehen, viel erlebt. Ich hoffe, es hat Ihnen gefallen. Und hier auf der Heidecksburg in Rudolstadt geht unsere musikalische Wanderung zu Ende. Und ich rufe Ihnen zu, es war so nett in Ihrer Mitte. Doch alles muss einmal vergehen. Wir danken, lassen Sie uns bitte auch unseres Weges weiterziehen. Den neuen Tag also entgegen, wie immer frisch und froh. Denn überall auf allen Wegen, da singt und klingt es so. Vergessen Sie nicht unsere Lieder. Wo Lieder sind, ist schön. Vielleicht sehen wir uns recht bald wieder. Bis dahin

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2: Tja, wieder mal ein Blick zwischendurch auf die Uhr. Das ist genau 13:30, 1:30 Uhr. Und schon wird gegrüßt und geküsst. Viele liebe Grüße und Küsse an Schatz Uwe in Köthen von seinem Mäuschen Wonny aus Krüchern, die ihn sehr, sehr lieb hat und ihn gegen keinen anderen Mann der Welt tauschen würde. Ja, ein sehr aussagekräftiger Gruß, denn wie traurig ist beispielsweise folgendes Tauschgeschäft: habe für meine Frau eine tolle automatische Waschmaschine bekommen. Wirklich ein ungewöhnliches Tauschgeschäft.
3: Ja, dann schon eher, um in unserem Metier zu bleiben, tausche einen Nachtdienst gegen 2 Frühprogramme.
2: Ja, der Uli hat recht, da muss man nämlich so früh aufstehen, was schwerer fällt, als sich früh hinlegen, nicht?
3: Gute, mit Familie aus Leipzig, Irina Nüsse, die sich bitte bald mal melden soll, weil Frank nicht mehr warten kann, obgleich sie eben sagte, dass er warten soll. Aber solange...
2: Da meint man fast, die Irina sagt sich, der kann lange warten, nicht?
3: Manuela Kree begrüßt Soldat Holger Börner, der nicht wieder den Zapfenstreich vergessen soll.
2: Ja, einst trieb ja die Marketenderin auf den Streich oder Schlag hin den Zapfen ins Spundloch des Schankfasses.
3: Und damit wurde der Ausschank eingestellt.
2: Und daher stammt ja auch der Ausdruck Zapfenstreich. Übrigens steht da, Topfen hüllt den Stein der Weisen.
3: Ja, und die Kneipen sind die Friedhöfe der guten Vorsätze. Holger, können wir nur wünschen, dass die Nacht nicht an den Tag kommt. Ein Umtrunk, also eine Maßnahme, kann noch zu einer weiteren führen.
2: Ja, allerdings. Seit einiger Zeit ist Kai Stammhörer unserer Sendung. Alpha Will wünscht er sich und formuliert sein Anliegen so: viele liebe Grüße vom Unteroffizier Kai Stefan an Petra in Lübau, Gabi